um dann weiter hunderte Kilometer zu schrubben, damit wir dann tagsüber auch alle was in den Supermarktregalen haben. Willkommen weiter hier in der ARD-Hitnacht, unser Weg in den Mittwochmorgen hinein aus dem Dresdner Studio. Ich bin Heiko Rasch und schön, dass Sie dabei sind. Ich grüße Sie.

George Harrison, einer der vier Beatles. Ja, sie haben ja alle ihre Karriere auch nach der Bandzeit fortsetzen können und sehr erfolgreich. Von der Presse wurde George Harrison ja auch als der stille Beatle bezeichnet. Was er musikalisch so richtig drauf hatte, das wurde auch erst so richtig mit seiner Solokarriere bekannt. Und er spielte ja auch schon mit John Lennon gemeinsam in einer Band vor der Beatles-Zeit. Und jetzt bei uns Kelly Clarkson. Sie war bei der ersten Staffel der Castingshow American Idol mit dabei und gewann auch diesen Wettbewerb. Ihr standen die Türen damit für eine traumhafte Karriere offen und sie hat es auch genutzt und geschafft. Bis zur eigenen Show hat sie es geschafft. Eine Talkshow war es, der Kelly Clarkson Show. Und längst hat sie auch eine eigene Show in Las Vegas, dort in Caesars Palace. Also kurzum, alles zusammengefasst, eine traumhafte Karriere. Und ein traumhafter Song jetzt. Because of You, Kelly Clarkson.

0: Angelina, Richard Marx hier in der ARD-Hitnacht. Auch so ein Song für die eher ruhigen Momente. Und ich hoffe, Sie haben auch eine entspannte Nacht. Viele sind ja in ihrer Nachtschicht und können wahrscheinlich weniger entspannen. Denken wir vor allem an die vielen Bäcker, die schon längst wieder am Kneten und Backen sind, damit wir dann ein schönes Frühstück genießen können. Gerade wenn wir viele im Ausland im Urlaub sind, vermissen sie doch auch meistens die deutsche Bäckerkunst. Vor allem das frisch gebackene Brot vom Bäcker gibt's ja in vielen Ländern gar nicht. Und man schätzt ja meist auch das erst, wenn man eine Zeit lang darauf verzichten muss, stimmt's? Also ein Hoch auf unser Bäckerhandwerk. Leicht wird's ihnen ja nicht gemacht. Und leicht haben es auch nicht alle, die auf den Straßen und Autobahnen nachts unterwegs sein müssen. Für Sie dann gleich auch wieder aktuelle Verkehrsinfos. Bis dahin Sydney Youngblood und zuvor noch The Animals. In den 60er Jahren konnten sie auch so richtig abräumen. Gefragt waren ja damals vor allem wegen der Beatles, vor allem die britischen Bands. The Animals standen so auch immer ein wenig im Schatten der vier Liverpooler.
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0: 2.30 Uhr, hier der aktuelle Verkehrsservice in der ARD-Nacht. A1 Hamburg-Lübeck. Auf der Norderelbbrücke kommt es in beiden Richtungen mehrfach zu kurzfristigen Sperrungen wegen eines Schwertransports. Die A29 Wilhelmshaven Richtung Oldenburg ist zwischen Kreuz Oldenburg-Nord und Oldenburg-Umstede wegen Brückenarbeiten noch bis etwa 5 Uhr gesperrt. Die A40 Duisburg-Essen ist zwischen Mülheim an der Ruhr Winkhausen und Dreieck Essen-Ost wegen Bauarbeiten in beiden Richtungen noch bis Donnerstag früh gesperrt und A45 Dortmund-Gießen zwischen Schwerte-Ergste und Hagen-Süd kommt es durch dichten Rauch zu extremer Sichtbeeinträchtigung. Bitte fahren Sie hier besonders vorsichtig. Allen unterwegs eine gute und hoffentlich auch entspannte Fahrt. Jetzt mit Berlin.
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0: Annette Humpe und Adel Tawil. Ich und ich hier in der ARD-Hitnacht. Auch 16 Jahre nach ihrem Rückzug aus der Showbranche sind sie ja in vielen Radioprogrammen immer noch so präsent. Aber was heißt ihr Rückzug? Eine Pause ihrer gemeinsamen Arbeit haben sie eingelegt, wie es damals hieß, und sich anderen Aufgaben gewidmet. Adel Tawil zum Beispiel hat ja auch seine Solokarriere erfolgreich vorangetrieben. Gleich bei uns Madonna. Anfang Juli hat sie ja ihr neues Studioalbum auf den Markt gebracht, ihr 15. Confessions 2, Geständnisse. Ja, als Fortsetzung ihres 10. Studioalbums Confessions on a Dance Floor. Und dieses Album hat in Amerika und einigen europäischen Ländern auch wieder die Spitze der Charts erreichen können. Und jetzt bei uns zuvor noch The Course.
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0: Penny Grant hier in der ARD Nacht. Weil ihr sind auch schon über 50 Karrierejahre zusammengekommen. Schon mit 15 hat sie den ersten Plattenvertrag unterschrieben und schon ihr erstes Album wurde hauptsächlich von ihr selbst komponiert. Und nach wie vor gibt sie eine Menge Konzerte. Sie hat auch in diesem Jahr ein neues Album rausgebracht. To Me That Remains, so heißt dieses Album. Und daraus war auch dieser Song Till We Get It Right. Und auf der richtigen Wellenlänge liegen wir doch sicher jetzt auch mit UB40. Der Song, der hat sich auch schon in den 90er Jahren durchgesetzt und das ist auch nur die halbe Wahrheit, denn von UB40 ist es auch nur eine Coverversion. Das Original stammt von Elvis Presley aus dem Jahr 1961, also schon 65 Jahre auf dem Buckel. Und UB40 waren ja auch nicht die einzigen, die diesen Song wieder frischen Wind gegeben haben. Mehr als 30 Künstler haben eine eigene Version auf ihre Platten gebracht. Darunter auch Bob Dylan, Ed Sheeran, Kenny Rogers oder auch Rick Astley. Und hier die erfolgreichste Coverversion von 1993 von UB40, Can't Help Falling in Love.
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1: Um 3 Uhr mit Olaf Knapp. Die durch den Rücktritt von Unionsfraktionschef Spahn in Gang gesetzte Personalrotation soll heute abgeschlossen werden. Die Fraktion trifft sich zu einer Sondersitzung. Aus Berlin, Sabine Henkel.
2: Heute soll umgesetzt werden, was der Bundeskanzler vorgeschlagen hat. Thorsten Frey stellt sich der Unionsfraktion als Vorsitzender zur Wahl. Dass er den Posten bekommt, gilt als sicher. Interessant dürfte aber sein, wie viele Abgeordnete aus CDU und CSU für ihn stimmen. Auch die neuen Minister und die neue Kanzleramtsministerin werden heute ernannt. Carsten Linnemann übernimmt den Bereich Gesundheit, Steffen Bilger das Verkehrsministerium und Nina Wagen wird als erste Frau in der Geschichte das Kanzleramt managen.
1: Das Weiße Haus hat die Treffen von US-Präsident Trump mit dem ukrainischen Präsidenten Zelensky und dem israelischen Ministerpräsidenten Netanyahu als positiv und produktiv bezeichnet. Zu Inhalten der Gespräche wurden keine Angaben gemacht. Netanyahu schrieb, es sei darum gegangen, sicherzustellen, dass der Iran keine Atomwaffen besitzt. Das Treffen sei eine Gelegenheit gewesen, Ideen auszutauschen und Vereinbarungen abzustimmen, die für die Sicherheit und die Zukunft des Staates Israel von Bedeutung sind. Zelensky hatte zuvor nach seinem Termin mit Trump mitgeteilt, man habe erörtert, wie die ukrainische Flugabwehr gestärkt werden könnte. In den Waldbrandgebieten im Südwesten Frankreichs bleibt die Lage angespannt. In der Nähe der Großstadt Bordeaux verschärft sie sich sogar wieder. Aus Paris, Caroline Düller.
3: Es ist das Szenario, das die Einsatzkräfte befürchtet hatten. Nachdem die beiden vergangenen Nächte verhältnismäßig ruhig waren, gewinnt der verheerende Waldbrand bei Bordeaux wieder an Intensität. Laut Präfektur sind am Nachmittag mehrere Brandherde erneut aufgeflammt, unter anderem bei Lèche-Cap-Ferré und Marche-Prime. Temperaturen an die 40 Grad und wechselnde Winde erschweren den Einsatzkräften die Arbeit. Am Vormittag hatte die Präfektur außerdem angeordnet, die Campingplätze rund um den beliebten Surfort Lacanau vollständig zu räumen.
1: Die bevorstehende Bundesliga-Saison dürfte die letzte für Bayern Münchens Torwart Manuel Neuer sein. Am Rande des Trainingslagers am Tegernsee sagte der 40-Jährige, es sehe stark danach aus, dass er aufhört. Der langjährige Nationaltorhüter und Weltmeister von 2014 steht jetzt vor seiner 21. Saison als Fußballprofi. Das Wetter in Deutschland. Am Tage gibt es viel Sonne, an den Alpen später Gewitter. Höchstwerte 24 Grad auf den nordfriesischen Inseln bis 38 Grad am Oberrhein. Donnerstag oft sonnig, von Südwesten her teils kräftige Gewitter, 25 bis vereinzelt 40 Grad. Und Freitag gebietsweise freundlich, von Westen Schauer und Gewitter, 20 bis 38 Grad. Es ist 3.03 Uhr.
4: Und hier der Verkehrsservice in der ARD-Hitnacht. A1 Hamburg-Lübeck. Auf der Norderelbbrücke kommt es in beiden Richtungen mehrfach zu kurzfristigen Sperrungen wegen eines Schwertransportes. Die A29 Wilhelmshaven Richtung Oldenburg ist zwischen Kreuz Oldenburg Nord und Oldenburg Ohmstede wegen Brückenbauarbeiten noch bis etwa 5 Uhr gesperrt. Die A40 Duisburg-Essen ist zwischen Mülheim an der Ruhr Winkhausen und Dreieck Essen-Ost wegen Bauarbeiten in beiden Richtungen noch bis Donnerstag früh gesperrt. Und A45 Dortmund-Gießen zwischen Schwerte-Ergste und Hagen-Süd kommt es durch dichten Rauch zu extremer Sichtbeeinträchtigung. Fahren Sie hier bitte besonders vorsichtig und allen unterwegs eine gute und entspannte Fahrt.
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4: Aus Sachsen im Dresdner Studio, Heiko Rasch. Willkommen und schönen guten Morgen. Los geht's mit Wham!

0: Shadow on the Wall. Ein Meisterwerk von Mike Oldfield, wie ich finde. Da hat er sich doch den Sänger Roger Chapman geschnappt und erreichte die Spitze der Charts in Österreich. Bei uns in Deutschland Platz 2. Und vor allem, das ist das Wichtigste, einen Dauerplatz in der Musikgeschichte der 80er Jahre. Es blieb aber auch die einzige Zusammenarbeit zwischen Mike Oldfield und Roger Chapman. Und jetzt bei uns Tom Petty and the Heartbreakers. Die amerikanische Band hätte ja in diesem Jahr 50-jähriges Bandjubiläum. Es war auch sehr tragisch damals. 2017 war es, als Sänger Tom Petty mit nur 66 Jahren starb. Er hatte damals zu viele Schmerzmittel eingenommen, starb an einer Überdosis. Aber Erinnerungen bleiben.
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0: unverkennbar. Udo Lindenberg hier in der ARD-Hitnacht. Er plant ja auch wieder eine neue Tour und ein neues Album. Also mit 80 auch weiter den Kopf voller Pläne und Wünsche. Aber erst einmal steht ja seine Gesundheit im Vordergrund. Seit Mai kämpft er ja gegen seine hartnäckige Gastritis und musste auch kürzlich wieder einen Auftritt absagen. Also drücken wir ihm vor allem die Daumen, dass er auch bald wieder alles in den Griff bekommt. Er hat ja in seinem Leben auch schon so manche Hürde überwinden müssen. Gleich bei uns Chris de Burgh mit seinem Klassiker Lady in Red. Dieser Romantiksong ist ja heute noch der Höhepunkt seiner Konzerte. Und zuvor habe ich noch Texas Lightning mit ihrem Hit von 2006. Vor 20 Jahren standen sie ja damit auf der großen Eurovision Song Contest Bühne in Athen. Spektakulär blieb allerdings nur die Chartplatzierung in Deutschland. Da standen sie mehrere Wochen an der Spitze mit No, No, Never.
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0: Kurz nach 3:30, schönen guten Morgen, hier der aktuelle Verkehrsservice in der ARD-Hitnacht. A1 Hamburg-Lübeck. Auf der Norderelbbrücke kommt es in beiden Richtungen mehrfach zu kurzfristigen Sperrungen wegen eines Schwertransports. Die A29 Wilhelmshaven Richtung Oldenburg ist zwischen Kreuz Oldenburg Nord und Oldenburg Ohmstede wegen Brückenbauarbeiten noch bis etwa 5 Uhr gesperrt. Die A40 Duisburg-Essen ist zwischen Mülheim an der Ruhr, Winkhausen und Dreieck Essen-Ost wegen Bauarbeiten in beiden Richtungen noch bis morgen früh gesperrt. Und A45 Dortmund-Gießen zwischen Schwerte-Ergste und Hagen-Süd kommt es durch dichten Rauch zu extremer Sichtbeeinträchtigung. Allen unterwegs, gute Fahrt, kommen Sie entspannt an Ihr Ziel.
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Melanie C. hier in der ARD-Hitnacht. Ist ja damals schon mit den Spice Girls in den 90er Jahren groß rausgekommen und kurz vor der Jahrtausendwende startete sie dann ihre Solo-Karriere. Hat auch im Mai dieses Jahres erst ein neues Album auf den Markt gebracht. Im September geht sie dann auf Welttournee, startet in Amerika, wird aber auch in Europa einige Konzerte geben. Ein einziges auch in Deutschland, nämlich am 30. Oktober in Berlin. Und hier bei uns Bon Jovi.

Fairground Attraction hier in der ARD-Hitnacht. 5 Minuten noch, dann wieder das Aktuellste aus der Nachrichtenredaktion. Und bis dahin Mr. Grand Prix, Johnny Logan und zuvor, hier ist Billy Joel.

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1: Um 4 Uhr mit Olaf Knapp. Die durch den Rücktritt von Unionsfraktionschef Spahn in Gang gesetzte Personalrotation soll heute abgeschlossen werden. Die Fraktion trifft sich zu einer Sondersitzung. Aus Berlin Sabine Henkel.
2: Heute soll umgesetzt werden, was der Bundeskanzler vorgeschlagen hat. Thorsten Frey stellt sich der Unionsfraktion als Vorsitzender zur Wahl. Dass er den Posten bekommt, gilt als sicher. Interessant dürfte aber sein, wie viele Abgeordnete aus CDU und CSU für ihn stimmen. Auch die neuen Minister und die neue Kanzleramtsministerin werden heute ernannt. Carsten Linnemann übernimmt den Bereich Gesundheit, Steffen Bilger das Verkehrsministerium und Nina Wagen wird als erste Frau in der Geschichte das Kanzleramt managen.
1: Das Weiße Haus hat die Treffen von US-Präsident Trump mit dem ukrainischen Präsidenten Zelensky und dem israelischen Ministerpräsidenten Netanyahu als positiv und produktiv bezeichnet. Zu Inhalten der Gespräche wurden keine Angaben gemacht. Netanyahu schrieb, es sei darum gegangen, sicherzustellen, dass der Iran keine Atomwaffen besitzt. Zelensky hatte zuvor nach seinem Termin mit Trump mitgeteilt, man habe erörtert, wie die ukrainische Flugabwehr gestärkt werden könnte. An der französischen Atlantikküste sind mehrere Waldbrände wieder aufgeflammt. Nach Angaben der Präfektin von Bordeaux hat es bei Wind und steigenden Temperaturen 14 Neuausbrüche in der bereits verwüsteten Region gegeben. Es seien weiterhin 2750 Feuerwehrleute, 23 Löschflugzeuge und mehr als 1400 Polizeikräfte im Einsatz. Die regionale Verwaltungschefin teilte außerdem mit, dass die vorsorgliche Evakuierung von 3 Ortschaften wieder aufgehoben wurde. Die Bewohner dürfen zurück in ihre Häuser, müssen aber auf eine mögliche erneute Evakuierung vorbereitet bleiben. Der Kabarettist Konrad Beikircher ist im Alter von 80 Jahren gestorben. Das meldet der WDR, bei dem er früher eine Radiokolumne hatte. Beikircher wurde in Südtirol geboren, lebte aber seit gut 60 Jahren in Bonn und war 40 Jahre lang eine zentrale Figur im politischen Kabarett. Sein großes Thema war die Sprache. Er parodierte häufig Dialekte, vor allem das Rheinische. Vor seiner Bühnenkarriere war Beikircher 15 Jahre lang Gefängnispsychologe in der Justizvollzugsanstalt Siegburg in Nordrhein-Westfalen. Das Wetter in Deutschland. Am Tage viel Sonne, im Nordosten einige Wolkenfelder, an den Alpen später Gewitter. Höchstwerte 24 Grad auf den nordfriesischen Inseln bis 38 am Oberrhein. Am Donnerstag dann oft sonnig, von Südwesten her teils kräftige Gewitter, 25 bis vereinzelt 40 Grad. Es ist 4.03 Uhr.
3: Und hier der Verkehrsservice in der ARD-Hitnacht. Die A29 Wilhelmshaven Richtung Oldenburg ist zwischen Kreuz Oldenburg Nord und Oldenburg Ohmstede wegen Brückenbauarbeiten noch bis etwa 5 Uhr gesperrt. Die A40 Duisburg-Essen ist zwischen Mülheim an der Ruhr Winkhausen und Dreieck Essen-Ost wegen Bauarbeiten in beiden Richtungen noch bis morgen früh gesperrt. Und Vorsicht auf der A45 Dortmund-Gießen zwischen Schwerte-Ergste und Hagen-Süd kommt es durch dichten Rauch zu extremer Sichtbeeinträchtigung. Allen unterwegs wünschen wir eine gute und sichere Fahrt. Kommen Sie gut an Ihr Ziel.
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3: Sie sind gerade aufgestanden, dann brauchen Sie womöglich noch den passenden Schwung für diesen Mittwochmorgen. Und den bringt uns doch jetzt schon mal Donna Summer vom Ende der 80er Jahre. Schönen guten Morgen hier aus dem MDR-Studio in Sachsen. Ich bin Heiko Asch, ich grüße Sie.

0: Dire Straits hier in der ARD-Hitnacht. Die beiden Brüder Mark und David Knopfler, sie spielten ja schon zuvor in einer Band. Ihre Auftritte beschränkten sich allerdings nur auf kleinere Vorstellungen in Bars und Kneipen. Und das sah anfangs auch so aus, als wäre mit der Musik kein Blumentopf zu gewinnen. Und aus dieser Situation heraus gründeten sie dann ihre Band Dire Straits, was ja auch so viel heißt wie chronisch pleite. Das änderte sich aber dann ganz schnell. Schon mit ihrem ersten Album Dire Straits hatten sie die erste Million in der Tasche. Und jetzt bei uns The Buggles. Das Duo war nur 2 Jahre lang aktiv, aber sie haben einen bleibenden Eindruck hinterlassen. Vor allem mit ihrem Hit Video Killed the Radio Star. Eng verbunden mit dem Start des ersten Fernsehsenders, das nur Musikvideos spielte. MTV nämlich. Dieser Sender ging am 1. August 81 auf Sendung, also vor 45 Jahren. Und das erste Video, das war dieses. Video Killed the Radio Star. Kurz nach Mitternacht gespielt.
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0: Und bei uns zeigt die Uhr 4:16 Uhr. Schönen guten Morgen.

0: Billy Ocean hier in der ARD-Hitnacht. Wir schreiben den 29. Juli und genau heute vor 45 Jahren, da schaute die Welt nach Großbritannien. Ja, ein spektakuläres Medienereignis, die Hochzeit von Prinz Charles und Lady Diana. Eine Märchenhochzeit des Jahrhunderts, von der Presse betitelt. Und bei der Zeremonie war die Braut dann auch so aufgedreht, dass sie die Vornamen des Zukünftigen verdrehte.
1: I, Charles Philip Arthur George, take thee, Diana Francis, to my wedded wife.
2: I, Diana Francis, take thee, Philip Charles Arthur George, to my wedded husband.
0: Aber auch bei Prinz Charles lief da nicht alles glatt, als er dem Erzbischof nachsprach.
3: And all my worldly goods with thee I share.
1: All thy goods with thee I share.
0: Tja, er wollte also all ihre Güter mit ihr teilen und nicht seine. So ist er. Und einen Kuss für die Braut nach dem Jawort gab es auch nicht. Also kein Kuss, da werden schon damals viele gesagt haben, ob das wohl gut geht. Und in der Tat, das Märchen hatte ja kein Happy End. Übrigens, der Verlobungsring von Lady Diana, der schmückte dann 30 Jahre später auch die Hand der Schwiegertochter Kate. Ein Ring mit einem ovalen Saphir in der Mitte und 14 Brillanten besetzt.
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0: 4:25 Uhr. Schönen guten Morgen.

0: Kurz nach 5, schönen guten Morgen, hier der aktuelle Verkehrsservice in der ARD-Hitnacht. Die A29 Wilhelmshaven Richtung Oldenburg ist zwischen Kreuz Oldenburg Nord und Oldenburg Umstede wegen Brückenbauarbeiten noch bis etwa 5 Uhr gesperrt. Die A40 Duisburg-Essen ist zwischen Mülheim an der Ruhr, Winkhausen und Dreieck Essen-Ost wegen Bauarbeiten in beiden Richtungen noch bis morgen früh gesperrt. Und die A45 Dortmund-Gießen zwischen Schwerte-Ergste und Hagen-Süd kommt es durch dichten Rauch zu extremer Sichtbehinderung. Bitte fahren Sie hier besonders vorsichtig. Allen unterwegs eine gute und hoffentlich auch entspannte Fahrt. Jetzt mit den Bee Gees.
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0: die Thompson Twins hier in der ARD-Hitnacht. In den 80er Jahren konnten sie ja auch so richtig abräumen. Die Briten wurden auch in Amerika gefeiert. Allerdings ebbten dann ihre Erfolge mit dem Ende der 80er Jahre ab. Und schließlich zogen sie auch einen Schlussstrich unter ihre Karriere. Das war dann Anfang der 90er Jahre. Und es kam allerdings danach auch immer mal wieder zu gemeinsamen Auftritten mit neuen Bandnamen und auch mit den alten Hits aus den 80ern. Und jetzt The Kings, sie standen damals schon in den 60ern, auch immer ein wenig im Schatten der Beatles. Dafür dauerte ihre Karriere dann bis in die 90er Jahre hinein. Und auch 30 Jahre nach dem Karriereende sind sie mit in den Radioprogrammen natürlich nicht wegzudenken. Auf der ganzen Welt werden ihre Hits nach wie vor gespielt. Und die beiden Brüder Ray und Dave Davies tourten ja nach dem Ende der Kings auch noch weiter. Hier ihr einziger und der erste damals auch, der erste und einzige Nummer 1 Hit, den sie in Deutschland landen konnten. Vor 60 Jahren war das mit Dandy.
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0: 4:47 Uhr. Schönen guten Morgen.

Kim Wild hier in der ARD Nacht. 4.52 Uhr in 8 Minuten, ist es um 5. Die ersten regionalen Frühprogramme starten ja dann nach den 5 Uhr Nachrichten. Also werden wir einige gleich verabschieden. Danke fürs Dabeisein und kommen Sie gut durch diesen weiteren Sommertag heute.

0: der ARD-Hitnacht. Besten Dank an Heiko Rasch und schönen guten Morgen. Hier ist das Sachsenradio.
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0: Heute scheint die Sonne bis im Vormittag ziehen. Noch ein paar Wolken durch. Bleibt heute trocken. Temperaturen bei 29 bis 33 Grad. Morgen geht es dann weiter mit viel, viel Sonne. Erst am Abend nimmt in der Region Leipzig die Bewölkung zu. Bleibt trocken. Das Ganze bei 33 bis 38 Grad. Die Nachrichten jetzt.
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2: Um 5 Uhr mit Olaf Knapp. Die Unionsfraktion will heute in einer Sondersitzung einen neuen Vorsitzenden wählen. Einziger Kandidat ist der bisherige Kanzleramtsminister Thorsten Frey. Aus der Nachrichtenredaktion Nina Schön.
3: Frey kennt die Unionsfraktion gut. Er war in der vergangenen Wahlperiode erster parlamentarischer Geschäftsführer. Sein Vorgänger Jens Spahn war Mitte Juli zurückgetreten. Bundeskanzler Merz nutzt diesen Wechsel für eine größere Kabinettsumbildung. Für Frey soll die bisherige Bundesgesundheitsministerin Warken Kanzleramtschefin werden. An ihre Stelle tritt der bisherige CDU-Generalsekretär Linnemann. Außerdem muss Verkehrsminister Schnieder gehen. Ihm folgt der bisherige erste parlamentarische Geschäftsführer der Unionsfraktion Bilger nach.
2: An der französischen Atlantikküste sind mehrere Waldbrände wieder aufgeflammt. Nach Angaben der Präfektin von Bordeaux hat es bei Wind und steigenden Temperaturen 14 Neuausbrüche in der bereits verwüsteten Region gegeben. Die regionale Verwaltungschefin teilte außerdem mit, dass die vorsorgliche Evakuierung von 3 Ortschaften wieder aufgehoben wurde. Die Bewohner dürfen zurück in ihre Häuser, müssen aber auf eine mögliche erneute Evakuierung vorbereitet bleiben. Die USA wollen wieder Geld an die internationale Impfallianz Gavi geben. Im vergangenen Jahr hatte das Land den Beitrag gestrichen. Der impfskeptische Gesundheitsminister Kennedy begründete das mit Sicherheitsbedenken. Nun sollen laut einer Sprecherin des zuständigen Ausschusses im Kongress umgerechnet rund 530 Millionen Euro fließen. Das Außenministerium habe die Summe freigegeben. Gavi ist ein öffentlich-privates Bündnis für die Versorgung von Entwicklungsländern mit Impfstoffen. FIFA-Chef Infantino will noch mehr Geld aus der Fußball-WM herausholen. Dafür will er Anteile am Turnier an private Investoren veräußern. Aus der Sportredaktion Tom Gernke.
4: Gegründet werden soll eine Tochtergesellschaft, die unter der alleinigen Kontrolle der FIFA stehen wird. Laut Medienberichten plant der Weltverband davon, einen Anteil von 20-30% zu verkaufen. Vorläufige Vereinbarungen über die Bedingungen des Deals sollen bereits unterzeichnet worden sein. Die FIFA will, so heißt es in einer offiziellen Mitteilung, mit dem Deal mehr als 4 Milliarden Dollar einnehmen. Kritik daran gibt es von der UEFA, dem Europäischen Fußballverband. Mit den Plänen der FIFA sei eine Grenze überschritten, denn, Zitat, keiner von uns besitzt den Fußball.
2: Das waren die Nachrichten.
0: Und jetzt der Blick auf Sachsenstraßen mit dem MDR Sachsen Verkehrsservice. Aktuell ohne Verkehrsmeldungen. Allen eine gute Fahrt. Wenn Sie da noch was gesehen haben an Staus und Blitzern, 0800 637 5637. Schnell und aktuell der MDR Sachsen Verkehrsservice.
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0: Guten Schade. Morgen.

0: Eurythmics, When Tomorrow Comes, hier bei uns beim Sachsenradio. 5.10 Uhr haben wir's.
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2: Hallo, ich bin Isabel und ich komme aus Leipzig. Und ich liebe den Sommer, weil ich immer mit meinen Freunden rausgehen kann, mir eine schöne Zeit vorbringen und auch einfach mal ein Weinchen trinken.
0: Okay, hat sie noch einen Tipp, wo man vielleicht hingehen kann in Leipzig?
2: Wir gehen gerne in den Clara Zetkin Park oder sind auf der Kali unterwegs. Ist schon eine Tradition, also eigentlich immer, wenn die Sonne rauskommt und dann schreiben wir uns einfach und dann geht's auch schon los. Wird der Treffpunkt ausgemacht und dann sind wir alle dabei. Wir sprechen über alles, viel auch über uns, aber auch immer die schönen Themen, vor allem wenn die Sonne dabei ist.
0: Ja, coole Sache. Also wird's ja die nächsten Tage wieder, ne? Sonne kommt hier raus.
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0: Schönen guten Morgen mit dem Sachsenradio. 5.17 Uhr haben wir es und zum Glück können wir ja immerhin nachts noch durchatmen, wenn es tagsüber wieder über 30 Grad werden und Abhilfe schaffen immer mehr Klimaanlagen, die sich auch Privatleute einfach bei sich zu Hause einbauen. Und so werden im Internet, in den sozialen Medien derzeit überhäuft mit Infos zu Superklimaanlagen geworben. Aber was ist da dran? Nico Rau aus unserer Verbraucherredaktion.
1: Die Masche beginnt mit einer wirklich aggressiven Werbeflut, zum Beispiel auf YouTube, Facebook oder Instagram. Und die Verbraucherzentrale warnt, dass diese Anzeigen und Videos oft wie unabhängige Tests wirken, aber eben Werbung sind. Und der Hinweis darauf, der ist ziemlich leicht zu übersehen. Viele Videos und Bilder sind offenbar auch mit künstlicher Intelligenz erstellt. Und dazu kommen dann erfundene Geschichten über NASA-Technik, geniale Ingenieure, angebliche Erfindungen in einer Garage. Das Versprechen bei den Geräten, das ist auch immer gleich, also keine Installation, kaum Stromverbrauch und trotzdem sollen diese Geräte dann ganze Räume in kürzester Zeit stark runterkühlen.
0: So, jetzt mal Butter bei den Fische halten, die ihr versprechen?
1: Nein, weil das sind laut Technikmagazin Heise und Verbraucherzentrale meist nur Ventilatoren oder Verdunstungskühler. Okay. Also direkt vor dem Gerät, da kann sich die Luft ein bisschen frischer anfühlen, aber die können jetzt keinen ganzen Raum runterkühlen, weil das physikalisch nicht geht. Die Wärme wird nämlich überhaupt nicht nach draußen transportiert. Dafür bräuchte es dann entweder einen Abluftschlauch oder so ein Außengerät, wie man das kennt von einer echten Klimaanlage. Und weil diese Masche inzwischen im Netz auch kritisiert wird, drehen manche Anbieter die Erzählung um. In neuen Videos warnen sie jetzt selber vor diesen Wunder-Klimaanlagen und nennen das eigene Gerät plötzlich nur noch Ventilator oder Raumkühler, aber behaupten immer noch, dass die Geräte eben enorm leistungsstark sind. Und damit besetzen sie dann sogar noch die Suchbegriffe zur Kritik.
0: Also ich fasse mal zusammen, völlig überteuert mit 60, 70 oder über 100 Euro. Ein teurer Ventilator quasi. Ist das überhaupt legal?
1: Also nach deutschem Wettbewerbsrecht dürfen Anbieter keine falschen oder irreführenden Angaben machen über Produkte. Ob das dann wirklich Betrug ist, das müssten dann Gerichte klären. In England ist es übrigens so, dass die Werbeaufsicht Ende 2025 einem Unternehmen mehrere solcher Anzeigen untersagt hat, weil der Anbieter da auf Nachfrage diese Werbeversprechen eben nicht hat belegen können.
0: Okay.
1: Zusammengefasst kann man nochmal sagen, also ein toastergroßes Gerät, das keinen Abluftschlauch hat und das auch kein Außengerät hat, das kann auch keine Wärme aus einem Zimmer herausbekommen. Erst recht nicht in dieser versprochenen kürzesten Zeit und das bei minimalem Stromverbrauch.
0: Danke nochmal für diese Klarstellung, Nico Rau.

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5: Guten Morgen. Das Wetter bietet heute viel Sonne, ein paar Wolken und es bleibt trocken. Die Höchstwerte erreichen 29 bis 31 Grad. Der Südostwind frischt auf. Zur Stunde sind es 13 Grad in Dresden, 9 in Diepoldiswalde und Gasebach bei Meißen meldet 10 Grad. Der Palais-Sommer am Dresdner Neumarkt zieht eine positive Bilanz. Nach Angaben der Veranstalter besuchten mehr als 95.000 Menschen das Festivalzentrum auf dem Neumarkt vor der Frauenkirche. Das seien etwa 6.000 Besucher mehr als im Vorjahr gewesen. Außerdem erlebten zehntausende Zuschauer das Geschehen von außerhalb des Festivalbereichs. Dort gab es seit Mitte Juni unter anderem kostenfreie Konzerte, Lesungen und tägliche Yoga-Angebote. Der Palais-Sommer am Neumarkt in Dresden feierte zudem sein fünftes Jubiläum mit einer Disco-Nacht. Polizisten haben in Freital-Potschabl eine E-Scooter-Fahrerin gestoppt, die ohne Versicherungskennzeichen unterwegs war. Zudem habe die 47-Jährige Anzeichen von Drogeneinfluss gezeigt, so die Polizei. Ein Test schlug positiv auf Amphetamine an. Die Beamten untersagten der Frau die Weiterfahrt. Gegen die Deutsche wird nun wegen Verstoßes gegen das Pflichtversicherungsgesetz und wegen Fahrens unter Drogeneinfluss ermittelt. Die offene Werkstatt Riesa veranstaltet in den Sommerferien Kfz-Schrauberkurse für Jugendliche. Unter der Anleitung eines Kfz-Meisters gibt es erste Einblicke ins Handwerk. Damit will Workshopleiter Falk Guder den Jugendlichen Lust auf den Beruf machen.
6: Viele Jugendliche sind fasziniert von Computertechnik. Das will man jetzt mit solchen Workshops den Leuten beibringen, dass es auch in der Kfz-Industrie Computereinzug gehalten hat, dass es wichtig ist, dass man die jungen Leute daran ranführt, damit die Werkstätten ihre Zukunft wieder gestalten können. Ob das jetzt ein Tischler ist, ein Kfz oder sonst was, der Nachwuchs muss gefördert werden und nicht bloß so mit Literatur oder was zum Nachlesen, sondern mal was zum Anfassen, wo sie selber schrauben können, kreativ werden können. Das ist das Wichtige an solchen Workshops.
5: Sagt Workshopleiter Falk Guder über die Schrauberkurse der offenen Werkstatt Riesa in den Sommerferien. Soweit die Nachrichten aus dem Regionalstudio hier in Dresden. Weiter geht's mit Silvio und dem Blick auf die Straßen.
0: Hier kommt der MDR Sachsen Verkehrsservice. Aktuell ohne Verkehrsmeldungen. Ja, wenn Sie was entdeckt haben, Staus, Blitzer 0800 637 5637. Schnell und aktuell, unser MDR Sachsen Verkehrsservice. Guten Morgen.

0: Sachsenradio. Schönen guten Morgen.
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0: Und das mit Jörg Schröder. Jörg, wie sieht's aus heute?
2: Auf alle Fälle jetzt durchlüften, würde ich sagen, denn wir erwarten hier doch schon hochsommerlich heiße Temperaturen. Aktuell fühlt sich noch relativ kühl an. Aktuell zum Beispiel in der Oberlausitz Temperaturen um die 11 Grad, im Vogtland um die 12 Grad. Hier in Leipzig ein bisschen milder, da Temperaturen bei 15 Grad, im Raum Dresden 14 Grad. Wer kann, Fenster auf, durchlüften, denn am Nachmittag erwarten wir Temperaturen bis 33, 34 Grad, in den Bergen Temperaturen um die 28 Grad. Insgesamt, ja, was soll ich sagen? Ein wunderbarer Urlaubsferientag steht an mit viel, viel Sonnenschein. Mhm. Am Vormittag oder bis in den Vormittag hinein, da sind noch ein paar dicke Wolkenfelder unterwegs, aktuell zum Beispiel im Raum Leipzig. Aber wie gesagt, die meiste Zeit erleben wir viel, viel Sonne.
0: Aber es wird jetzt auch noch heißer morgen, ne?
2: Ja, wir legen noch eine Schippe drauf. Da ist dann schon wieder zu viel, würde ich sagen. Temperaturen bis 38 Grad, von früh bis spät viel Sonnenschein. Und noch ein Hinweis für alle Romantiker. In der kommenden Nacht erwarten wir eine lauschige Vollmondnacht. Um 24 Uhr liegen immer noch die Temperaturen bei 24, 25 Grad.
0: So, und willst du noch weiter gucken?
2: Ja, wird auf alle Fälle. Ich bin ja nicht der große Hitzefreund, ja, und freue mich natürlich, wenn es schon wieder ein bisschen kühler wird. Und das am Wochenende erwarten wir Temperaturen unter 30 Grad. Der Samstag insgesamt eher ungemütlich. Da haben wir mit Schauern und Gewittern zu tun.
0: Besten Dank, Jörg Schröder, bei uns im MDR Sachsen Wetterstudio.
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0: 6 Uhr, nee, nicht 6 Uhr, sondern 5.48 Uhr. Guten Morgen.
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0: Daniel Schmidt aus Nieske, hören Sie da.
2: Wendehals. Das ist eigentlich kein Kompliment. Wenn wir jemanden so nennen, meinen wir meistens einen Opportunisten. Jemand, der sein Fähnchen nach dem Wind hängt. Heute diese Meinung, morgen eine andere. Rückgratlos eben. Wer ein Wendehals ist, dem traut man nicht. In meiner Einfahrt steht ein solcher Wendehals. Und ich komme nicht drum herum, ihn zu bewundern. Ein absolutes Kraftpaket, locker 3 Meter groß, mit einem Stamm wie ein kleiner Baum und einer Blüte so imposant wie ein Pizzateller. Die Sonnenblume im Beet auf unserem Grundstück ist der ultimative Wendehals. Botaniker nennen dieses Phänomen Heliotropismus. Die Sonnenblume dreht ihren schweren Kopf von morgens bis abends immer genau dorthin, wo das Licht ist. Sie richtet sich radikal nach der Sonne, also nach dem für sie Guten aus. Sie tankt die Wärme, saugt die Energie auf und wächst dadurch über sich hinaus. Würde sie nur stur in den Schatten starren, würde sie ziemlich schnell verkümmern. Der Dichter Gerd Terstegen hat dieses Prinzip der Natur schon vor fast 300 Jahren verstanden und in einem spirituellen Lifehack verwandelt. In seinem berühmten Lied »Gott ist gegenwärtig« gibt es diese wunderbar unaufgeregte Strophe. »Wie die zarten Blumen willig sich entfalten und der Sonne Stille halten, lass mich so, still und froh, deine Strahlen fassen und mich wirken lassen.« Gott ist da. Das Gute strahlt, verlässlich wie die Sonne. Aber wir müssen uns eben auch trauen, unseren Nacken zu drehen. Wir verbringen oft so viel Zeit damit, fast schon hypnotisiert in die Dunkelheit zu starren. Wir fokussieren uns auf Krisen, auf den Stress, auf den Ärger der Woche. Wir erstarren in unseren Sorgen. Aber was passiert, wenn wir unseren inneren Wendehals aktivieren, wenn wir ganz bewusst unseren Blick, und sei es nur für 5 Minuten am Tag, auf das Licht richten, auf die Liebe, auf einen Moment der tiefen Stille, auf Gott? Dann fassen wir Strahlen, dann tanken wir genau die Kraft, die wir brauchen, um in unserem Alltag unsere ganz persönlichen 3 Meter Wuchshöhe zu erreichen und dem Gegenwind standzuhalten. Behalten Sie Ihr Rückgrat, aber machen Sie heute mal den Nacken locker. Seien Sie ein stolzer Wendehals nach dem Guten.

0: So, früher hat man Trikots, Schals oder Fanartikel verkauft und war glücklich. Jetzt soll es einfach eine Nummer größer werden. FIFA-Präsident Gianni Infantino, der spielt mit dem Gedanken, gleich mal Teile der ganzen Fußball-WM zu verkaufen. Klingt erstmal verrückt, ist aber tatsächlich ein ernsthaftes Thema. Wie weit diese Pläne sind und welche Kritik es daran gibt, das klären wir jetzt mal mit Moritz Knorr. Bring uns mal auf den aktuellen Stand, bitte.
1: Bekannt ist bisher, dass die FIFA Forward Enterprise gründen will. Das soll eine Tochtergesellschaft werden, die alle kommerziellen Aktivitäten und die Turnierorganisation der Weltmeisterschaft bündeln soll. Laut Berichten des Telegraph und der Financial Times will der Weltverband 20-30% an diesem Unternehmen verkaufen. Die FIFA erhofft sich allein in diesem Jahr Einnahmen von 4 Milliarden US-Dollar. Erste vorläufige Vereinbarungen über die Bedingungen eines Deals sollen ebenfalls schon unterzeichnet worden sein. Die FIFA wird die Mehrheit an dem Unternehmen halten, während private Investoren Minderheitsanteile erwerben soll. Profiteur könnte der aktuelle FIFA-Präsident Gianni Infantino werden. Infantino darf laut Statuten nur bis 2031 Verbandspräsident bleiben, könnte danach aber Kommissar der neuen Organisation werden.
0: Gibt es denn schon Kritik?
1: Die Kritik ließ natürlich nicht lange auf sich warten. Der Europäische Fußballverband UEFA kritisierte die Pläne der FIFA scharf. Der Weltverband überschreite damit eine Grenze, die die, Zitat, führenden Institutionen des Fußballs niemals überschreiten dürfen. Die UEFA nehme die Angelegenheit äußerst ernst. Und der Europäische Verband legte noch einmal nach, schreibt in einem Statement, die Seele und die Führung des Fußballs sind keine Vermögenswerte, mit denen gehandelt werden darf. Keiner von uns besitzt den Fußball. Es ist nicht an der FIFA, ihn zu verkaufen.
0: Also Gianni Infantino will Teile der Weltmeisterschaft, der Fußball-Weltmeisterschaft verkaufen, zu Geld machen. Moritz Knorr war das. Besten Dank dafür.

0: Ja, Haie haben wir auch. Aber auch diese großen Krokodile, Muränenkäuse und Piranhas. Kommt zur Fütterung ins Meeresaquarium Zellamelis.
1: Der große Hitzetag, morgen erst. Jörg Schröder bei uns im MDR Sachsen-Wetterstudio.
2: Obwohl, mir reicht es heute schon. Heute Höchsttemperaturen bei 33, 34 Grad. In den Bergen Temperaturen um die 28 Grad. Nicht verunsichern lassen in der ersten Tageshälfte bis in den Vormittag hinein. Da ziehen hier und da noch ein paar dicke Wolkenfelder durch. Aber insgesamt erwarten wir viel Sonnenschein.
1: Und wie geht's weiter?
2: Morgen richtig heiß. Temperaturen bis 38 Grad. Man kann grob sagen, von früh bis spät viel Sonnenschein. Der Freitag ein bisschen kühler. Naja, kühler trifft sich wirklich. Temperaturen 33, 34 Grad. Allerdings wird es da auch recht schwül und vor allen Dingen am Samstag tauchen dann mehr und mehr Schauer und Gewitter auf.
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3: Mit Johanna Mattei. Guten Morgen. Sachsens Umweltminister von Breitenbuch ist besorgt wegen der anhaltenden Trockenheit im Freistaat. Nach Angaben des Landesumweltamtes liegen 60% der Pegel in Sachsen im Niedrigwasserbereich. Bei den Grundwassermessstellen melden 85% Niedrigwasser. Von Breitenbuch sagte, die Dürre sei kein kurzfristiges Ereignis, sondern eine strukturelle Herausforderung. Der Regen vom Wochenende täusche über die tatsächliche Lage hinweg. Flüsse und Grundwasser seien auf historisch niedrigem Niveau. Der CDU-Politiker mahnte zu einem sorgsamen Umgang mit Wasser. Jeder nicht verbrauchte Liter helfe, die Versorgung zu sichern. Im Kreis Meißen sind immer mehr Jugendliche an Handwerksberufen interessiert. Im Vergleich zu den vergangenen Jahren gibt es einen Zuwachs an Lehrlingen, wie der Geschäftsführer der Kreishandwerkschaft Meißen, Jens Thorsten Jakob, MDR Sachsen, sagte.
4: Jugendliche, die wollen auch nachhaltige Berufe. Also wir haben beispielsweise einen Rand auf Tischler. Viele wollen gerne Tischler werden, weil sie da mit Naturstoff zu tun haben. Und ich glaube, es ist auch wieder innen geworden, dass man was mit den Händen schaffen will und dann auch was Sichtbares in der Arbeit findet. Und ich glaube, das ist jetzt so ein Trend, der wiederkehrt. Und Handwerk ist ja auch wieder attraktiv geworden. Die Löhne sind gestiegen. Es ist ein sicherer Job. Das sind so die Punkte, warum die Jugendlichen sich auch fürs Handwerk entscheiden.
3: Nach dem Anschlag auf den CSD in Berlin hat sich Bundesinnenminister Dobrindt für eine Präventivhaft für Gefährder ausgesprochen. Nach seinen Angaben laufen Gespräche mit dem Koalitionspartner SPD, um einen entsprechenden Gesetzentwurf auf den Weg zu bringen. Dobrindt betonte, man müsse künftig verhindern, dass Gefährder, die kurz vor einer Verurteilung stehen, auf Bewährung freigelassen werden. Die Anwendung des Jugendstrafrechts bei erwachsenen Gefährdern sieht er ebenfalls kritisch. Zustimmung erhielt Dobrindt von Sachsens Justizministerin Geiert, die wiederholt eine Verschärfung des Jugendstrafrechts gefordert hatte. An der französischen Atlantikküste sind die Waldbrände wieder aufgeflammt. Man habe 14 neue Ausbrüche registriert, erklärte die Präfektin der Region um Bordeaux. Grund seien die auffrischenden Winde und steigenden Temperaturen. Insgesamt dehne sich das Feuer aber nicht weiter aus. Über 4000 Einsatzkräfte sind weiterhin im Einsatz. Der Weltfußballverband FIFA will kommerzielle Rechte an Weltmeisterschaften an private Investoren verkaufen. Der Verband verspricht sich davon Einnahmen in Milliardenhöhe. Künftige Turniere sollen demnach unter dem Dach eines Unternehmens organisiert werden, dessen Mehrheitseigentümer die FIFA wäre. Die Europäische Fußballunion reagiert mit scharfer Kritik auf die Pläne. Ein Sprecher erklärte, Seele und Führung des Fußballs seien keine Handelsware. Das waren Nachrichten von MDR Sachsen. 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
1: Und wir schauen, was auf den Straßen los ist. Hier kommt der MDR Sachsen Verkehrsservice mit einer Meldung, und zwar von der A4. Vorsicht Richtung Frankfurt zwischen Wüstenbrand und Hohenstein-Ernsthal. Da liegt ein totes Reh auf der mittleren Fahrspur. Für mehr Tipps unsere kostenlose Verkehrshotline 0800 637 5637. 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
1: Guten Morgen.

0: Der blaue Planet hier bei uns beim Sachsenradio. Und manchmal muss es gar nicht ein anderer Kontinent sein oder ein anderes Land. Auch bei uns in Deutschland gibt es ja wunderschöne Orte zu entdecken. Also warum nicht einfach mal Urlaub in Deutschland machen? Ist für jeden was dabei, oder?
1: Ich sag jetzt einfach mal ganz frech, Görlitz, die Altstadt, weil ich komme aus Görlitz. Und ich persönlich würde ganz gerne noch einmal nach Wismar, weil das auch so eine ältere Stadt ist.
2: Bei mir kommt direkt so das Altmühltal in den Sinn. Und was ich auch sehr gerne mag, ist so Oberfranken.
3: Schloss Sanssouci,
4: ja,
3: Potsdam.
4: Potsdam ist toll. Und Ostsee, Rügen. Burg Nannstein ist toll, in der Nähe von
3: Kornsales.
4: Fribourg.
3: Kornsales.
4: Und Kornsales, ja. Da findet jedes Jahr ein Töpfermarkt statt.
3: Ja, das ist schön. Das
1: schön, Peenemünde. Dort muss man hin, dort muss man mit Kindern hin. Mit dem Fahrrad fahren, man erreicht alles mit dem Fahrrad.
0: Ja, und ist auch gar nicht so weit weg. Und für den Winter können wir natürlich auch schon mal vormerken, dass es auch viele wunderbare Skigebiete gibt. Ja, ich persönlich kann es ja kaum erwarten. Auch wenn jetzt noch Sommer ist.

0: Schönen guten Morgen mit dem Sachsenradio und heute bin ich wieder unterwegs.
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0: Und da bin ich heute in einer Förder- und Betreuungsstätte und zwar in Liegau Augustusbad. Ist nicht öffentlich, haben sich angemeldet, kriegen heute 13 bis 14 Uhr eine wunderbare Party. Da ja aber immer mal wieder auch gefragt wird, Silvio, wann können wir dich denn mal sehen, ohne dass wir uns angemeldet haben? Dann würde ich einfach mal sagen, alle am 1. August, das ist jetzt der Sonnabend, nach Belgern kommen. Da ist nämlich Parkfest im Rolandpark und da bin ich 16 bis 17 Uhr und da darf einfach jeder mit dazukommen. Oder aber wie gesagt, einfach mich einladen, bis zum 21. August bin ich ja unterwegs und egal, was sie zu Hause zu feiern haben, ne? Kann Geburtstag sein, es kann der große Vereinstreffen-Clubtag sein oder aber sie sagen einfach in der Firma, Mensch, für all diejenigen, die über die Sommerferien hier geblieben sind, für die machen wir mal eine Party. Ich komme zu Ihnen, melden Sie sich einfach an mdrsachsenradio.de.
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0: Morgen mit dem Sachsenradio. 6.19 Uhr haben wir es. Es gibt Dinge, auf die wartet man ewig. Den Sommer, den Handwerker und die Agave auf Schloss Wackerbarth. Wir warten ja gefühlt seit Wochen darauf, dass die Agave auf Schloss Wackerbarth blüht. Aber jetzt ist es endlich soweit. Ist ja eine ziemlich kuriose Pflanze, blüht nur einmal im Leben, stirbt dann ab und bis sie mal blüht, das kann wirklich Jahrzehnte dauern. Jetzt aber können Sie dieses kleine Wunder auf Schloss Wackerbarth angucken, genießen. Ich war gestern dort mit dem Sprecher Martin Junge und ja, sieht schon schön aus.
1: Wir haben die letzten Tage und Wochen jeden Tag geschaut, wie es der Agave geht und haben ganz interessiert beobachtet, wie dieser Blütenstand bis zu jetzt aktuell ungefähr 6 Meter hochgewachsen ist, wie sich diese kronleuchterartige Blüte da oben an dem Blütenstand gebildet hat und haben natürlich auch die einzelnen Knospen von unten ganz genau beobachtet und haben geschaut, wie sich es entwickelt und wann wir nun die ersten Blüten sehen. Und ja, jetzt ist es endlich soweit. Jetzt gehen wir davon aus, dass die Blüte auch die nächsten Wochen noch dauert. Nach und nach öffnen sich jetzt die einzelnen Knospen und die kleingoldenen Blüten kommen zum Vorschein. Also man kann gerne bei uns auf Schloss Wackerbarth vorbeikommen in den nächsten Tagen und in den nächsten Wochen und sich unsere blühende Agave da in der barocken Anlage angucken. Wir freuen uns auf jeden Fall.
0: Und wenn ich gleich mal da war, wollte ich natürlich noch wissen, wie entwickelt sich nun unser Wein in Sachsen in diesem Jahr. Gefühlt ist es doch perfektes Wetterchen. Ne? Mal Regen, dann viel Sonne. Also bis jetzt so ein Gemischtwarenladen. Und Martin Junge sagte mir gestern, gut beobachtet, Silvio.
1: Das heißt, aktuell sieht die Situation in den Weinbergen gut aus. Aber wir müssen jetzt natürlich auch die kommenden Tage und Wochen bis zur Lese noch überstehen. Müssen eben auch schauen, wie sich da das Wetter verhält, wie da die Witterung ist.
0: Ah, da war es, ne? Es sieht gut aus, aber... Okay, zugegeben, noch ist der August ja nicht durch und die Temperaturen von 38 Grad, die wir morgen wieder bekommen sollen, die sind eben für unsere Rebstöcke vielleicht ein bisschen zu viel des Guten.
1: Denn nicht nur der Mensch kann Sonnenbrand bekommen, auch eine Traube kann einen Sonnenbrand bekommen. Also müssen wir schauen, wie wir das entsprechend in den Weinbergen dann meistern. Und auf der anderen Seite ist es eben auch so, dass wir wissen, mit solchen Hitzewellen steigt auch die Gefahr immer von lokalen Starkregenereignissen, Gewittern oder Hagel. Dann gilt es aber auch wie die Jahre zuvor für uns immer. Der Herbst macht das Wein ja. Also wir brauchen auch während der Weinlese einen goldenen Herbst, der sozusagen dann die Grundlagen, die das bisherige Weinjahr veredelt. Das heißt also, bis die Trauben im Keller sind, vergeht noch ein bisschen Zeit und wir drücken natürlich die Daumen, dass es in diesem Jahr alles gut gelingt, sodass wir dann wieder tolle Trauben bei uns in den Weinbergen haben, die wir dann entsprechend auch lesen können.
0: Wie sagt man immer, abgerechnet wird zum Schluss. Ja, hoffen wir einfach, dass der Wein genauso gut wird, wie die Agave aussieht. Der Unterschied ist eben nur auf dem Wein. Müssen wir zum Glück keine Jahrzehnte warten.

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5: Sachsens Umweltminister von Breitenbuch ist besorgt wegen der anhaltenden Trockenheit im Freistaat. Von Breitenbuch sagte, die Dürre sei kein kurzfristiges Ereignis, sondern eine strukturelle Herausforderung. Flüsse und Grundwasser seien auf historisch niedrigem Niveau. An der französischen Atlantikküste sind die Waldbrände wieder entflammt. Man habe 14 neue Ausbrüche registriert. Insgesamt dehne sich das Feuer aber nicht weiter aus. Der Weltfußballverband FIFA will kommerzielle Rechte an Weltmeisterschaften an private Investoren verkaufen. Der Verband verspricht sich davon Einnahmen in Milliardenhöhe.
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6: Guten Morgen. Freibadwetter heute in der Region. Es gibt viel Sonne, nur ein paar Wolken und es bleibt trocken. Die Höchstwerte liegen zwischen 29 und 31 Grad. Der Südostwind frischt auf. Zur Stunde sind es 13 Grad in Dresden und 12 in Zinnwald. Morgen wird es dann noch wärmer mit bis zu 38 Grad. Dabei bleibt es sonnig und trocken. Nach fast 5 Jahren Bauzeit steht die Sanierung des Kulturzentrums Scheune in Dresden kurz vor dem Abschluss. Die Kosten für die Maßnahme belaufen sich nach Angaben der Stadt auf etwa 11 Millionen Euro. In Zukunft ist dort alles barrierefrei erreichbar. Es gibt mehr Platz und bessere Rahmenbedingungen für Künstler. Darüber hinaus soll auch das Veranstaltungsprogramm erweitert werden, sagt Frank Schöne vom Scheuneverein.
7: Mit Corona hat sich so ausgefeilt ein Stück weit geändert, hat sich auch der Blick auf Veranstaltungen ein Stück weit geändert. Und es gibt halt auch neue Entwicklungen, Formate. Leute gehen nicht mehr unbedingt bis früh um 5 irgendwo feiern und schießen sich tierisch ab, sondern die wollen halt auch mal tagsüber was erleben. Die wollen halt auch mal was erleben, was jetzt nicht nur Frontalbespaßung ist oder den kompletten Exzess. Und das finde ich spannend und da wollen wir dran arbeiten. Und ich glaube, man muss mit den Herausforderungen der Zeit auch wachsen und mitgehen. Ansonsten hat man schlechte Karten.
6: Der Palais-Sommer am Dresdner Neumarkt zieht eine positive Bilanz. Nach Angaben der Veranstalter besuchten mehr als 95.000 Menschen das Festivalzentrum vor der Frauenkirche. Das seien etwa 6.000 Besucher mehr als im Vorjahr gewesen. Außerdem erlebten zehntausende Zuschauer das Geschehen von außerhalb des Festivalbereichs. Dort gab es seit Mitte Juni unter anderem kostenfreie Konzerte, Lesungen und tägliche Yoga-Angebote. Der Palais-Sommer am Neumarkt feierte zudem sein 5-jähriges Jubiläum. Der Staatsschutz der Dresdner Polizei ermittelt gegen unbekannte Täter, mutmaßlich aus dem linken Spektrum. Sie sollen in den vergangenen Tagen einen Kleintransporter in der Konradstraße mit großflächigen Schriftzügen beschmiert haben. Das Fahrzeug gehört einer Immobilienfirma. Der Sachschaden beläuft sich nach vorläufigen Schätzungen auf etwa 3.500 Euro. Soweit die Nachrichten aus dem Regionalstudio hier in Dresden. Weiter geht's jetzt mit Silvio und dem aktuellen Blick auf die Straßen bei uns hier in Sachsen.
8: Hier kommt der MDR Sachsen Verkehrsservice mit den aktuellen Informationen von Sachsens Straßen. Vorsicht auf der A4 Richtung Frankfurt zwischen Wüstenbrand und Hohenstein-Ernst. Da liegt ein totes Reh auf der mittleren Fahrspur. Und Vorsicht auf der A9 Richtung Berlin zwischen Hermsdorf Süd und Hermsdorfer Kreuz liegen nach einem Unfall Fahrzeugteile auf der Fahrbahn. Und wir haben Blitzer stehen auf der A38 Richtung Göttingen zwischen Leuna und Merseburg Süd und auf der B92 zwischen Adorf, Vogtland und Oelsnitz. Für mehr Tipps unsere kostenlose Verkehrshotline 0800 637 5637. Schnell und aktuell der MDR Sachsen Verkehrsservice. Guten Morgen.

0: Schönen guten Morgen mit dem Sachsenradio. Und sollte Ihnen schon so ein bisschen langweilig geworden sein in der vierten Ferienwoche, erst nach 2 bis 3 Wochen, sagt man, setzt er die Entspannung wirklich ein. Vorausgesetzt, Sie machen auch wirklich Urlaub. Oder sind Sie eher mit der Kinderbetreuung beschäftigt? Ist ja nicht alles so einfach und kinderfreundlich in Deutschland, auch nicht überall, ne? Die ARD-Mitmachaktion. Unser Kinder will herausfinden, wie kinderfreundlich ist Deutschland eigentlich wirklich. Und wir haben uns mal überlegt, radfahrerfreundlich weiß man sofort, ne, was eine Stadt ausmachen muss. Aber kinderfreundlich? Was muss dann eine Stadt haben?
1: Toleranz gegenüber Kindern. Dass viele Erwachsene nicht eben gleich genervt sind, wenn Kinder mal ein bisschen laut machen.
2: Immer das Sport- und Freizeitangebot. Also, dass man natürlich dann auch als Familie was unternehmen kann.
3: Es muss sauber sein. Es muss eine Sicherheit gewährleistet sein.
4: Also Kinder müssen eine Möglichkeit haben, auch mal zu spielen irgendwo. Wir kommen von Burna. Da ist nichts für Kinder. Weder ein Kino noch eine Schwimmhalle, aber die hat er jetzt auch zu. Ansonsten gar nichts für Kinder.
5: Wenn ich mich rumtreiben will, wenn meine Enkel da sind, meine Kinder, ich finde immer was. Man muss mal ein paar Meter fahren, ist aber nicht schlimm. Man kann ja sein Dorf mal verlassen.
6: Plätze zum Ausruhen, Plätze zum Entspannen, zum Picknick machen und einfach auch mal, wenn es sehr warm wird, zum Abkühlen.
7: Wenn es was zu spielen gibt, sind die Kinder zufrieden. Und wo sich Kinder gegenseitig treffen können, dann finden die immer Freunde und können spielen.
0: Tja, also kennen Sie einen kinderfreundlichen Ort bei sich in der Umgebung? Dann einfach mal auf diese interaktive Karte eintragen, anklicken und das Ganze finden Sie unter ard.de/unsere Kinder.

Guten Morgen mit dem Sachsenradio. 6:45 haben wir es und Baden verboten, heißt es. Ab jetzt leider im Waldbad, großer Teich bei Freiberg. Grund dafür sind Blaualgen im Wasser. Die Stadt hat das Badeverbot vorsorglich ausgesprochen, weil die Algen unter anderem Hautreizungen und Übelkeit verursachen können. Vor allem Kinderhunde und auch empfindliche Menschen sollten den Kontakt mit diesem Wasser vermeiden. Wasserqualität wird jetzt regelmäßig überprüft und sobald sich die Lage verbessert hat, will die Stadt das Badeverbot dann klar wieder aufheben.

0: Sie ist einfach unsere Miss Garten. Also wann immer es irgendein Problem gibt im Garten, sie kennt Rat und gibt Hilfe. Helma Bartholomei. Und ich könnte mir schon vorstellen, wie sie ihren Sommer gern verbringt. Eigentlich müsste sie jetzt bei jeder Frage immer nur sagen, ich bin im Garten, ich bin im Garten, ich bin im Garten.
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2: Ja, da wir im Sommer selten wegfahren, weil viel zu gießen immer ist, ist es dieses Jahr wirklich nur mal eine Woche und das im August nach Österreich.
1: Urlaub mit dem Wohnmobil.
2: Hab ich noch nicht gemacht, ist aber mal das Ziel.
1: Meine Lieblingseissorte.
2: Ja, Vanille, Schokolade, Erdbeer, Kirsch. Ja, also ich könnte jetzt weiter aufzählen.
1: Ein schöner Platz im Sommer.
2: Definitiv im Garten, definitiv in schönen Parks und Gärten und im Wald.
1: Draußen schlafen.
2: Ja, habe ich lange nicht gemacht, wäre mal wieder dran.
1: Meine liebste Badestelle.
2: Verrate ich nicht, sonst kommen alle hin.
1: Auf meinen Grill. Kommt.
2: Wir grillen nicht viel, aber wenn, dann schon der Klassiker, mal eine Bratwurst oder Grillkäse oder ein Steak.
1: Was ich am Sommer gar nicht mag.
2: Ja, die Gießerei. Als Gärtner ist das mit der Trockenheit und mit der Hitze immer so ein Problem, weil wir müssen ja auch draußen arbeiten und den ganzen Tag bei 34 Grad im Schatten draußen arbeiten, ist schon heftig.
1: Der beste Sommercocktail.
2: Also Cocktails trinke ich eigentlich nicht so. Also das Beste im Sommer ist eigentlich wirklich Wasser, auch wenn das total langweilig klingt, zum Durstlöschen oder mal ein schönes kaltes Bier oder ein schöner kalter Weißwein.
1: Das schönste Reiseziel war für mich...
2: Also ich habe immer noch schönste Erinnerungen an Urlaube in Tschechien. Da gibt es ganz viele Plätze, die ich nochmal besuchen möchte. Ansonsten in letzter Zeit tatsächlich auch Schweden und Schottland.
1: Das Beste am Sommer.
2: Die gute Laune, die vielfach dann da ist und das abends schön lange draußen sitzen, früh morgens rausgehen, wenn der Tau auf den Blättern liegt. Also diese schönen Tageslichtmomente.
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0: Ah, schon herrlich. Oder den Sommer magst du, aber das Gießen nicht. Heute Vormittag ist Helma Bartholomei wieder bei uns, beantwortet ihre Frage rund um den Garten.

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0: Na dann, sage ich mal bis gleich.
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0: Morgen wird es heiß. Heute noch nicht ganz so Jörg Schröder bei uns im MDR Sachsen-Wetterstudio.
7: Aktuell muss man ein bisschen stufen, ja, was die Hitze betrifft. Ja. Also heute wird es heiß, ja, bis 34 Grad. Morgen wird es richtig heiß.
0: Okay.
7: Temperaturen bis 38 Grad. Am Freitag weniger heiß, bis 31, 32 Grad. Heute und morgen insgesamt viel, viel Sonnenschein. Am Freitag ein paar mehr Wolken und zum Teil auch recht schwül.
0: Gut, also irgendwie gefühlt von allem was dabei. Aber wer die Hitze nicht so mag, naja, ich kann nur sagen, früh wirklich kühlen und dann einfach die Türen und die Fenster schließen. Vielen Dank an Jörg Schröder bei uns im MDR Sachsen Wetterstudio. Jetzt geht's rüber zu unseren Nachrichten des Morgens.
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8: Mit Johanna Mattei, guten Morgen. Die neuen tschechischen Pläne für eine Aufstauung der Elbe bei Děčín stoßen in Sachsen wieder auf Skepsis. BUND-Landeschef Felix Eckert sagte dem MDR, die Elbe sei ein vergleichsweise wenig beeinträchtigter Fluss. Das würde sich mit einer Staustufe trotz Nachbesserungen ändern. Der Geschäftsführer der sächsischen Binnenhäfen Oberelbe, Heiko Lorow, sieht für Sachsen keine Verbesserungen, weil es sich um ein innertschechisches Projekt handle.
9: Die Staustufe in Děčín, die dort geplant ist, würde an der aktuellen Situation der Elbe in Sachsen für uns in der Güterschifffahrt gar nichts ändern. Es gibt in Tschechien massive Bemühungen in den Bereichen der Wirtschaft, vorrangig auch im Bereich der Kreislaufwirtschaft, Erschließungen nicht mehr straßenseitig vorzunehmen, sondern wasserseitig. Das heißt, Baustoffe Richtung Prag mit den Schiffen zu fahren, Abbruchstoffe, Reststoffe etc. aus Prag rauszufahren. Das ist dem aktuellen Verkehrschaos auch geschuldet.
8: Nach den aktuellen Plänen ist die Staustufe nach MDR-Informationen nicht dafür vorgesehen, um bei Bedarf den Wasserstand elbabwärts zu regulieren. Umweltminister von Breitenbuch ist heute in Tschechien, um über das Vorhaben zu sprechen. Zuletzt waren Planungen für eine Staustufe 2019 abgebrochen worden. Ein Jahr nach dem Hubschrauberabsturz in Grimma wird die Bundeswehr in Holzdorf an die Opfer erinnern. Nach Angaben des zuständigen Kommandeurs soll es ein militärisches Antreten mit anschließendem Feldgottesdienst geben. Dazu seien auch Angehörige der Verstorbenen eingeladen. Vor genau einem Jahr war ein Hubschrauber auf einem Übungsflug in die Mulde gestürzt. Die Maschine war gegen das Stahlseil einer Messstation geflogen. An Bord waren eine Soldatin und zwei Soldaten, alle drei kamen ums Leben. Bundespräsident Steinmeier vereidigt am Mittag die drei neu bestellten Minister der Bundesregierung. Der bisherige CDU-Generalsekretär Linnemann wird neuer Bundesgesundheitsminister. Seine Vorgängerin Waken wechselt als Ministerin ins Kanzleramt. Neuer Verkehrsminister soll der bisherige Geschäftsführer der Unionsfraktion Steffen Bilger werden. Anschließend will die Bundesfraktion der Union Thorsten Frey zum neuen Vorsitzenden wählen. Damit sind die personalen Veränderungen in der CDU und den CDU-geführten Ministerien vorerst abgeschlossen. Auslöser war der Rücktritt von Fraktionschef Spahn. An der französischen Atlantikküste sind die Waldbrände wieder aufgeflammt. Man habe 14 neue Ausbrüche registriert, erklärte die Präfektin der Region um Bordeaux. Grund seien der auffrischende Wind und steigende Temperaturen. Insgesamt dehne sich das Feuer aber nicht weiter aus. Über 4000 Einsatzkräfte sind weiterhin im Einsatz. Das waren Nachrichten von MDR Sachsen. 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
0: Hier kommt der MDR Sachsen Verkehrsservice mit den aktuellen Informationen von Sachsens Straßen. A9 Richtung Berlin zwischen Lederhose und Hermsdorf Süd Behinderungen nach einem Unfall. Und A17 Richtung Dresden zwischen Dresden Südvorstadt und Dresden Gorbelstädten im Tunnel Koschitz ein defekter LKW. Landkreis Sächsische Schweiz Osterzgebirge. Auf der Straße zwischen Freital und Wilstruff wird eine Ölspur beseitigt. Und wir haben Blitze auf der A38 Richtung Göttingen zwischen Leuna und Merseburg Süd. Und auf der B92 zwischen Adorf-Vogtland und Oelsnitz. Für mehr Tipps unsere kostenlose Verkehrshotline 0800 637 5637. Schnell und aktuell, das ist unser MDR Sachsen Verkehrsservice.
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0: Ja, wunderschönen guten Morgen.

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1: 7.11 Uhr, hier ist das Sachsenradio und vielleicht brauchen Sie noch einen Tipp für die Ferien?
2: Das lohnt sich. 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
1: Schloss Colditz ist ein riesiges Renaissance-Schloss, bekannt auch als Kriegsgefangenenlager für hochrangige alliierte Offiziere und deren Fluchtversuche. Und dieses Schloss hat insgesamt 700 nicht restaurierte Räume. Und dort kann Geschichte erlebt werden. Der 16. Jahrhundert und auch der Zweite Weltkrieg über einen digitalen Guide, also dieses sogenannte Histopad. So, meine Kollegin Heike Fiedler hat das für uns mal ausprobiert, dieses Histopad.
3: Genau, und zwar bekommt man da das etwa 30 mal 15 cm große Tablet, das Histopad. Mhm. 14 Inhalte werden da angeboten, da kann man drauf drücken, beispielsweise auf das schönste Gemach von Kurfürstin Sophie oder man verfolgt die 60-Sekunden-Flucht, wo Gefangene in heimlich genähten Wehrmachtsuniformen an den Wachen vorbei fliehen, so Kulturpädagoge Colette Lassar-Louis.
4: Und dann den Flur, den Hexengang, nutzen, um in das Beamtenhaus, in dem wir eben waren, hineinzusteigen. Da ist die Wachstube, wie wir in Station 1 gesehen haben. Und schaffen es tatsächlich im Kostüm an den Wachen vorbei.
3: Und das ist nur eine der legendären Fluchten. Ah. Und die wirkt unglaublich echt auf diesem Pad.
1: Okay, wie ist das möglich?
3: Naja, vielleicht kennt ja jeder Virtual Reality, die genau. Methode mit den Brillen. Die Technik auf Schloss Colditz nennt sich Augmented Reality.
4: Mhm. Virtual Reality will ja die Realität ersetzen durch eine digitale. Augmented Reality heißt in dem Sinne, dass die eigentliche Realität durchs Digitale erweitert wird. Also wir können den tatsächlichen Zustand des Raums sehen, aber gleichzeitig sehen diesen historischen Vergleich über die digitale Rekonstruktion.
3: Du musst wissen, dass alle der besuchten Räume unsaniert sind. Okay. Mit dieser Technik erlebt man diese aber so, wie sie früher aussahen.
1: Also könnte man sich da so einen echten Rundgang durchs Schloss einfach sparen?
3: Ja, man könnte sich mit dem Histopad auch einfach so auf den Schlosshof setzen. Und für jemanden, der die 500 Stufen bis unters Dach nicht schafft, dort oben wurde ja der Ausbruch mit einem selbstgebauten Segelflugzeug geplant, also für den ist das zu empfehlen. Und ansonsten kommt das Histopad bei Besuchern richtig gut an.
5: Wer mit dem Handy umgehen kann, kann auch mit dem Ding umgehen. Es eröffnen sich hier Bilder und Vorstellungen, die man nicht hat, wenn man nur die Räume sieht.
6: Das ist eigentlich ein gutes Mittel, um eine Parallelwelt aufzuzeigen, ja? Gegenwart und Geschichte, indem man hier mit dem Pad da eintaucht.
3: Also ich fand's total spannend und das Histopad sowieso.
1: Also das Histopad für Schloss Colditz, Heike Fiedler, besten Dank für diesen Tipp.
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0: Eagles und Take It Easy hier bei uns beim Sachsenradio 27 haben wir es.
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2: Hallo, ich bin Isabel und ich komme aus Leipzig. Und ich liebe den Sommer, weil ich immer mit meinen Freunden rausgehen kann, mir eine schöne Zeit verbringen und auch einfach mal ein Weinchen trinken.
0: Okay, und wohin geht man so nachmittags in Leipzig?
2: Wir gehen gerne in den Clara Zetkin Park oder sind auf der Kali unterwegs. Ist schon eine Tradition, also eigentlich immer, wenn die Sonne rauskommt und dann schreiben wir uns einfach und dann geht's auch schon los. Wird der Treffpunkt ausgemacht und dann sind wir alle dabei. Wir haben Gespräche über alles, viel auch über uns, aber auch immer die schönen Themen, vor allem wenn die Sonne dabei ist.
0: Na, dann wissen wir ja, was Isabel die nächsten Tage macht. Die Sonne kommt nämlich raus, also dann viel Spaß.
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2: Sachsens Umweltminister von Breitenbuch ist besorgt wegen der anhaltenden Trockenheit. Von Breitenbuch sagte, die Dürre sei kein kurzfristiges Ereignis, sondern eine strukturelle Herausforderung. An der französischen Atlantikküste sind die Waldbrände wieder aufgeflammt. Man habe 14 neue Ausbrüche registriert. Insgesamt dehne sich das Feuer aber nicht weiter aus. Der Weltfußballverband FIFA will kommerzielle Rechte an Weltmeisterschaften an private Investoren verkaufen. Der Verband verspricht sich davon Einnahmen in Milliardenhöhe.
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3: Guten Morgen. Das Wetter bietet heute viel Sonne, ein paar Wolken und es bleibt trocken. Die Höchstwerte erreichen 29 bis 31 Grad. Der Südwestwind frischt auf. Zur Stunde sind es 14 Grad in Dresden und 16 in Lommatzsch. Morgen wird es noch wärmer mit bis zu 38 Grad. Dabei bleibt es sonnig und trocken. Die Dresdner Hilfsorganisation Arche Nova hat vor Kürzungen bei Fördermitteln gewarnt. Das gefährde internationale Hilfsprojekte und Bildungsangebote. Man stehe jetzt schon unter finanziellem Druck, teilte die Organisation nach einem Treffen mit Ministerpräsident Kretschmer mit. Dabei ging es unter anderem um das Bildungsprogramm für syrische Flüchtlingskinder im Libanon. Es wird seit 2017 mit Geldern des Freistaates unterstützt. Den Schwerpunkt der Arbeit von Arche Nova bildet seit mehr als 30 Jahren humanitäre Hilfe in den Bereichen Wasser, Sanitär und Hygiene. Im Kreis Meißen sind immer mehr Jugendliche an Handwerksberufen interessiert. Im Vergleich zu den vergangenen Jahren gibt es einen Zuwachs an Lehrlingen, wie der Geschäftsführer der Kreishandwerkerschaft Meißen, Jens Thorsten Jakob, MDR Sachsen, sagte.
4: Jugendliche, die wollen auch nachhaltige Berufe. Also wir haben beispielsweise einen Run auf Tischler. Viele wollen gerne Tischler werden, weil sie da mit Naturstoff zu tun haben. Und ich glaube, es ist auch wieder innen geworden, dass man was mit den Händen schaffen will und dann auch was Sichtbares in der Arbeit findet. Und ich glaube, das ist jetzt so ein Trend, der wiederkehrt. Und Handwerk ist ja auch wieder attraktiv geworden, die Löhne sind gestiegen, es ist ein sicherer Job. Das sind so die Punkte, warum die Jugendlichen sich auch fürs Handwerk entscheiden.
3: Soweit der Geschäftsführer der Kreishandwerkerschaft Meißen, Jens Thorsten Jakob. Nach fast 5 Jahren Bauzeit steht die Sanierung des Kulturzentrums Scheune in Dresden kurz vor dem Abschluss. In Zukunft ist dort alles barrierefrei erreichbar, es gibt mehr Platz und bessere Rahmenbedingungen für Künstler. Kosten der Sanierung etwa 11 Millionen Euro. Bei den Veranstaltungen will man an das bisher erfolgreiche wie Poetry Slam oder das betreute Singen anknüpfen. Auch Nachwuchsbands sollen wieder ihre Bühne bekommen. Die Scheune soll im September wieder eröffnet werden. Soweit die Nachrichten aus dem Regionalstudio in Dresden. Weiter geht's jetzt hier mit Silvio und den Verkehrsinfos.
5: Hier kommt der MDR Sachsen Verkehrsservice. Die A9 Richtung Berlin, die ist zwischen Bad Klosterlausnitz und Eisenberg nach einem Lkw-Unfall gesperrt. Bitte eine Gasse für Einsatzfahrzeuge freihalten. Und Landkreis Sächsische Schweiz-Osterzgebirge auf der Straße zwischen Freitern und Wilsdruf wird eine Ölspur beseitigt. Blitzer auf der A38 Richtung Göttingen zwischen Leuna und Merseburg Süd, auf der B92 zwischen Adorf-Vogtland und Oelsnitz und in Oberlungwitz auf der Straße Nutzung in beiden Richtungen. In Reichenbach in der Klinkhardtstraße Richtung Mühlau wird auch noch geblitzt. Für mehr Tipps unsere kostenlose Verkehrshotline 0800 637 5637. 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Guten Morgen.

0: Die Pet Shop Boys, Domino Dancing, hier bei uns beim Sachsenradio, 7.41 Uhr. Schönen guten Morgen.
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0: Jörg, wie sieht's aus heute?
2: Silvio, einen wunderschönen guten Morgen. Auf alle Fälle. Unser Olaf hat sich ja eingenistet, das Hochdruckgebiet. Gestern waren wir noch auf der Vorderseite von diesem Hochdruckgebiet. Da war es noch verträglich, was die Temperaturen betrifft. Temperaturen waren noch unter 30 Grad. Heute zeigt uns Olaf eher seine heiße Seite. Und wir erwarten zum Nachmittag, zum Abend hin Temperaturen bis 33, 34 Grad. Aktuell merkt man es noch nicht wirklich. Es ist noch relativ kühl draußen. So zwischen 9 Grad in Klingenthal und 15 Grad in Bautzen. Man kann also nochmal schön durchlüften. Aber dann eben halt im Laufe des Vormittags sollte man dann die Fenster schließen, damit man dann quasi die Kühle noch so ein bisschen gefangen hält.
0: Ja, da wird es wieder heiß, aber morgen ja dann schon wieder fast unerträglich, oder?
2: Ja, morgen wird es dann schon, ja, nicht wirklich. Also man kann es nicht schön reden, Temperaturen bis 38 Grad. Aber kurzer Hinweis für die Nacht, für alle Romantiker. Wir erwarten eine wunderbare Vollmondnacht um Mitternacht. Immer noch Temperaturen bei 24 Grad. Da kann man also wunderbar draußen sitzen und den Vollmond genießen. Natürlich für alle, die frei haben. Morgen der Tag, morgen früh noch relativ kühl, lüften nochmal durch. Lohnt sich auch wieder, denn wie gesagt, morgen Temperaturen bis 38 Grad und auch morgens und Tag aus der Rubrik viel, viel Sonnenschein.
0: Okay, und dann?
2: Und dann kommt so, naja, der Freitag ist weniger heiß, Temperaturen bis 33 Grad finde ich immer noch recht heftig, aber da sind schon ein paar mehr Wolken unterwegs und vielleicht auch schon ein paar Schauer und Gewitter und schwupp sind wir beim Wochenende. Aktueller Stand, gerade am Samstag erwarten wir zum Teil kräftige Schauer und Gewitter und da kommt dann auch so etwas kühler hinein. Sommerlich warm, trotzdem 25 bis 30 Grad.
0: Vielen, vielen Dank an Jörg Schröder bei uns im MDR Sachsen Wetterstudio.
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0: 11 Minuten noch, dann ist es 8. Und da muss man echt was geleistet haben, ne? Wenn auch noch 500 Jahre später an einen erinnert wird. Und das machen wir nämlich in dieser Woche. Wir erinnern an Vater August, Kurfürst August. Und nein, es ist nicht August der Starke. Ich sage es gerne jeden Tag aufs Neue dazu. Heute geht es um das Familienleben von August. Und Christoph Pötsch kennt sich damit perfekt aus. Guten Morgen.
1: Ich grüße Sie auch.
0: Guten Morgen. Vater im Sinne ja so einer doppelten Bedeutung. Ne? Landesvater, aber tatsächlich auch Familienvater. Also wie sah das Familienleben beim Kurfürsten so aus?
1: Ja, das ist richtig. Er hatte mit seiner Frau Anna 15 Kinder. Ui. Ob man seine Frau beneiden sollte. Da sind wir beide raus aus dem Thema. Von den 15 Kindern sind nur die wenigsten erwachsen geworden. Kindersterblichkeit, ein großes Problem. Als er verheiratet wurde, war er 22. Verheiratet wurde, auch darauf lege ich Wert. Denn seine Ehe wurde arrangiert. Seine Eltern wählten eine dänische Prinzessin.
0: Prinzessin Anna von Dänemark, sie war ja noch jünger, ne? 16 Jahre alt, ging das gut?
1: Die Ehe galt, obwohl von den Eltern arrangiert, als glücklich. Das kann man natürlich an den vielen Kindern ablesen, aber auch noch mehr. Das Paar war ständig zusammen, lag auch daran, weil August als Kurfürst kaum reiste. Anna, die Kurfürstin, ergänzte das Engagement ihres Mannes im Hinblick auf die Entwicklung des Landes auf eine geradezu vortreffliche Weise.
0: Okay, wie genau?
1: Sie war als junges Mädchen in Dänemark in der Heilkunde ausgebildet worden, brachte das jetzt mit und dann begründete sie eine Hebammenausbildung und das Apothekenwesen. Mhm. Noch heute verleiht ja der Freistaat Sachsen die Annenmedaille. Geht auf sie zurück. Mhm. Annenmedaille für besondere Leistungen für das Gemeinwesen.
0: So, jetzt will ich auch wissen, gab es so Hobbys, gab es Freizeit bei den beiden oder in der ganzen Familie?
1: Naja, eher weniger. Die beiden sahen alles als Pflicht an, sehr protestantisch. Das Leben ist keine Freude, das Leben ist Pflicht.
0: Uiuiui.
1: Also ja, das war so. Erholung fand August bei der Gartenarbeit. Aber auch da meldete sich wieder seine Pflicht. Peinlich genau notierte er alles, was sich aus seinen Beeten, aus seinen Züchtungen ergab. Und das waren dann wieder Rückschlüsse für das Land.
0: Aber irgendwas muss ihm nur Spaß gemacht haben.
1: Freude hatte er an handwerklicher Arbeit. Er erlernte nebenbei das Drechseln. Das hat ihm Spaß gemacht. Noch heute finden wir im grünen Gewölbe einige seiner Arbeiten, sehr kunstvoll. Aber das war Nebensache. Das Land zuerst. Das Leben ist Pflicht. Okay. Ein Leben mit Genuss und mit Müßiggang undenkbar.
0: Das ist mal ein Politiker hier. Kurfürst August war also ein sehr pflichtbewusster Mann, der das Land an erste Stelle gesehen hat. Morgen sprechen wir wieder mit Christoph Pötsch. Dann blicken wir drauf, was in Sachsen heute noch an Kurfürst August erinnert.

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6: Locker bewölkt. Also das ist das Bild, was ich gerade sehe, wenn ich hier aus dem Fenster bei uns gucke. Jörg Schröder bei uns im MDR Sachsen-Wetterstudio. Wie sieht's denn aus?
7: Ja, guckst du richtig. Gerade zwischen Dresden und Bautzen haben wir aktuell so ein paar Wolkenfelder, aber die werden auch immer weniger, dass wir heute insgesamt viel, viel Sonnenschein erleben werden. Ein wunderbarer Urlaubs- bzw. Ferientag. Aber die Temperaturen, naja, die einen mögen es, die anderen nicht. Es geht heute rauf bis 33 Grad in den Bergen, Temperaturen um die 27 Grad.
6: Okay, wie geht's weiter?
7: Morgen der Tag, wir haben es ja schon angedeutet, der Peak des kleinen Hitzewellchens, da Temperaturen bis 38 Grad, von früh bis spät viel Sonnenschein. Der Freitag ist dann schon weniger heiß, aber ich finde, es reicht immer noch, Temperaturen bis 33, 34 Grad. Aber da sind schon ein paar mehr Wolken unterwegs und da sind vereinzelt auch ein paar Schauer und Gewitter möglich. Und ein Temperaturwetterwechsel, den gibt es dann zum Wochenende hin, dann Temperaturen unter 30 Grad. Und wer das Wochenende gerade plant, am Samstag erwarten wir Schauer und Gewitter.
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8: Mit Johanna Mattei. Die neuen tschechischen Pläne für die Aufstauung der Elbe in Děčín stoßen in Sachsen wieder auf Skepsis. Der Geschäftsführer der sächsischen Binnenhäfen Oberelbe, Heiko Lorow, sieht für Sachsen keine Verbesserung. Mit dem Bau sollten vor allem Baustofftransporte elbaufwärts von und nach Prag sichergestellt werden, sagte Lorow dem MDR. Die CDU-Fraktion im Landtag zeigte sich überrascht, weil die Pläne wieder aufgenommen werden. Aufgrund der Erfahrungen mit Niedrigwasser der Elbe sehe er aus Umweltsicht Fragezeichen, sagte Umweltsprecher Rick Ulbricht. Der sächsische Umweltminister von Breitenbuch ist heute in Tschechien, um sich über das Vorhaben zu informieren. Ein Jahr nach dem tödlichen Hubschrauberabsturz in Grimma wird das Hubschraubergeschwader der Bundeswehr in Holzdorf an die Opfer erinnern. Nach Angaben des zuständigen Kommandeurs soll es ein militärisches Antreten mit anschließendem Feldgottesdienst geben. Dazu seien auch Angehörige der Verstorbenen eingeladen. MDR Sachsen-Reporterin Ulrike Köhler mit Einzelheiten.
9: Die Stadt Grimma will dagegen auf ein öffentliches Jahresgedenken verzichten, aus Rücksicht auf die trauernden Angehörigen. Vor genau einem Jahr war ein Hubschrauber auf einem Übungsflug der Bundeswehr in die Mulde gestürzt. Ein Unfallgutachten ergab, dass die Maschine gegen das Stahlseil einer Pegelmessstation geflogen war. An Bord des Hubschraubers waren eine Soldatin und zwei Soldaten. Alle drei kamen bei dem Absturz ums Leben. Die verstorbene Soldatin war die erste Frau, die bei der Bundeswehr als Hubschrauberpilotin im Einsatz war.
8: Bundespräsident Steinmeier vereidigt am Mittag die drei neu bestellten Minister der Bundesregierung. Der bisherige CDU-Generalsekretär Linnemann wird neuer Bundesgesundheitsminister. Seine Vorgängerin Wagen wechselt als Ministerin ins Kanzleramt. Neuer Verkehrsminister soll der bisherige Geschäftsführer der Unionsfraktion Steffen Bilger werden. Anschließend will die Bundestagsfraktion der Union Thorsten Frey zum neuen Vorsitzenden wählen. Damit sind die personellen Veränderungen in der CDU und den CDU-geführten Ministerien vorerst abgeschlossen. Auslöser war der Rücktritt von Fraktionschef Spahn. In Bulgarien ist ein Kreuzfahrtschiff in der Donau auf Grund gelaufen. Über 230 Passagiere und Besatzungsmitglieder hätten das Schiff verlassen müssen, teilte das Innenministerium in Sofia mit. Alle Passagiere stammten aus der EU. Grund für die Havarie sind nach bisherigen Informationen der niedrige Pegelstand und schlechte Sicht. Das Schiff wollte auf halber Strecke zwischen Belgrad und Bukarest anlegen, um mit Nahrungsmitteln und Trinkwasser versorgt zu werden. Das waren Nachrichten von MDR Sachsen. 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
6: Hier kommt der MDR Sachsen Verkehrsservice. Folgende Meldung von der A9 Richtung Berlin. Zwischen Bad Klosterlausnitz und Eisenberg ist die nach einem LKW-Unfall gesperrt. Bitte eine Gasse für Einsatzfahrzeuge freihalten. Dann Landkreis Sächsische Schweiz-Osterzgebirge. Auf der Straße zwischen Freital und Wilsdruff wird eine Ölspur beseitigt. Und wir haben Blitzer auf der A38 Richtung Göttingen zwischen Leuna und Merseburg Süd. Dann auf der B92 zwischen Adorf, Vogtland und Oelsnitz sowie in Oberlungwitz auf der Straße Nutzung in beiden Richtungen. In Reichenbach in der Klinkhardt Straße Richtung Müller wird geblitzt und in Taucher auf der B87 Höhe Kradefelder Straße stadteinwärts. Für mehr Tipps unsere kostenlose Verkehrshotline 0800 637 5637. 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
6: Guten Morgen, und es gibt gerade ein Naturwunder zu bestaunen hier bei uns in Sachsen. Hören Sie gleich.

0: Schönen guten Morgen, hier ist das Sachsenradio, 8.10 Uhr haben wir es. Und es ist wirklich ein sehr, sehr seltenes Naturschauspiel. Nur einmal in ihrem Leben blüht nämlich die Agave. Und so ein Leben kann dann 10 bis 40 Jahre lang sein. Mit ihrer letzten Kraft kommt dann die Blüte hervor und auf Schloss Wackerbarth ist es jetzt soweit. Jetzt können Sie dieses kleine Wunder auf Wackerbarth angucken. Ich war gestern dort mit dem Sprecher Martin Junge und ja, schön sieht's aus.
1: Wir haben die letzten Tage und Wochen jeden Tag geschaut, wie es der Agave geht und haben ganz interessiert beobachtet, wie dieser Blütenstand bis zu jetzt aktuell ungefähr 6 Meter hochgewachsen ist, wie sich diese kronleuchterartige Blüte da oben an dem Blütenstand gebildet hat und haben natürlich auch die einzelnen Knospen von unten ganz genau beobachtet und haben geschaut, wie sich's entwickelt und wann wir nun die ersten Blüten sehen. Und ja, jetzt ist es endlich soweit. Jetzt gehen wir davon aus, dass die Blüte auch die nächsten Wochen noch dauert. Nach und nach öffnen sich jetzt die einzelnen Knospen und die kleingoldenen Blüten kommen zum Vorschein. Also man kann gerne bei uns auf Schloss Wackerbarth vorbeikommen in den nächsten Tagen und in den nächsten Wochen und sich unsere blühende Agave da in der barocken Anlage angucken. Wir freuen uns auf jeden Fall.
0: Unbedingt vorbeischauen. Agaven wachsen zwar ansonsten auch noch im Barockgarten Großsedlitz, im Botanischen Garten Dresden oder natürlich auch in den Privatgärten. Aber da könnte es unter Umständen noch ein paar Jahre dauern bis zur Blüte. Und dann wollte ich gleich noch wissen, wenn ich da bin, wie geht es eigentlich dem Wein? Ja, noch recht gut. Noch ist der Sommer aber nicht vorbei.
1: Wir müssen jetzt natürlich auch die kommenden Tage und Wochen bis zur Lese noch überstehen. Müssen eben auch schauen, wie sich da das Wetter verhält, wie da die Witterung ist. Denn nicht nur der Mensch kann Sonnenbrand bekommen, auch eine Traube kann Sonnenbrand bekommen. Also müssen wir schauen, wie wir das entsprechend in den Weinbergen dann meistern. Und auf der anderen Seite ist es eben auch so, dass wir wissen, mit solchen Hitzewellen steigt auch die Gefahr immer von lokalen Starkregenereignissen, Gewittern oder Hagel. Dann gilt es aber auch wie die Jahre zuvor für uns immer, der Herbst macht das Wein. Also wir brauchen auch während der Weinlese einen goldenen Herbst, der sozusagen dann die Grundlagen, die das bisherige Weinjahr veredelt.
0: Ja, da heißt es also, bis die Trauben im Keller sind, vergeht noch ein bisschen Zeit und wir hoffen, dass das alles gut gelingt für ein rundum gutes Weinjahr. Den diesjährigen können wir dann im kommenden Jahr testen, zum Glück, dann müssen wir nicht 30 Jahre warten.

0: So, heute geht's wieder los. Heute bin ich draußen.
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0: Ja, und da fahre ich heute zu einer Förder- und Betreuungsstätte. Nicht öffentlich. Ja, ich werde nämlich immer wieder gefragt, Mensch Silvio, wo können wir dich mal besuchen, auch wenn wir jetzt uns nicht angemeldet haben. Dann gebe ich Ihnen einfach allen schon mal einen Tipp mit. 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

0: Guten Morgen mit dem Sachsenradio, Sommerferien, Woche 4. Und viele Familien wissen genau, was das heißt, Betreuungspläne schmieden, Termine koordinieren und immer wieder improvisieren. Ja, ist schon eine Herausforderung für viele Eltern und Großeltern, nicht nur in den Ferien. Und mit der Aktion Unsere Kinder geht die ARD jetzt mal der Frage nach, wie kinderfreundlich ist eigentlich Deutschland? Und was ich mir überlegt habe, woran erkennt man eigentlich eine kinderfreundliche Stadt? Also wie müsste die aussehen oder Ort?
1: Mehr Feierlichkeiten für die Kinder, so wie das Kinderfest, was letztens war, das war sehr schön. Wenn das mal ein bisschen mehrmals so im Jahr passieren würde, wäre auch toller für die Kinder.
2: Ja, der Ort sollte halt einfach viel Entspannung bieten, viel Abwechslung, Kultur und nach Möglichkeit auch Action für die Kinder.
3: Spielplätze, Infrastruktur für Kinder, also irgendwas, wo die auch mal Zeit alleine verbringen können oder so ein bisschen freier sind. Einfach eine sichere Umgebung.
4: Ein bisschen Freizeitangebote, auf jeden Fall.
5: Sportkultur, Treffen, wo man sich natürlich verträgt, das ist immer ein bisschen das Problem.
6: Kinderfreundlich finde ich es auch eine Stadt dann, wenn das Angebot an Kindertagesstätten und Betreuungsplätzen vorhanden ist und dass das auch nicht abgebaut wird.
7: Ich würde sagen, dass auch eine Anbindung an die öffentlichen Verkehrsmittel wichtig ist. Also, dass auch kleinere Kinder dann ohne ihre Eltern leicht irgendwo hinkommen können, sozusagen.
0: Ja, und wenn Sie ein gutes Beispiel vor der Haustür haben, dann tragen Sie einfach Ihren Ort auf der interaktiven Karte ein. Alle Infos unter ard.de/unsere Kinder.

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17: Die neuen tschechischen Pläne für eine Aufstauung der Elbe bei Děčín stoßen in Sachsen auf Skepsis. Der Geschäftsführer der sächsischen Binnenhäfen Oberelbe, Heiko Lorov, sieht für Sachsen keine Verbesserung. Umweltminister von Breitenbuch ist heute in Tschechien, um sich über das Vorhaben zu informieren. Bundespräsident Steinmeier vereidigt am Mittag die drei neu bestellten Minister der Bundesregierung. Damit sind die personalen Veränderungen in der CDU und den CDU-geführten Ministerien vorerst abgeschlossen. Auslöser war der Rücktritt von Fraktionschef Spahn. An der französischen Atlantikküste sind die Waldbrände wieder aufgeflammt. Man habe 14 neue Ausbrüche registriert. Insgesamt dehne sich das Feuer aber nicht weiter aus.
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18: Guten Morgen. Freibadwetter wird das heute. Es gibt viel Sonne, nur ein paar Wolken und es bleibt trocken. Die Höchstwerte liegen zwischen 29 und 31 Grad. Zur Stunde sind 17 Grad in Dresden und in Bad Schandau-Ostrau. Goldbach bei Bischofswerda meldet 19 Grad. Nach fast 5 Jahren Bauzeit steht die Sanierung des Kulturzentrums Scheune in Dresden kurz vor dem Abschluss. Die Kosten für die Maßnahme belaufen sich nach Angaben der Stadt auf etwa 11 Millionen Euro. In Zukunft soll dort alles barrierefrei erreichbar sein. Es gibt mehr Platz und bessere Rahmenbedingungen für Künstler. Darüber hinaus soll auch das Veranstaltungsprogramm erweitert werden, sagt Frank Schöne vom Scheuneverein.
19: Mit Corona hat sich das Ausgehverhalten ein Stück weit geändert, hat sich auch der Blick auf Veranstaltungen ein Stück weit geändert. Und es gibt halt auch neue Entwicklungen, Formate. Leute gehen nicht mehr unbedingt bis früh um 5 irgendwo feiern und schießen sich tierisch ab, sondern die wollen halt auch mal tagsüber was erleben. Die wollen halt auch mal was erleben, was jetzt nicht nur Frontalbespaßung ist oder den kompletten Exzess. Und das finde ich spannend und da wollen wir dran arbeiten. Und ich glaube, man muss mit den Herausforderungen der Zeit auch wachsen und mitgehen. Ansonsten hat man schlechte Karten.
18: Die Dresdner Hilfsorganisation Arche Nova hat vor Kürzungen bei Fördermitteln gewarnt. Das gefährde internationale Hilfsprojekte und Bildungsangebote. Man stehe jetzt schon unter finanziellem Druck, teilte die Organisation nach einem Treffen mit Ministerpräsident Kretschmer mit. Dabei ging es unter anderem um das Bildungsprogramm für syrische Flüchtlingskinder im Libanon. Es wird seit 2017 mit Geldern des Freistaates unterstützt. Den Schwerpunkt der Arbeit von Arche Nova bildet seit mehr als 30 Jahren humanitäre Hilfe in den Bereichen Wasser, Sanitär und Hygiene. Der Staatsschutz der Dresdner Polizei ermittelt gegen unbekannte Täter, mutmaßlich aus dem linken Spektrum. Sie sollen in den vergangenen Tagen einen Kleintransporter in der Konradstraße mit großflächigen Schriftzügen beschmiert haben. Das Fahrzeug gehört einem Immobilienkonzern. Der Sachschaden beläuft sich auf etwa 3.500 Euro. Soweit die Nachrichten aus dem Regionalstudio hier in Dresden. Weiter geht's jetzt mit Silvio und er hat die aktuellen Infos von Sachsens Straßen und Autobahnen.
7: Blick auf eben Sachsens Straßen mit dem MDR Sachsen Verkehrsservice. An 9 Richtung Berlin zwischen Bad Klosterlausitz und Eisenberg ist die Autobahn nicht mehr gesperrt. Der Verkehr wird an der Unfallstelle vorbeigeleitet. Und Vorsicht auf der A72 Richtung Leipzig zwischen Zwickau Ost und Hartenstein liegt ein Holzbalken auf der Fahrbahn. Landkreis Sächsische Schweiz Osterzgebirge auf der Straße zwischen Freital und Wilstruff. Da wird eine Ölspur beseitigt und wir haben Blitze auf der A38 Richtung Göttingen zwischen Leuna und Merseburg Süd. Dann auf der B2 in Löbschütz Richtung Leipzig sowie auf der B92 zwischen Adorf-Vogtland und Oelsnitz in beiden Richtungen. In Oberlungwitz auf der Straße Nutzung in beiden Richtungen, in Reichenbach in der Klinkhardtstraße Richtung Mühler und in Taucha auf der B87 Höhe Kradefelder Straße stadteinwärts wird auch noch geblitzt. Und gerade reinbekommen, Vorsicht auf der A9. Richtung München zwischen Schleiz und Bad Lobenstein liegt ein Kasten auf der Fahrbahn. Für mehr Tipps unsere kostenlose Verkehrshotline 0800 637 5637. Schnell und aktuell unser MDR Sachsen Verkehrsservice. Guten Morgen!

0: The Common Yard hier bei uns beim Sachsenradio. Schönen guten Morgen. Andere Länder im Urlaub kennenlernen ist super, aber muss ja auch nicht immer sein. Auch in Deutschland haben wir viele, viele schöne Fleckchen. So kann man auch den Horizont erweitern und eine gute Zeit haben, ohne ewig weit fahren oder fliegen zu müssen. Was sind denn so Ihre Tipps? Also was muss man unbedingt gesehen haben?
1: Also ich fahre mit meiner Familie auch sehr gerne nach Mecklenburg-Vorpommern, so Nähe Neustrelitz. Also ich weiß nicht, es ist ein bisschen ländlicher, aber auch für junge Leute kann man eigentlich sehr schön Urlaub machen. Mit so viele Seen, gutes Wetter.
2: Ich fand es im Spreewald sehr schön. Das war sehr schön, da auch so mit dem Boot, also auf dem Fluss mal zu fahren. Und ich liebe den Wald in Erzgebirge, der ist da ganz besonders. Diese Holzschnitzkultur und alles.
3: Die Nordseeinsel, Sylt, Amrum, Föhr.
4: Also ich würde schon sagen, wir kommen aus der Nähe von Gera. Und Gera hat schöne Plätzchen, wo man sich mal ausruhen kann zum Beispiel. Und es gibt auch ganz viele Plätze, wo man spazieren gehen kann und über die ganze Stadt drüber schauen kann.
0: Ja, es gibt hier viele, viele schöne Fleckchen. Deswegen, hier bleiben ist gar nicht so, so schlecht. 8:42 Uhr, guten Morgen.

0: Guten Morgen, hier ist der Sachsenradio. 8.48 Uhr haben wir es.
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0: Daniel Schmidt aus Nieski hören Sie da.
2: Wendehals. Das ist eigentlich kein Kompliment. Wenn wir jemanden so nennen, meinen wir meistens einen Opportunisten. Jemand, der sein Fähnchen nach dem Wind hängt. Heute diese Meinung, morgen eine andere. Rückgratlos eben. Wer ein Wendehals ist, dem traut man nicht. In meiner Einfahrt steht ein solcher Wendehals. Und ich komme nicht drum herum, ihn zu bewundern. Ein absolutes Kraftpaket, locker 3 Meter groß, mit einem Stamm wie ein kleiner Baum und einer Blüte so imposant wie ein Pizzateller. Die Sonnenblume im Beet auf unserem Grundstück ist der ultimative Wendehals. Botaniker nennen dieses Phänomen Heliotropismus. Die Sonnenblume dreht ihren schweren Kopf von morgens bis abends immer genau dorthin, wo das Licht ist. Sie richtet sich radikal nach der Sonne, also nach dem für sie Guten aus. Sie tankt die Wärme, saugt die Energie auf und wächst dadurch über sich hinaus. Würde sie nur stur in den Schatten starren, würde sie ziemlich schnell verkümmern. Der Dichter Gerd Terstegen hat dieses Prinzip der Natur schon vor fast 300 Jahren verstanden und in einem spirituellen Lifehack verwandelt. In seinem berühmten Lied »Gott ist gegenwärtig« gibt es diese wunderbar unaufgeregte Strophe. »Wie die zarten Blumen willig sich entfalten und der Sonne Stille halten«, lass mich so, still und froh, deine Strahlen fassen und mich wirken lassen. Gott ist da. Das Gute strahlt, verlässlich wie die Sonne. Aber wir müssen uns eben auch trauen, unseren Nacken zu drehen. Wir verbringen oft so viel Zeit damit, fast schon hypnotisiert in die Dunkelheit zu starren. Wir fokussieren uns auf Krisen, auf den Stress, auf den Ärger der Woche. Wir erstarren in unseren Sorgen. Aber was passiert, wenn wir unseren inneren Wendehals aktivieren, wenn wir ganz bewusst unseren Blick, und sei es nur für 5 Minuten am Tag, auf das Licht richten, auf die Liebe, auf einen Moment der tiefen Stille, auf Gott? Dann fassen wir Strahlen, dann tanken wir genau die Kraft, die wir brauchen, um in unserem Alltag unsere ganz persönlichen 3 Meter Wuchshöhe zu erreichen und dem Gegenwind standzuhalten. Behalten Sie Ihr Rückgrat, aber machen Sie heute mal den Nacken locker. Seien Sie ein stolzer Wendehals nach dem Guten.

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1: Heute scheint die Sonne bis in Mittag hinein und ein paar Wolken kann es geben. 29 bis 33 Grad heute Morgen, dann schon 35 bis 38 Grad. Trocken und sehr, sehr heiß. Wochenende Höchstwerte unter 30 Grad, vor allem am Samstag. Ziehen Schauer und Gewitter durch. Und jetzt die Nachrichten des Morgens.
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2: Mit Johanna Mattei, schönen guten Morgen. Bei Döbrichau im Landkreis Nordsachsen brennt der Wald. Wie der stellvertretende Ortswehrleiter von Döbrichau, Frank Kaifosch, MDR Sachsen sagte, mittlerweile auf rund 100 Hektar Fläche. Das Feuer war gestern Nachmittag ausgebrochen. Die Ursache dafür ist noch unklar. Zunächst brannte laut Feuerwehr nur Buschwerk. Anschließend griffen die Flammen auf den angrenzenden Wald über. Mehr als 100 Einsatzkräfte mehrerer Feuerwehren sind vor Ort. Die neuen tschechischen Pläne für die Aufstauung der Elbe bei Děčín stoßen in Sachsen wieder auf Skepsis. Der Geschäftsführer der sächsischen Binnenhäfen Oberelbe, Heiko Lorow, sieht für Sachsen keine Verbesserung. Mit dem Bau sollten vor allem Baustofftransporte elbaufwärts von und nach Prag sichergestellt werden, sagte Lorow dem MDR. Die CDU-Fraktion im Landtag zeigte sich überrascht, weil die Pläne wieder aufgenommen werden. Aufgrund der Erfahrungen mit Niedrigwasser der Elbe sehe er aus Umweltsicht Fragezeichen, sagte Umweltsprecher Rick Ulbricht. Der sächsische Umweltminister von Breitenbuch ist heute in Tschechien, um sich über das Vorhaben zu informieren. Die hohen Temperaturen stellen den Dresdner Zoo vor Herausforderungen. Vor allem Tiere, die aus kühleren Regionen stammen, brauchen zusätzliche Unterstützung. Thomas Brockmann, Leiter für Artenschutz im Zoo Dresden, erklärte MDR Sachsen, wie die Tiere geschützt werden.
3: So Klassiker sind bei uns kleine Pandas und Schneeleoparden. Da macht man das einfach so. Die Anlagen sind so konzipiert, dass die immer kühle Rückzugsbereiche haben. Also die Schneeleoparden haben zum Beispiel ihre Ställe, die sind in dem Felsaufbauten unten drin, das ist immer schön kühl. Die Pandas haben so Erdhöhlen, wo die sich zurückziehen können und auch einen Stall, wo sie sich zurückziehen können. Und dann sind die Anlagen auch immer so, egal ob das jetzt Elefanten, Giraffen, Schneeleoparden sind, da ist immer Schatten. Genügend zu trinken natürlich und wir können natürlich auch mal kühle Abfrischung schaffen, einen Wassersprenger aufstellen oder Eisbomben geben. Das versuchen wir dann in unserer täglichen Arbeit mit zu integrieren.
2: Ein Airbus 350 der australischen Fluggesellschaft Qantas hat einen Rekordflug absolviert. Die Maschine war nach Angaben des Unternehmens gut 24 Stunden nonstop in der Luft und legte dabei mehr als 23.000 Kilometer zurück. Das speziell aufgebaute Flugzeug flog vom australischen Melbourne nach Toulouse in Frankreich. Qantas will den Airbus ab dem kommenden Jahr für Direktflüge von Sydney nach London und später auch nach New York einsetzen. Das waren Nachrichten von MDR Sachsen. 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
1: Hier kommt der MDR Sachsen Verkehrsservice. A9 Richtung Berlin zwischen Hermsdorfer Kreuz und Eisenberg ist die rechte Fahrspur nach einem Unfall gesperrt. Vorsicht auf der A9 Richtung München zwischen Schleiz und Bad Lobenstein liegt ein Kasten auf der Fahrbahn. Landkreis Sächsische Schweiz aus Erzgebirge auf der Straße zwischen Freital und Wilstrup wird eine Ölspur beseitigt. Und wir haben Blitzer auf der A38 Richtung Göttingen zwischen Leuna und Merseburg Süd, auf der B2 in Löbschütz Richtung Leipzig und auf der B92 zwischen Adorf-Vogtland und Oelsnitz. In beiden Richtungen. In Chemnitz im Weißen Weg Richtung Dresdner Straße, in Oberlungwitz auf der Straße Nutzung in beiden Richtungen, in Reichenbach in der Klinkertstraße Richtung Mühlau und in Taucher auf der B87 Höhe Kradefelder Straße stadteinwärts. Für mehr Tipps unsere kostenlose Verkehrshotline 0800 637 5637, schnell und aktuell unser MDR Sachsen Verkehrsservice.
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1: Wunderschönen guten Morgen.

0: Schönen guten Morgen, hier ist der Sachsenradio. 9.12 Uhr haben wir's und wir hatten heute einen wunderbaren Ferientipp für Sie.
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0: Das Histopad auf Schloss Colditz. Das ist der Tipp von unserer Reporterin Heike Fiedler. Ist ein Tablet, etwa 30 mal 15 cm groß.
2: 14 Inhalte werden da angeboten. Da kann man drauf drücken, beispielsweise auf das schönste Gemach von Kurfürstin Sophie. Oder man verfolgt die 60-Sekunden-Flucht, wo Gefangene in heimlich genähten Wehrmachtsuniformen an den Wachen vorbei fliehen. So Kulturpädagoge Colette Lazar-Louise.
3: Und dann den Flur, den Hexengang, nutzen, um in das Beamtenhaus, in dem wir eben waren, hineinzusteigen. Da ist die Wachstube, wie wir in Station 1 gesehen haben. Und schaffen es tatsächlich im Kostüm an den Wachen vorbei.
2: Und das ist nur eine der legendären Fluchten und die wirkt unglaublich echt auf diesem Pad.
0: Ja, das Schloss mit seinen 700 nicht restaurierten Räumen hat viel Geschichte zu bieten. Die Fluchtversuche sind nur ein Teil davon und wer nicht so viel laufen möchte, der kann sich auch einfach in den Hof setzen.
2: Ja, für jemanden, der die 500 Stufen bis unters Dach nicht schafft. Dort oben wurde ja der Ausbruch mit einem selbstgebauten Segelflugzeug geplant. Also für den ist das zu empfehlen. Und ansonsten kommt das Histopad bei Besuchern richtig gut an.
4: Wer mit dem Handy umgehen kann, kann auch mit dem Ding umgehen. Es eröffnen sich hier Bilder und Vorstellungen, die man nicht hat, wenn man nur die Räume sieht.
5: Das ist eigentlich ein gutes Mittel, um eine Parallelwelt aufzuzeigen, ja? Gegenwart und Geschichte, indem man hier mit dem Pad da eintaucht.
2: Also ich fand es total spannend und das Histopad sowieso.
0: Das Histopad für Schloss Colditz, Heike Fiedler, besten Dank.
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0: Elton John hier bei uns beim Sachsenradio mit Candle in the Wind. So, es wird jetzt wieder heiß die nächsten Tage, morgen nämlich bis zu 38 Grad. Und es gibt ganz, ganz viele Anbieter, die Klimaanlagen verkaufen und dort sagen, hey, das sind super Klimaanlagen, die wir haben. Also vor allen Dingen über Facebook, YouTube und Co. wird das verkauft. Aber Vorsicht zu schnellen Käufen, das rät Nico Rau aus unserer Verbraucherredaktion.
1: Die Ware kommt meist an, aber die Verbraucherzentrale sagt, völlig überteuert und eben irreführend beworben. Besonders absurd ist, ein Gerät, das ist laut IT-Experten von Heise eigentlich ein Heizlüfter. Und im beworbenen Kühlmodus, da wird dann schlicht das Heizelement abgeschaltet und übrig bleibt dann ein normaler Ventilator. Die Fake-Klimaanlagen, die verkaufen die Händler dann für 60, 70, sogar bis zu 140 Euro. Baugleiche Geräte hat die Verbraucherzentrale bei chinesischen Online-Händlern für weniger Euro gefunden. Und dazu noch festgestellt, viele Anbieter drehen den Käufern nochmals zusätzliche Versandkosten und Garantiepakete an oder sogar Abo-Modelle.
0: Tja, aber trotzdem ist der Verkauf dieser Geräte offenbar legal.
1: Also nach deutschem Wettbewerbsrecht dürfen Anbieter keine falschen oder irreführenden Angaben machen über Produkte. Ob das dann wirklich Betrug ist, das müssten dann Gerichte klären. In England ist es übrigens so, dass die Werbeaufsicht Ende 2025 einem Unternehmen mehrere solcher Anzeigen untersagt hat, weil der Anbieter da auf Nachfrage diese Werbeversprechen eben nicht hat belegen können. Zusammengefasst kann man nochmal sagen, also ein toastergroßes Gerät, das keinen Abluftschlauch hat und das auch kein Außengerät hat, das kann auch keine Wärme aus einem Zimmer herausbekommen. Erst recht nicht in dieser versprochenen kürzesten Zeit und das bei minimalem Stromverbrauch.
0: Also doch lieber nachts die Fenster auf, Vorhänge tagsüber zuziehen und wenn, dann in eine ordentliche Klimaanlage investieren. Nico Rau, besten Dank dafür.

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8: Sachsen bleibt eines der finanzstärksten Bundesländer Deutschlands. Nach Angaben des Statistischen Bundesamtes weist der Freistaat weiterhin die zweitniedrigste Pro-Kopf-Verschuldung nach Bayern auf. Bundesweit wuchs der Schuldenstand von Bund, Ländern und Kommunen auf rund 2,6 Billionen Euro. Bundespräsident Steinmeier vereidigt am Mittag die drei neu bestellten Minister der Bundesregierung. Damit sind die personalen Veränderungen der CDU und den CDU-geführten Ministerien vorerst abgeschlossen. Auslöser war der Rücktritt von Fraktionschef Spahn. An der französischen Atlantikküste sind die Waldbrände wieder aufgeflammt. Man habe 14 neue Ausbrüche registriert. Insgesamt dehne sich das Feuer aber nicht weiter aus.
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9: Guten Morgen. Heute wird es meist sonnig bei 29 bis 31 Grad. Zur Stunde haben wir 21 Grad in Dresden und 22 in Nossen. Die neuen Pläne für eine Elbe-Staustufe bei Děčín in Tschechien rufen in Sachsen wieder Skepsis hervor. Der Geschäftsführer der sächsischen Binnenhäfen Oberelbe Lorow sagte dem MDR:
10: Die Staustufe in Děčín, die dort geplant ist, würde an der aktuellen Situation der Elbe in Sachsen für uns in der Güterschifffahrt gar nichts ändern. Also es gibt in Tschechien massive Bemühungen in den Bereichen der Wirtschaft, vorrangig auch im Bereich der Kreislaufwirtschaft, Erschließungen nicht mehr straßenseitig vorzunehmen, sondern wasserseitig. Das heißt, Baustoffe Richtung Prag mit den Schiffen zu fahren, Abbruchstoffe, Reststoffe etc. aus Prag rauszufahren. Das ist dem aktuellen Verkehrschaos auch geschuldet.
9: BUND-Landeschef Eckert erklärte, die Elbe sei noch ein vergleichsweise wenig beeinträchtigter Fluss. Das würde sich mit der Staustufe trotz Nachbesserungen bei den Plänen ändern. Heute ist Sachsens Umweltminister von Breitenbuch in Tschechien, um sich über das Vorhaben zu informieren. Im Kreis Meißen sind immer mehr Jugendliche an Handwerksberufen interessiert. Im Vergleich zu den vergangenen Jahren gibt es einen Zuwachs bei Lehrlingen, wie der Geschäftsführer der Kreishandwerkerschaft Meißen, Jens Thorsten Jakob, MDR Sachsen, sagte.
11: Jugendliche, die wollen auch nachhaltige Berufe. Also wir haben beispielsweise einen Rand auf Tischler. Viele wollen gerne Tischler werden, weil sie da mit Naturstoffen zu tun haben. Und ich glaube, es ist auch wieder in geworden, dass man was mit den Händen schaffen will. Und dann auch was Sichtbares in der Arbeit findet. Und ich glaube, das ist jetzt so ein Trend, der wiederkehrt. Und Handwerk ist ja auch wieder attraktiv geworden. Die Löhne sind gestiegen. Es ist ein sicherer Job. Das sind so die Punkte, warum die Jugendlichen sich auch fürs Handwerk entscheiden.
9: Nach fast 5 Jahren Bauzeit steht die Sanierung des Kulturzentrums Scheune in Dresden kurz vor dem Abschluss. In Zukunft ist dort alles barrierefrei erreichbar. Es gibt mehr Platz und bessere Rahmenbedingungen für Künstler. Kosten der Sanierung etwa 11 Millionen Euro. Bei den Veranstaltungen will man an das bisher erfolgreiche wie Poetry Slam oder das betreute Singen anknüpfen. Auch Nachwuchsbands sollen wieder ihre Bühne bekommen. Soweit die Nachrichten aus dem Regionalstudio in Dresden. Weiter geht's jetzt mit Silvio und aktuellen Verkehrsinfos aus ganz Sachsen.
12: Hier kommt der MDR Sachsen Verkehrsservice mit den aktuellen Informationen von Sachsens Straßen A9 Richtung Berlin. Zwischen Hermsdorfer Kreuz und Eisenberg ist die rechte Fahrspur nach einem Unfall gesperrt. Und Landkreis Sächsische Schweiz-Osterzgebirge auf der Straße zwischen Freital und Wilstrow wird eine Ölspur beseitigt. Blitzer auf der A9 Richtung Berlin zwischen Halle und Bitterfeld-Wolfen, dann auf der B2 in Löbschütz Richtung Leipzig und auf der B92 zwischen Adorf-Vogtland und Oelsnitz in beiden Richtungen. In Chemnitz im Weißen Weg Richtung Dresdner Straße und in Oberlungwitz auf der Straße Nutzung in beiden Richtungen. Zwischen Pirk und Kleinzöbern wird geblitzt und in Zabeltitz Richtung Gürzig. Für mehr Tipps unsere kostenlose Verkehrshotline 0800 637 5637. Schnell und aktuell der MDR Sachsen Verkehrsservice. Guten Morgen.

Schönen guten Morgen mit dem Sachsenradio. Mariah Carey war das gerade hier bei uns. Und Manuel Baumung aus Meißen wird heute 20 Jahre alt. Tischtennisabteilung vom SV Fortschritt Meißen-West hat uns geschrieben, wünschen Ihnen Gesundheit, tolle Ideen beim Autobasteln, weiterhin vor allen Dingen den grünen Daumen, hervorragenden Lehrerabschluss als Optiker, dann tolle Urlaubsreisen und einfach mal wieder mehr Zeit für Tischtennis. So, ich glaube, das ist so der Wink mit dem Zeigefinger. Und außerdem, Christa aus Müsen feiert heute auch Geburtstag. Sie wird 90 Jahre alt, gratulieren die Kinder, Enkel und Urenkel. Und sie wünschen Ihnen, Christa, alles Gute, Gottes Segen zum 90. Glückwunsch.

0: Schönen guten Morgen mit dem Sachsenradio. 11 Minuten noch, dann ist es 10. Und am 31. Juli 1526 wurde August von Sachsen geboren. Diese Woche erinnern wir an den Kurfürsten, der auch Vater August genannt wurde. Und Achtung, der nicht August der Starke ist. Und Christoph Pötsch hat uns heute Morgen erklärt, welche besondere Rolle seine Frau Kurfürstin Anna im Aufbau des Landes spielte.
1: Sie war als junges Mädchen in Dänemark in der Heilkunde ausgebildet worden, brachte das jetzt mit, kannte sich mit Kräutern gut aus, gleichfalls mit medizinischen Fragen und begründete eine Hebammenausbildung und das Apothekenwesen. Mhm. Das waren sehr, sehr wichtige Schritte in der Entwicklung eines Landes. Noch heute verleiht ja der Freistaat Sachsen die Annenmedaille. Geht auf sie zurück. Mhm. Annenmedaille für besondere Leistungen für das Gemeinwesen.
0: Ja, doch das Kurfürstenpaar war sehr protestantisch geprägt. Alles wurde als Pflicht angesehen. Selbst bei der Gartenarbeit konnte Kurfürst August nicht abschalten.
1: Peinlich genau notierte er alles, was sich aus seinen Beten, aus seinen Züchtungen ergab. Und das waren dann wieder Rückschlüsse für das Land. Mhm. Freude hatte er an handwerklicher Arbeit. Er erlernte nebenbei das Drechseln. Das hat ihm Spaß gemacht. Noch heute finden wir im grünen Gewölbe einige seiner Arbeiten sehr kunstvoll.
0: Kurfürst August, ein sehr engagiertes Landesoberhaupt. Und seine Mühen haben sich gelohnt, denn bis heute erinnern in Sachsen verschiedene Dinge an ihn. Welche? Reden wir morgen drüber.

0: Schönen guten Morgen
1: mit dem Sachsenradio.
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1: Ja, die Sonne scheint heute bis in Mittag, sind hier und da noch ein paar Wolken unterwegs, aber bleibt heute trocken, Temperaturen bei 29 bis 33 Grad, in den Bergen um die 27. Ja, morgen dann schon bis zu 38 Grad, Freitag 34, dann kommen noch ein paar Wolken und Schauer auf uns zu. Wochenende dann Höchstwerte unter 30 Grad, vor allem am Samstag ziehen Schauer und Gewitter durch. Jetzt geht's bei uns die Nachrichten des Morgens und dann heute durch den Vormittag geht's mit Thomas Hede.
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3: Mit Johanna Mattei, schönen guten Tag. Bei Döbrichau im Landkreis Nordsachsen brennt der Wald. Wie der stellvertretende Ortswehrleiter von Döbrichau, Frank Kaifosch, MDR Sachsen sagte, mittlerweile auf rund 100 Hektar Fläche. Das Feuer war gestern Nachmittag ausgebrochen. Die Ursache dafür ist noch unklar. Zunächst brannte laut Feuerwehr nur Buschwerk. Anschließend griffen die Flammen auf den angrenzenden Wald über. Mehr als 100 Einsatzkräfte mehrerer Feuerwehren sind vor Ort. Die Dresdner Hilfsorganisation Arche Nova hat vor Kürzungen bei Fördermitteln gewarnt. Das gefährde internationale Hilfsprojekte und Bildungsangebote. Man stehe jetzt schon unter finanziellem Druck, teilte die Organisation nach einem Treffen mit Ministerpräsident Kretschmer mit. Dabei ging es unter anderem um das Bildungsprogramm für syrische Flüchtlingskinder im Libanon. Es wird seit 2017 mit Geldern des Freistaates unterstützt. Den Schwerpunkt der Arbeit von Arche Nova bildet seit mehr als 30 Jahren humanitäre Hilfe in den Bereichen Wasser, Sanitär und Hygiene. Bei einem Verkehrsunfall bei Grimma im Landkreis Leipzig sind zwei Kinder schwer verletzt worden. In Partenstein kam der 44 Jahre alte Fahrer in einer Kurve von der Fahrbahn ab, wie die Polizei mitteilte. Der Wagen geriet auf ein Feld und überschlug sich. Der Fahrer und die Beifahrerin erlitten ebenfalls schwere Verletzungen. Alle vier wurden mit einem Rettungshubschrauber ins Krankenhaus gebracht. Nach Angaben der Polizei war an dem Unfall kein weiteres Fahrzeug beteiligt. Die Unfallstelle war 4 Stunden vollgesperrt. Ein Airbus 350 der australischen Fluggesellschaft Qantas hat einen Rekordflug absolviert. Die Maschine war nach Angaben des Unternehmens gut 24 Stunden nonstop in der Luft und legte dabei mehr als 23.000 Kilometer zurück. Wofür der Test gut sein soll, berichtet Jennifer Johnston.
4: Die australische Fluggesellschaft Qantas will das Flugzeug ab dem kommenden Jahr für tägliche Direktflüge von Sydney nach London einsetzen. Direktflüge nach New York sollen folgen. Es war der erste Testflug, der einen typischen Passagierflug simuliert hat. Über 3 Kontinente, 2 Ozeane und durch 2 Sonnenauf- und Untergänge. Qantas hat bei Airbus 12 der A350 bestellt, die für diese extrem langen Strecken ausgebaut werden. Der Testflug sorgte weltweit für großes Interesse. Die Flugtracking-Plattform Flightradar24 erklärte, dass fast 4 Millionen Menschen den Flug online verfolgt hätten.
3: Das waren Nachrichten von MDR Sachsen. 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
5: MDR Sachsen Verkehrsservice. Vorsicht auf der A4 Richtung Frankfurt. Zwischen Dreieck Dresden-West und Wilsdruf steht ein defekter Bus am Fahrbahnrand und hier sind Kinder auf der Fahrbahn. A9 Richtung Berlin zwischen Hermsdorfer Kreuz und Eisenberg ist die rechte Spur nach einem Unfall gesperrt. Kommen wir noch zu den Blitzern. Da steht einer auf der A9 Richtung Berlin zwischen Halle und Bitterfeld-Wolfen. Auf der B2 in Lobschütz Richtung Leipzig. Auf der B173 in Kesselsdorf Richtung Freiberg, in Chemnitz im Weißen Weg Richtung Dresdner Straße. Dann haben wir in Merane noch einen Blitzer stehen, in Forst in der Forster Straße und zwar in beiden Richtungen und in Oberlungwitz auf der Straße Nutzung in beiden Richtungen. Für Ihre Tipps die kostenlose Verkehrshotline 0800 637 5637. Schnell und aktuell der MDR Sachsen Verkehrsservice.
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5: Und Musik in dieser halben Stunde habe ich für Sie zum Beispiel von der Steve Miller Band, von Eric Clapton und vielen anderen mehr.
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Und an die 36 Grad kommen wir zumindest knapp heute schon mal ran. Wenn sich eine Band nach einem Musiker benennt, dann denkt man meist, ja, dieser Musiker wird dann wohl auch der Sänger sein. So war das bei der Spencer Davis Group nicht. Er war zwar der Gründer, weil er die Beatles so toll fand und sich Musiker suchte, aber der eigentliche Kopf der Band war Steve Winwood, der später auch nochmal mit anderen Bands und Solo sehr erfolgreich war. Der Mann spielte die Hammond-Orgel wie ein Teufel und war gerade mal 15 Jahre alt. Und dazu konnte er auch noch singen, wie wir hier gleich hören. Keep on Running ist MDR Sachsen, mein Leben, meine Musik.

0: Ja, irgendwie auch ein Song wie so ein richtiger Sommertag. Sommer hat ja nicht nur schöne Sachen, wenn die Sonne scheint, geht mir es ja zumindest so vom Seelenwesen her eigentlich immer am allerbesten. Aber die Hitze kann einem schon zu schaffen machen und nicht nur uns, sondern auch unseren Haustieren, Hunden zum Beispiel. Und bei unserem Dorf gibt es jemanden, der lässt seinen Hund im Sommer, gerade wenn es so richtig warm draußen ist, im Keller schlafen. Der ist nicht mal ausgebaut, der Keller, aber der Hund fühlt sich wohl. Astrid Ehme ist unsere Tierärztin hier bei MDR Sachsen und ist regelmäßig hier, um ihre Fragen zu den Haustieren zu beantworten. Und über das Verhalten des Bekannten aus meinem Ort sagt sie:
1: Der Hund kann ja zum Beispiel seine Körpertemperatur eigentlich nur über das Hecheln regulieren. Und wenn es jetzt im Schlafzimmer über 30 Grad sind, dann ist das auch schon sehr heiß für die Tiere. Es gibt so Möglichkeiten, es gibt zum Beispiel Matten, Kühlmatten, wo die Tiere sich dann auch gerne drauflegen. Und man sollte natürlich auch versuchen, mit einem Lüfter die Raumluft ein bisschen zu bewegen oder mit dem Hund zum Beispiel baden gehen. Und dann natürlich grundsätzlich in den heißen Monaten zum Spazierengehen nur früh und abends rausgehen und immer auch an diese kurzschnäuzigen Hunderassen denken. Die haben ein großes Problem, ihre Körperwärme abzugeben. Und das ist nicht selten, dass die auch, wenn die Temperaturen sehr heiß sind, dass die auch einfach mal umfallen. Also um die muss man sich dann wirklich besonders sorgen.
0: Nun sind ja die Hunde sicherlich nicht die einzigen Tiere, die an Hitze leiden. Wie ist denn das mit dem Unterschied zwischen Hunden und Katzen?
1: Ja, also die Katzen, die lieben es eigentlich warm, und die Katze, zum Beispiel die Freigängerkatze, die sucht sich schon ein kühles Plätzchen. Da würde ich mir jetzt nicht so einen Gedanken machen. Aber der Hund oder die Wohnungskatze, die ja nun in der Wohnung gefangen ist, da würde ich schon auch was anbieten, wo die sich hinlegen kann. Aber wie gesagt, bei der Katze ist es nicht ganz so schlimm. Die sind dann eben ein bisschen träger, die schlafen dann mehr, ziehen sich ein bisschen zurück.
0: Ja, ab 30 Grad sollte man handeln, sagt Dr. Astrid Ehme.
1: Von Temperaturen her, also so über 30 Grad, da sollte man schon sich überlegen, dass man vielleicht eben so eine Kühlmatte oder irgendwie ein kühles Plätzchen anbietet oder dort mit einem Ventilator versucht. Aber dann muss man auch wieder gucken, dass die Tiere sich nicht erkälten. Die können sich natürlich genauso erkälten wie der Mensch. Man sollte vielleicht wirklich gucken, dass man da ein paar schöne Plätze anbieten kann.
0: Das sagt Tierarzt Dr. Astrid Ehme in der Tierarzt-Sprechstunde bei uns immer bei MDR Sachsen zu Gast. Und zum Nachhören gibt es die Folgen im Internet. MDR Sachsenradio.de.

Und gleich bei MDR Sachsen alles, was wichtig ist aus Ihrer Region. Bis dahin, Neil Diamond, it's Longfellow's Serenade.

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7: Das ist heute definitiv Freibadwetter. Es gibt viel Sonne, nur ein paar Wolken und es bleibt trocken. Die Höchstwerte liegen zwischen 29 und 31 Grad. Morgen wird es dann noch wärmer mit 34 bis 38 Grad und es bleibt sonnig und trocken. Der Zustand in den Weinbergen von Schloss Wackerbarth ist derzeit gut. Man müsse aber schauen, wie sich Hitze und Trockenheit, aber auch mögliche Gewitter bis zur Lese auswirken, sagte der Sprecher des Staatsweingutes Martin Junge heute früh beim Sachsenradio.
8: Denn nicht nur der Mensch kann Sonnenbrand bekommen, auch eine Traube kann einen Sonnenbrand bekommen. Also müssen wir schauen, wie wir das entsprechend in den Weinbergen dann meistern. Und auf der anderen Seite ist es eben auch so, dass wir wissen, mit solchen Hitzewellen steigt auch die Gefahr immer von lokalen Starkregenereignissen, Gewittern oder Hagel. Dann gilt es aber auch wie die Jahre zuvor für uns immer, der Herbst macht das Wein. Also wir brauchen auch während der Weinlese einen goldenen Herbst, der sozusagen dann die Grundlagen, die das bisherige Weinjahr veredelt. Und wir drücken natürlich die Daumen, dass wir dann wieder tolle Trauben bei uns in den Weinbergen haben, die wir dann entsprechend auch lesen können.
7: Die neuen Pläne für eine Elbe-Staustufe bei Děčín in Tschechien stoßen in Sachsen wieder auf Skepsis. Der Geschäftsführer der sächsischen Binnenhäfen Oberelbe Lorow sieht für Sachsen keine Verbesserungen. Mit dem Bau sollten vor allem Baustofftransporte elbaufwärts von und nach Tschechien sichergestellt werden, sagte er dem MDR. BUND-Landeschef Eckert erklärte, die Elbe sei noch ein vergleichsweise wenig beeinträchtigter Fluss. Das würde sich mit einer Staustufe, trotz Nachbesserung bei den Plänen, ändern. Heute ist Sachsens Umweltminister von Breitenbuch in Tschechien, um sich über das Vorhaben zu informieren. Die vier Entwürfe für die neue Carola-Brücke in Dresden stehen heute ab 18.30 Uhr im Mittelpunkt eines Vortrages im Zentrum für Baukultur Sachsen im Kulturpalast. Dabei stellen Vertreter des Expertengremiums ihre Argumente dafür vor. Die Entwürfe sind weiterhin im Stadtforum Dresden ausgestellt. Am 7. August werden die Ergebnisse der Bürgerbeteiligung ausgewertet und Anfang September entscheidet dann der Dresdner Stadtrat über den Siegerentwurf. Soweit die Nachrichten aus dem Regionalstudio Dresden. Weiter geht's mit Thomas Hete und Verkehrsinfos.
9: MDR Sachsen Verkehrsservice. Vorsicht auf der A4 Richtung Frankfurt. Zwischen Dreieck Dresden-West und Wilsdruff steht ein defekter Bus und am Fahrbahnrand befinden sich Kinder. A9 Richtung Berlin zwischen Hermsdorfer Kreuz und Eisenberg ist die rechte Spur nach einem Unfall gesperrt. A72 Richtung Hof zwischen Chemnitz Süd und Stolberg Nord stockender Verkehr, der Grund eine Tagesbaustelle, die Verzögerung 20 Minuten. Kommen wir noch zu den Blitzern, da steht einer auf der A9 Richtung Berlin zwischen Halle und Bitterfeld-Wolfen, auf der B2 in Lübschütz Richtung Leipzig, auf der B173 in Kesselsdorf Richtung Freiberg, dann in Chemnitz im Weißen Weg Richtung Dresdner Straße, außerdem in Merane in der Forststraße in beiden Richtungen, in Oberlungwitz in der Straße Nutzung in beiden Richtungen, zwischen Pirk und Kleinzöbern und in Zabeltietz steht ein Blitzer Richtung Görzig. Für Ihre Tipps die kostenlose Verkehrshotline 0800 637 5637. Schnell und aktuell der MDR Sachsen Verkehrsservice.
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0: beschäftigt. Jetzt geht es um einen Streit. Da wurde eine Fassade und ein Gartenhaus verändert in einer Wohneigentümergemeinschaft. Und damit ging der Streit richtig los. Die Eigentümerin einer Doppelhaushälfte ließ ohne Zustimmung der Gemeinschaft ihre komplette Hausfassade umgestalten und hat zusätzlich noch ein neues Gartenhaus errichtet. Die Frage, wie entscheidet so ein Gericht, wenn das vor Gericht geht? Annette Apfel, Gerichtsreporterin.
1: Das betroffene Doppelhaus bestand aus zwei eigenständigen Wohneinheiten mit separaten Gartenbereichen. Jeder Eigentümer besaß ein Sondernutzungsrecht an seinem Gartenanteil. Und so führte eine Eigentümerin ohne vorherige Absprache umfassende Arbeiten an ihrem Gartenhäuschen durch. Es entstand eine bodentiefe Fenstertür, außerdem viele neue Fenster und so weiter. Das Gartenhaus wurde schließlich zum Knackpunkt. Die andere Eigentümerin klagte auf Rückbau aller Veränderungen. Sie war der Meinung, dass die Baumaßnahmen einer Genehmigung durch die Wohnungseigentümergemeinschaft bedurft hätten. Daniela Stricker vom Oberlandesgericht Dresden mit der Gerichtsentscheidung.
2: Also die Richter haben hier klargestellt, dass die Nachbarin einen Anspruch hat auf Beseitigung des Gartenhäuschens, weil ihr Eigentum gestört wurde. Man muss wissen, hier waren zwei Doppelhaushälften, die bilden zusammen eine Wohnungseigentumgemeinschaft, wie das auch bei Wohnungen der Fall ist. Und bezüglich der Außenanlagen besteht Gemeinschaftseigentum und ein Sondernutzungsrecht. Da kann also jeder in dem Garten in gewisser Weise machen, was er will, aber eben keine baulichen Veränderungen vornehmen. Also er kann den Garten nutzen, Beete anlegen und sich darin erholen. Für bauliche Veränderungen brauche aber die Genehmigung des Nachbarn, denn dieser ist Miteigentümer dieser Fläche. Und es ist dann egal, wenn das durch eine Hecke verdeckt ist, das Gartenhäuschen, weil es bleibt ja bestehen und die Hecke kann wieder weggemacht werden und dann sieht der Nachbar das. Also wichtig, man muss die Genehmigung des Nachbarn einholen. Das kann durch Beschluss geschehen, im gemeinschaftlichen Beschluss. Und wenn er einverstanden ist, darf man mit dem Bau beginnen. Vorher aber besser nicht.
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Sailor, A Glass of Champagne, die einzige Band, die auf der Bühne ein Klavier stehen hatte, das man von beiden Seiten bespielen konnte. Also zwei Tastaturen, sodass die beiden Musiker sich im Grunde beim Spielen anschauen konnten. Heinz-Rudolf Kunze, der Mann ist ja nicht nur ein hervorragender Sänger und Songschreiber, er hat auch ganz viele Musicals übersetzt, viele von Andrew Lloyd Webber vom Englischen ins Deutsche geholt. Das weiß man gar nicht so, weil wenn man nicht ins Musical geht, dann liest man davon nämlich ganz selten was. Aber wir haben ihn hier als singenden Star. Hier ist er mit aller Herren Länder. Hier ist MDR Sachsen, mein Leben, meine Musik.

In der nächsten Stunde ist Helma Bartholomei wieder bei uns zu Gast. Sie wissen, immer wenn sie hier ist, gibt es alle Antworten auf die Fragen rund um ihren Garten. Unsere Nummer 0800 637 7272.

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7: Heute scheint die Sonne, bis Mittag hier und da noch ein paar Wolken. Später ist es dann trocken, sommerlich heiß, 29 bis 33 Grad. Morgen erst wieder viel Sonnenschein, erst am Abend, da nimmt die Bewölkung dann zu, trocken bleibt es trotzdem. Und es wird morgen noch heißer als heute, da erwarten wir dann bis zu 38 Grad.
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8: Mit Johanna Mattei, schönen guten Tag. Auch der Münchner Autobauer BMW will Stellen streichen. Eine Unternehmenssprecherin teilte mit, dass rund 8000 Arbeitsplätze vor allem in den Abteilungen Verwaltung und Entwicklung wegfallen sollen. Die Pläne wurden vom Vorstand und vom Betriebsrat am Vormittag gemeinsam vorgestellt. Neben Verrentungen und nicht nachbesetzten Stellen sollen 50.000 Beschäftigte in Deutschland ein freiwilliges Abfindungsangebot erhalten. Der Münchner Merkur berichtet, dass vor allem der Standort München betroffen ist, aber auch andere Werke wie Leipzig und Regensburg. Die Pläne stehen in einer Reihe mit geplanten Stellenstreichungen bei Volkswagen, Audi, Porsche und Mercedes. Sachsen bleibt eines der finanzstärksten Bundesländer Deutschlands. Nach Angaben des Statistischen Bundesamtes weist der Freistaat weiterhin die zweitniedrigste Pro-Kopf-Verschuldung nach Bayern auf. Allerdings ist die Verschuldung innerhalb eines Jahres so stark gestiegen wie in keinem anderen Bundesland. Die Pro-Kopf-Schulden nahmen um gut 17% auf über 1.700 Euro zu. Auch die sächsischen Kommunen verzeichneten einen Anstieg ihrer Schulden. Bundesweit wuchs der Schuldenstand von Bund, Ländern, Kommunen und Sozialversicherungen auf rund 2,6 Billionen Euro. Bei Döprichau im Landkreis Nordsachsen brennt der Wald. Wie der stellvertretende Ortswehrleiter von Döprichau, Frank Kaifosch, MDR Sachsen, sagte, mittlerweile auf rund 100 Hektar Fläche. Das Feuer war gestern Nachmittag ausgebrochen. Die Ursache dafür ist noch unklar. Zunächst brannte laut Feuerwehr nur Buschwerk. Anschließend griffen die Flammen auf den angrenzenden Wald über. Mehr als 100 Einsatzkräfte mehrerer Feuerwehren sind vor Ort. Ein Jahr nach dem tödlichen Hubschrauberabsturz in Grimma wird der Hubschraubergeschwader der Bundeswehr in Holzdorf an die Opfer erinnern. Nach Angaben der zuständigen Kommandeurs soll es ein militärisches Antreten mit anschließendem Feldgottesdienst geben. Dazu seien auch Angehörige der Verstorbenen eingeladen. MDR Sachsen-Reporterin Ulrike Köhler mit Einzelheiten.
9: Die Stadt Grimma will dagegen auf ein öffentliches Jahresgedenken verzichten, aus Rücksicht auf die trauernden Angehörigen. Vor genau einem Jahr war ein Hubschrauber auf einem Übungsflug der Bundeswehr in die Mulde gestürzt. Ein Unfallgutachten ergab, dass die Maschine gegen das Stahlseil einer Pegelmessstation geflogen war. An Bord des Hubschraubers waren eine Soldatin und zwei Soldaten. Alle drei kamen bei dem Absturz ums Leben. Die verstorbene Soldatin war die erste Frau, die bei der Bundeswehr als Hubschrauberpilotin im Einsatz war.
8: Das waren Nachrichten von MDR Sachsen. 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
7: MDR Sachsen Verkehrsservice A13 Richtung Berlin. Zwischen Marsdorf und Thiendorf 8 Kilometer Stau. Der Grund sind Instandsetzungsarbeiten. Sie brauchen hier eine Stunde, um durchzukommen. A72 Richtung Hof zwischen Zwickau Süd und Stolberg Nord 6 Kilometer stockender Verkehr an einer Tagesbaustelle. Die Verzögerung hier 15 Minuten. Auf der Radefelder Allee zwischen Grebenaar und Schkeuditz Stau nach einem Unfall. Und auf der B93 Richtung Schneeberg zwischen Blumroda und Trainer steht ein defektes Fahrzeug hinter einer Kuppe. In Dresden an der Kreuzung Lommatscher Straße und Washingtonstraße Behinderung. Hier gab es einen Unfall. Und die Blitzer auf der B173 in Kesselsdorf Richtung Freiberg, in Bad Schandau Richtung Schmilka, dann in Böen in der Leipziger Straße stadteinwärts, in Leipzig in der Permoser Straße stadteinwärts, in Mirane in der Forststraße hier in beiden Richtungen. Und dann haben wir noch in Meißen im Dira-Weg stadtauswärts einen Blitzer stehen und in Pirna auf der Sachsenbrücke Richtung Graupa. Für Ihre Tipps die kostenlose Verkehrshotline 0800 637 5637. Schnell und aktuell der MDR Sachsen Verkehrsservice.
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7: Und Helma Bartholomei, die ist bei mir im Studio. Es ist Gartensprechstundenzeit und wenn Sie Pflanzenfragen haben, melden Sie sich 0800 637 7272.
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0: Summer in the City ist MDR Sachsen. Helma Bartholomei ist bei mir im Studio. Und immer wenn sie hier ist, da geht es ja um ihre Pflanzen. Ja, den Buchsbaumzünsler, das ist ein toller Name, wie ich finde. Den haben wir jetzt die letzten Male immer öfter gehabt. Können wir vielleicht so einmal einen Generaltipp geben, wie man den gut in den Griff bekommt? Hallo erstmal.
1: Hallo erstmal. Ja, wenn es denn so einfach wäre. Also das gibt es eben leider nicht, diesen wirklich Rundrumschlag, dass man dafür immer Ruhe hat.
0: Mist.
1: Das ist ja leider ein eingewanderter Schädling, der eben doch eine relativ hohe Vermehrungsrate hat. Man sieht den Falter eher selten. Es ist ja so weiß von den Flügelchen her mit so einem bräunlichen Rand. Und die Raupen sind grün mit schwarz auf dem Rücken. Und man übersieht das ganz gerne beim Buchsbaum. Also wer Buchsbaum hat, sollte da immer mal richtig reinkriechen in die Pflanzen und mal aufpassen, wenn dort irgendwelche braunen Stellen drin sind, wenn so fast so ein bisschen Kotkrümelchen erkennbar sind, wenn da so ein bisschen abgefressen ist, dann ist das ein Zeichen dafür, dass der da ist. Und es hängt immer davon ab, was man für Pflanzen hat. Wer natürlich große Bestände hat, große Pflanzen hat, das ist schwierig, weil ich kann das heute freikriegen vielleicht oder vielleicht drei Räubchen absammeln, aber sie kommen halt immer wieder von der Nachbarschaft rein und das macht es eben halt so schwierig. Man wird dort sicherlich eine Mischung machen zwischen vielleicht absammeln bei kleineren Pflanzen. Und immer wieder die Kontrolle. Man kann auch Fallen hinhängen zur Kontrolle natürlich. Es gibt Möglichkeiten auch zur Bekämpfung tatsächlich, aber man muss es eben teilweise immer wieder machen. Was hilfreich ist, ist eben ein guter Vogelbestand, weil man jetzt schon festgestellt hat, dass die Vögelchen manchmal sich dort die Raupen rausziehen, aber es ist natürlich noch nicht so in der Masse, wie man sich das wünscht. Hilfreich ist immer eine Unterstützung für die Pflanze selber. Also gucken, wie sieht es mit der Düngung aus, wie sieht es mit der Bewässerung aus, weil man das jetzt auch unterschätzt, wie die Trockenheit den Pflanzen Stress bereitet und dann sind die natürlich nicht so vital wie eine gut entwickelte Pflanze, aber eine Direktbekämpfung stellt es natürlich nicht dar.
0: Wenn ich den bräunlichen Befall entdeckt habe, wie schnell muss ich denn da handeln?
1: Naja, schon relativ zügig. Also manche berichten ja wirklich, sie sind in Urlaub gefahren und sind nach 14 Tagen wiedergekommen und plötzlich war die Pflanze kahl. Aber vermutlicherweise ist da schon ein bisschen ein Befall da gewesen, den man einfach nicht wahrgenommen hat. Deswegen eben wirklich dieser Gedanke, immer wieder zu kontrollieren.
0: Viele Pflanzen, aber auch viele Schädlinge im Garten haben ja am Ende doch auch was Nützliches. Hat der irgendwas Nützliches oder ist er für gar nichts zu brauchen?
1: Naja, also man merkt, also wie gesagt, Vögelchen holen sich schon teilweise die Raupen, mal sehen, wie sich das jetzt in den nächsten Jahren entwickelt. Das ist ja dann auch durchaus in der Natur irgendwann eine Anpassung teilweise da. Aber es ist natürlich schon so, wenn erstmal keine Fressfeinde da sind, das betrifft ja auch andere Schädlinge, Zugewanderte, dann ist es schwierig. Und dann kann das schon auch richtig für Sorgen sorgen, wie man so schön sagt. Also gibt es ja zum Beispiel auch diesen Japankäfer, der ja doch jetzt auf dem Vormarsch ist, wo man auch große Bedenken hat, weil der eben ganz viele Pflanzenarten betrifft. Das ist ein Skelettierfraß an den Blättern. Ja. Aber auch an den Wurzeln wird gefressen und der hat so viele Pflanzenarten, auf die er geht und es gibt erstmal keine direkten Feinde dort dagegen und das macht richtig Sorgen. Also da muss man auch immer gucken, das ist auch ein Schädling, den man also melden würde dann.
0: Ja, Ihre Gartenfrage können Sie natürlich auch heute wieder loswerden. 0800 637 7272.
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0: Elektra nie zuvor und bei mir im Studio ist Helmer Bartholomei. Und wir haben ja vorhin schon über den Zünsler gesprochen, da finde ich ja den Namen so schön. Ich werde das heute noch ein paar Mal einfach so einstreuen, die Frage. Aber wir machen gleich mal weiter. Ich habe Ihnen mal zwei Bilder hingelegt dort drüben.
1: Ja.
0: Und dazu gibt es auch eine Hörerinnenfrage. Ich bin kurz noch mal am Kurbeln, dass ich sie hier, da habe ich sie schon. Und da hat sich die Hörerin gemeldet und schreibt hier, ich habe im Garten eine Klettertrompete angepflanzt, die ist schön, aber überall im Umfeld bilden sich kleine Ableger. Alle Versuche, das einzusammendämmen, sind fehlgeschlagen. Ich fühle mich jetzt schon wie der Zauberlehrling. Können Sie mir einen Rat geben, wie ich die Ausbreitung verhindern kann? Na, da bin ich ja gespannt.
1: Ja, also ich habe mit der Klettertrompete auch schon gekämpft und da wird es keine Zaubertricks leider geben. Dort wird nur helfen, wirklich auszugraben. Auszugraben und so tief wie möglich und dort wirklich dann auch versuchen, eine Wurzelsperre mit einzubringen. Denn dort reichen kleine Ansätze, die treiben ja immer wieder auch über die Wurzel aus, sodass man die dann immer wieder findet. Und kann mich erinnern an eine Stelle, da habe ich auch mal 2-3 Jahre hintereinander gegraben bei jemandem, ich die wirklich vollständig raus hatte. Also da ist ein langer Atem nötig und also all das, was man sich so vorstellt, rausreißen oder abdecken oder manche träumen auch von irgendwelchen Sachen, die sie drauf streuen oder gießen können und dann ist damit Ruhe. Das haben wir alles leider nicht.
0: Jetzt gehen wir nach Großhartmannsdorf. Von dort kommt die nächste Frage. Hallo, liebe Frau Bartholomei, meine Birnenquitte hat viele braune Flecken an den Blättern bekommen. Was ist da falsch gelaufen?
1: Naja, das können verschiedene Sachen sein. Also das, da müsste man wahrscheinlich jetzt wirklich mal die Blätter sehen. Das kann von klassisch Birnengitterrost sein, was ja eine Pilzerkrankung ist. Dort haben wir eher so ein bisschen orangefarbige Flecken. Später wird das braun. Man sieht an der Unterseite wie kleine Warzen unten dran. Der Birnengitterrost steht ja in Verbindung mit Wacholder. Da ist Wacholder, der im Frühjahr praktisch die Pilzsporen streut und dann landen die Sporen auf den Blättern der Birne und dann hat man dort die Entwicklung. Es kann ein Schorf sein, auch Schorf haben wir ja bei der Birne, da haben wir auch schwarze Flecken, bis hin zu Birnenpocken. Also auch das wäre möglich, also eine Milbe. Und da würde ich doch empfehlen, mal ein paar Blätter einzusammeln, wie übrigens in den meisten Fällen ruhig Blätter mitnehmen, das in eine Tüte stecken, zumachen und dann wirklich mitnehmen zur Beratung in der Pflanzenschutzabteilung. Bitte nicht den ganzen Tag im Auto transportieren, nicht in der Brieftasche, in der Po-Tasche sozusagen, weil da ist das Ergebnis schon manchmal verfälscht. Also man muss es wirklich frisch sehen und es ist eben bei Rosterkrankungen wie auch bei Schorf, wie gesagt, sind Pilze, da kann man schon versuchen, dass man eben versucht, die Blätter wegzuräumen im Herbst, versuchen, dass man ausschneidet, dass es eine luftige Krone gibt. Aber wenn eben zum Beispiel bei einer Rosterkrankung immer vom Wacholder jedes Mal neu eine Infektion passiert, vom Wacholder aus der Nachbarschaft, dann hilft eben alleine das Laub wegräumen und schneiden eben leider nicht.
0: Dann haben wir hier eine Frage, die kommt aus Döbeln. Da möchte eine Hörerin gern wissen, woran man merkt, dass die Wassermelone reif für die Ernte ist.
1: Naja, also meistens ist es so, dass sie ja kleine Sorten haben, kleinfrüchtige Sorten oder großfrüchtige. Manchmal ist es so, bei den kleinfrüchtigen Sorten kann man, ich sage jetzt mal, schneller durchpflücken, da kann man mal schneller dann schon ernten. Bei den großen braucht es ja eine Weile. Und meist hat man ja dann schon so diesen Ansatz am Stiel, was so ein bisschen gelblich wird. Aber auch diese Liegefläche, die dann so ein bisschen an der Unterseite so ein bisschen ins Gelbliche geht. Das Gewicht ist häufig auch dann so ein kleines bisschen ein Ratgeber. Und ja, das sind so eigentlich so die Dinge.
0: Dann haben wir eine Frage aus Dresden von einer Hörerin. Sie möchte gerne Ende September zur Taufe einen Blaubeerstrauch verschenken. Worauf muss sie beim Kauf achten? Die Besonderheit ist, der muss eine ziemlich lange Reise, nämlich 340 Kilometer, gut überleben.
1: Also dort ist es natürlich schon so, wenn man Heidelbeeren kauft, dann kann man natürlich gucken, meistens sind es ja schon die Kulturheidelbeeren, die in den Gartencentern angeboten werden oder in den Baumschulen. Und das sind eben Pflanzen, die kräftiger wachsen wie die Waldheidelbeeren. Und dort hat man meist ein weißes Fruchtfleisch, eine blaue Schale. Wir haben unterschiedliche Reifezeiten. Es gibt Sorten, die sogar zweimal tragend sind, bis hin zu rosafarbigen Früchten. dadurch, dass die eigentlich immer im Topf angezogen angeboten werden, lässt sich das relativ gut transportieren. Man müsste dann eben wirklich gucken innerhalb der Reise, dass man die dann auch mal taucht vielleicht. Wobei 300 Kilometer, ich nehme an, dass sie das in einem Rutsch fahren und nicht jetzt zwischendurch.
0: Ich hoffe, dass sie nicht mit dem Zug fahren.
1: Gut, das kann natürlich auch sein. Ne? Selbst Fahrrad wäre ja möglich. Ne? Aber also dieses immer mal tauchen wäre natürlich auf jeden Fall eine wichtige Sache. Und dass die vielleicht nicht in der prallen Sonne, in der Hitze im Auto bleiben über Stunden. Das wäre vielleicht auch noch, dass man es vielleicht ein bisschen schützt.
0: So, Ihre Frage können Sie auch loswerden. 0800 637 7272.

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2: Ein echter Sommernachmittag steht uns noch bevor heute. Es ist meist sonnig, nur wenige Wolken zeigen sich am Himmel und es bleibt trocken. Die Höchstwerte liegen zwischen 29 und 31 Grad. Morgen wird es dann noch wärmer mit bis zu 38 Grad und dabei bleibt es sonnig und trocken. Die neuen Pläne für eine Elbe-Staustufe bei Děčín in Tschechien stoßen in Sachsen wieder auf Skepsis. Der Geschäftsführer der sächsischen Binnenhäfen Oberelbe, Lorow, sieht für Sachsen keine Verbesserungen. Mit dem Bau sollten vor allem Baustofftransporte elbaufwärts von und nach Prag sichergestellt werden, sagte er dem MDR. BUND-Landeschef Eckert erklärte:
3: Die Elbe ist in vielen Bereichen ein bisher noch vergleichsweise wenig beeinträchtigter Fluss. Das genau ändern wir mit der Staustufe und gleichzeitig haben wir eine Diskussion in Deutschland über einen Elbe-Überleiter, um der Elbe also noch mehr Wasser in Richtung Lausitz, in Richtung Berlin zu entziehen. Und spätestens dann ist die Wasserstraßendiskussion ad absurdum geführt. Die sächsische Staatsregierung und die Bundesregierung sollten eine Staustufe klar ablehnen, weil sie wirtschaftlich sinnlos ist, gleichzeitig aber ökologisch weitere Beeinträchtigungen bringt.
2: Heute ist Sachsens Umweltminister von Breitenbuch in Tschechien, um sich über das Vorhaben zu informieren. Die Dresdner Hilfsorganisation Arche Nova hat vor Kürzungen bei Fördermitteln gewarnt. Das gefährde internationale Hilfsprojekte und Bildungsangebote. Man stehe jetzt schon unter finanziellem Druck, teilte die Organisation nach einem Treffen mit Ministerpräsident Kretschmer mit. Dabei ging es unter anderem um das Bildungsprogramm für syrische Flüchtlingskinder im Libanon. Es wird seit 2017 mit Geldern des Freistaates unterstützt. Den Schwerpunkt der Arbeit von Arche Nova bildet seit mehr als 30 Jahren humanitäre Hilfe in den Bereichen Wasser, Sanitär und Hygiene. Unbekannte haben die Ferienzeit genutzt, um in eine Dresdner Schule einzubrechen. Wie die Polizei mitteilte, verschafften sie sich Zugang zum Sekretariat der Schule auf der Wilner Straße und stahlen dort einen Tresor mitsamt Inhalt. Der Schaden beläuft sich auf etwa 400 Euro und die Kriminalpolizei hat die Ermittlungen dazu aufgenommen. Soweit die Nachrichten aus dem Regionalstudio Dresden. Weiter geht's mit Thomas Hede und den Verkehrsinfos.
4: MDR Sachsen Verkehrsservice. Vorsicht auf der A4 Frankfurt-Dresden. Zwischen Meran und Glauchau Ost liegen Fahrzeugteile auf der Fahrbahn. A13 Richtung Berlin zwischen Marsdorf und Thiendorf. 8 Kilometer Stau. Hier sind Instandsetzungsarbeiten im Gange. Eine Stunde Verzögerung. A72 Richtung Hof zwischen Zwickau Süd und Stolberg Nord. 6 Kilometer stockender Verkehr an einer Tagesbaustelle. Hier 15 Minuten die Passierdauer. Und die Radefelder Allee ist zwischen Grebena und Schkeuditz nach einem Unfall gesperrt und in Dresden an der Kreuzung Lommatscher Straße, Washingtonstraße Behinderung nach einem Unfall. Blitze haben wir auch auf der B173 in Kesselsdorf Richtung Freiberg, dann in Bad Schandau Richtung Schmilka, in Böen in der Leipziger Straße, in Leipzig in der Permoser Straße, in Merane in der Forststraße, in Meißen im Dieraer Weg und in Pirna auf der Sachsenbrücke Richtung Graupa. Für Ihre Tipps die kostenlose Verkehrshotline 0800 637 5637. Schnell und aktuell der MDR Sachsen Verkehrsservice.
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Und um ihre Pflanzen kümmern wir uns auch. Elmar Bartolomei, unsere Gartenexpertin, ist wieder bei uns im Studio. Und eine Frage aus Lampertswalde ist hier reingekommen. Die Gurken, die sind eine nach der anderen eingegangen. Jetzt sind offenbar auch die Melonen dran. Die

0: Aber in dem Falle würde ich sagen, Platz für Neues schaffen, weil man sieht, es geht wirklich bis zur Mitte. Also auch die Blätter, die am stärksten an der Wurzel sind, am Wurzelsystem her, auch die sind schon komplett weiß. Das kriegt man nicht mehr hin. Also hier würde ich wirklich Platz für Neues schaffen. Wir können ja jetzt noch andere Sachen, Gemüse anbauen. Es gibt ja noch viele Möglichkeiten. Und hier wäre es eben so, selbst wenn man die irgendwie wieder ein bisschen aufgepäppelt kriegen würde, würde die das ja nicht mehr schaffen, ordentlich noch Melonen anzusetzen. Wir haben jetzt gleich August und irgendwann werden ja die Nächte auch wieder kühler und das ist dann.
1: Also dann lieber die Fläche neu vergeben.
0: Ja, würde ich in dem Falle sagen. Ja, leider. Tut mir leid.
1: Gehen wir nach Struppen. Da wartet auch eine Hörerin auf eine Antwort, auf eine Frage. Grüße ins Studio an Sie. Wir haben im Frühjahr einen verdorbenen Hokkaido auf dem Kompost entsorgt mit dem Ergebnis, dass jetzt alles überwuchert ist. Es sind sogar wieder Kürbisse dran. Die sehen allerdings nicht aus wie Hokkaidos. Kann man die verwerten oder nur lieber als Deko nehmen?
0: Naja, das spaltet sich eben bei F1-Hybride wieder auf und deswegen ist das eben fraglich, ob man davon was nutzen kann. Also in dem Moment, wo Kürbis eben bitter schmeckt, würde man ihn nicht essen und da würde ich das wahrscheinlich eher als Deko aufheben.
1: Die Hörerin mit der Blaubeerfrage hat sich nochmal gemeldet. Sie erinnern sich, der Blaubeerstrauß, der mitgenommen werden soll im September auf eine längere Reise. Wann sollte der am besten noch gekauft werden? Ist noch eine wichtige Nachfrage.
0: Ja, also hier kann man natürlich mal in einer Baumschule oder in einem Gartencenter in der Umgebung, wo man zu Hause ist, mal nachfragen, wann die lieben Kollegen was da haben, wann eine gute Zeit wäre. Manchmal gibt es auch die Möglichkeit, sowas aufzuheben. Wir haben bei Kulturheidelbeeren oder Heidelbeeren eigentlich fast immer, dass die im Topf angezogen angeboten werden und damit wäre das ja ganzjährig möglich zu pflanzen. Das heißt also, sie kann jetzt überlegen, ob sie einen guten Platz zu Hause hat und die schon kauft, aussucht, vielleicht mal bei verschiedenen Betrieben guckt und sich die schönste ausguckt und dann zu Hause hinstellt oder ob sie einfach dann wirklich zum Zeitpunkt eine Woche vorher vielleicht in die Baumschule geht, das geht natürlich auch. Also da würde ich einfach mal bei meinem Gartenbaubetrieb in der Nähe nachfragen und die Kollegen, die wissen dann, wann die was kriegen können oder bestellen können.
1: Jetzt gehen wir nach Löbau, da haben wir eine Frage reinbekommen von einer Hörerin, sie möchte wissen, ob man Mini-Obstbäume, die jetzt im Moment in Kübeln stehen, einfach so in den Garten umsetzen kann und wenn das geht, worauf man achten muss.
0: Ja, das ist durchaus möglich. Also diese Kübelvariante oder Topfvariante ist ja eigentlich so ein bisschen aus dem Grund heraus entstanden, weil man sagt, na gut, welche Möglichkeiten gibt es für jemanden, der nur eine Terrasse hat oder einen Balkon hat? Und diese Pflanzen würden aber genauso gut im Garten funktionieren. Wichtig ist eigentlich das Gleiche wie bei normal gewachsenen Obstbäumen, dass man guckt, Pflanzabstände zu bedenken, dass man schaut, dass es ein sonnig bis halbschattiger Platz ist, je nachdem, was für eine Obstart man hat. Die Bodenvorbereitung spielt eine Rolle und auch da würde ich natürlich gucken, wenn es jetzt einen Apfel vorher dort auf der Stelle gab und man hat so einen Zwergapfelbaum, dass man da nicht wieder auf die Stelle mit dem Apfelbaum geht, sondern man müsste dort wirklich Flächenwechsel machen. Und bei kleinen Bäumen ist es so, ich würde dort immer ein bisschen mehr hinterher sein, was Bewässerung, was Düngung angeht, als vielleicht beim Hochstamm auf der Sträubswiese, weil die einfach ja nicht so tief wurzeln. Da muss man ein kleines bisschen mehr hinterher sein. Ansonsten eine gute Komposterde mit mal einmischen und da kann man die durchaus jetzt auch in den Garten pflanzen.
1: So, und wenn Sie eine Frage haben und sagen, Mensch, das wollte ich ja schon immer mal fragen, wenn Herr Bartolomei da ist, dann machen Sie schnell 0800 637 7272. Ja, jetzt versuchen wir es mal. Also da kann man sich eigentlich nur blamieren, wie ich finde. Lambada, K.O.

0: Peter Kent, It's a Real Good Feeling. MDR Sachsen ist hier, mein Leben, meine Musik. Und Pflanzen, die wir im Garten haben, die beschäftigen uns alle 14 Tage. Da ist Helma Bartholomei bei uns, unsere Gartenexpertin. Und wir kommen mal gleich zur nächsten Frage hier. Da kommt die Frage von einer Hörerin, nämlich von Doris. Mein Trompetenbaum, der treibt nur Blätter, aber keine Blüten aus. Was kann da los sein?
1: Also wenn sie den richtig echten Trompetenbaum meint, der braucht ja doch eine Weile, ehe er zur Blüte kommt. Also das sind ja Bäume praktisch.
0: Was heißt eine Weile?
1: Naja, das kommt immer drauf an. Also es kann schon durchaus 10, 15 Jahre, manchmal 20 Jahre dauern. Ne? Also es hängt ein bisschen von verschiedenen Faktoren ab. Bei Trompete, wir hatten ja vorhin schon mal so eine Klettertrompete, das ist ja wieder was anderes. Also da muss man dann immer gucken, was man wirklich zu Hause hat dann tatsächlich. Mhm. Aber wenn es wirklich ein Trompetenbaum ist, dann ist das, wenn man einen relativ jungen Baum bekommt oder einen relativ kleinen Stock bekommt, braucht das eine Zeit, ja.
0: Dann habe ich hier eine Frage, die von einer Hörerin kommt. Genau, sie fragt, die Blätter bei den Himbeerpflanzen, die werden alle gelb. Was soll ich jetzt tun? Soll ich sie alle abschneiden?
1: Ja, wenn ich an die Himbeerblätter jetzt bei verschiedenen Kunden denke, da hatten wir teilweise unterschiedliche Sachen. Ich hatte bei jemandem in den letzten Tagen Rosterkrankung, da wurden die Unterseiten so ein bisschen orangefarbig und dann wurden die Blätter in Folge natürlich gelb irgendwann. Wir hatten teilweise Trockenschäden, wir haben teilweise ein Gelbwerden bei abgetragenen Ruten natürlich, gerade wenn die Sommerhimbeeren abgetragen sind, dann werden die ja auch braun, beziehungsweise die Blätter werden gelb. Bis hin zu jemandem, der hat es gut gemeint, hat sehr, sehr viel gegossen und da hatten wir dann so ein bisschen wie eine Chlorose drin, da waren die Blattadern dunkel, der Rest war hell. Und da bräuchte man wahrscheinlich auch wieder ein Bild, um das genau zuzuordnen. Also hier würde ich da doch mal bitten, ein Bild zu schicken oder Blätter mitzubringen zu einer Gartenberatung, dass man sich das mal anschauen kann.
0: Eine Frage aus Wolkenstein, was für ein schöner Ortsname, hat sich bei uns hier eingefunden. Da geht es um zwei schwarze Himbeeren. Seit 2012 stehen die im Garten, haben auch immer gut Beeren gehabt. Aber in diesem Jahr ist es ein bisschen anders. Da haben sie sich zurückgebildet in Form von Himbeeren mit dunkelvioletter Farbe. Schnittdüngung und Wassergabe ist nicht verändert worden. Was könnte der Grund sein?
1: Also das ist jetzt von Ferne schwer zu sagen. Jetzt ist die Frage, sind dort mal ein paar Beeren runtergefallen und dort hat sich nochmal eine neue Beere gebildet, eine neue Pflanze. Das wäre ja durchaus möglich, dass die ursprüngliche Pflanze zurückgegangen ist. Ansonsten müsste man wirklich auch die Beeren mal sehen dazu und die Pflanze, also mal vergleichen, ist es identisch jetzt mit der Pflanze, die man hatte. Na, das würde ich mir mal genauer dann anschauen.
0: Dann haben wir hier eine Frage, die kommt aus Chemnitz. Da schreibt der Hörer an unseren Pflaumenbaum, der ist so circa 80 Jahre alt, befindet sich seit anderthalb Wochen ein großes, gelbes, schwammiges Gebilde. Was ist da los? Was kann sein? Kann es dem Baum schaden? Was kann er tun?
1: Also man merkt schon, wir müssen heute oft die Klauskugel bemühen.
0: Ja, und Sie haben sie wieder nicht bei.
1: Also die Schwierigkeit ist eben wirklich gerade bei Pflanzenschutzberatung, das muss man sich vorstellen, wie man, wenn man beim Arzt anruft und von Bauchschmerzen spricht. Ne? Ist manchmal das Erscheinungsbild ist ähnlich, aber doch ganz unterschiedliche Sachen sein. Und in dem Falle, ich denke mal, es klingt wie ein Holzpilz, der aus dem Holz oder aus dem Stamm rauskommt. Kann ich natürlich jetzt von hier nicht sehen. Wir haben kein Bild dazu. Und wenn sowas aus dem Holzbereich kommt, muss man natürlich immer gucken, was ist es für ein Pilz? Sorgt er dafür, dass die Instabilität des Stammes dann, sag ich mal, vorherrscht irgendwann? Das ist ja die Bruchgefahr dann auch relativ groß. Und das Pilzmyzel ist ja im Holz vorhanden. Das, was daraus wächst, ist eben halt dieser Pilzkörper. Und da wäre jetzt die Frage, wie stabil ist der ganze Baum noch? Also ich würde jetzt wahrscheinlich nicht mehr drin rumklettern und würde den Pilz vielleicht mal fotografieren oder mal mitnehmen ein Stück, dass man das mal in einer Pilzberatung zeigt.
0: Ja, und wenn das bei diesen Fragen, wo man denkt, das wäre gut, wenn Helma Bartholomei die Pflanze auch sehen könnte, das können wir ja machen, das ist gar kein Problem, dann schicken Sie die Frage einfach über unser Webformular mdrsachsenradio.de und da können Sie an die Frage einfach ein Foto mit anhängen und dann können wir das hier in Farbe ausdrucken oder auf dem Computer darstellen und dann sieht Helma Bartholomei auch was und dann brauchst du die Glaskugel nämlich gar nicht. Oder das ist dann ihre Glaskugel quasi. Also für heute, lieber Helma Bartholomei, vielen Dank, bis in 14 Tagen.
1: Gerne.

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10: Viel Sonnenschein heute den Tag über und Temperaturen bis 27 Grad.
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11: Mit Johanna Mattei. Auch der Münchner Autobauer BMW will Stellen streichen. Eine Unternehmenssprecherin teilte mit, dass rund 8000 Arbeitsplätze vor allem in den Abteilungen Verwaltung und Entwicklung wegfallen sollen. Die Pläne wurden vom Vorstand und vom Betriebsrat am Vormittag gemeinsam vorgestellt. Dazu sollen Stellen nicht neu besetzt werden. Außerdem erhalten Beschäftigte ein Abfindungsangebot. Der Münchner Merkur berichtet, dass vor allem der Standort München betroffen ist, aber auch andere Werke wie Leipzig und Regensburg. Die Pläne stehen in einer Reihe mit geplanten Stellenstreichungen bei Volkswagen, Audi, Porsche und Mercedes. Sachsen bleibt eines der Bundesländer mit den geringsten Schulden. Nach Angaben des Statistischen Bundesamtes weist der Freistaat weiterhin die zweitniedrigste Pro-Kopf-Verschuldung auf, nach Bayern. Allerdings ist die Verschuldung innerhalb eines Jahres so stark gestiegen wie in keinem anderen Bundesland. Die Pro-Kopf-Schulden nahmen um gut 17% auf gut 1.700 Euro zu. Bundesweit wuchs der Schuldenstand von Bund, Ländern, Kommunen und Sozialversicherungen auf rund 2,6 Billionen Euro. Das Bürgerkomitee Leipzig hat den langjährigen Leiter der Gedenkstätte Museum Runde Ecke, Tobias Hollitzer, entlassen. Die Kündigung sei bereits übermittelt worden, bestätigte das Komitee. Hollitzer sei mit sofortiger Wirkung freigestellt. Zu Einzelheiten wollte sich das Komitee nicht äußern. Hollitzer habe signalisiert, gegen die Kündigung juristisch vorzugehen. Hintergrund ist offenbar die Kritik an der Ausstellungskonzeption. Die originale Präsentation aus den 1990er Jahren hielten Experten und Geldgeber für nicht mehr zeitgemäß. Die Stadt Leipzig und die Stiftung Sächsische Gedenkstätten hatten deshalb bereits Fördermittel eingefroren. Bundespräsident Steinmeier vereidigt zur Stunde die drei neu bestellten Minister der Bundesregierung. Der bisherige CDU-Generalsekretär Linnemann wird neuer Bundesgesundheitsminister. Seine Vorgängerin Wagen wechselt als Ministerin ins Kanzleramt. Neuer Verkehrsminister soll der bisherige Geschäftsführer der Unionsfraktion Steffen Bilger werden. Anschließend will die Bundestagsfraktion der Union Thorsten Frey zum neuen Vorsitzenden wählen. Eine Einschätzung von Sabine Henkel.
12: Dass er den Posten bekommt, gilt als sicher. Interessant dürfte aber sein, wie viele Abgeordnete aus CDU und CSU für ihn stimmen. Friedrich Merz steht wegen einiger Entscheidungen in der eigenen Partei, der CDU, in der Kritik. Vor allem wegen der Entlassung von Patrick Schnieder als Verkehrsminister. Merz selber sagt, dass er davon ausgeht, dass am Nachmittag alle Entscheidungen getroffen und akzeptiert werden.
11: Das waren Nachrichten von MDR Sachsen. 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
10: MDR Sachsen Verkehrsservice A13 Richtung Berlin. Zwischen Marsdorf und Thiendorf 6 Kilometer stockender Verkehr wegen Instandsetzungsarbeiten. 15 Minuten länger brauchen Sie hier. A72 Richtung Hof zwischen Chemnitz Süd und Stolberg Nord stockender Verkehr. Es gibt hier eine Tagesbaustelle. 10 Minuten die Wartezeit. Und auf der B169 zwischen A14 Abfahrt Döbeln Nord und Großbauchlitz Behinderung nach einem Unfall. Die Rehfelder Allee ist zwischen Grebena und Schkeuditz nach einem Unfall gesperrt und auf der Ortsdurchfahrt Kuhnewalde Behinderung nach einem Unfall. In Dresden an der Kreuzung Lommatscher-Washington-Straße gibt es immer noch Behinderungen nach einem Unfall. Und Blitzer gibt es auch immer noch auf der B173 in Kesselsdorf Richtung Freiberg, in Bad Schandau Richtung Schmilka, in Böen in der Leipziger Straße in beiden Richtungen. Dann haben wir noch einen Blitzer in Dresden in der Kuhaner Straße, in Leipzig in der Permoser Straße, in Meran in der Volststraße. Im Dira-Weg in Meißen wird geblitzt und in Pirna auf der Sachsenbrücke. Für Ihre Tipps die kostenlose Verkehrshotline 0800 637 5637. Schnell und aktuell der MDR Sachsen Verkehrsservice.
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10: In dieser Stunde zum Beispiel mit Musik von Hubert K., Willie Nelson ist dabei, Jennifer Rush und auch die Boxtops, die machen hier gleich den Anfang mit The Ladder.
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0: The Power of Love, Jennifer Rush bei MDR Sachsen. Wer für die Ferien ein Ferienhaus bucht, der hat's gut. Manchmal sind die auch ziemlich teuer. Man erwartet natürlich viel. Nicht nur, dass man das Haus für sich alleine hat, sondern dass es auch schön sauber ist. Und dann kommt man an, die Küche ist gammelig, das Bad ist verdreckt. Und welche Rechte hat man dann? Kann ich Geld zurückverlangen oder dass nochmal neu gereinigt wird? Wiebke Nielsen aus unserer Verbraucherredaktion hier mit einem Beispiel.
1: Tierkot auf dem Boden, schmutzige Matratzen, schwarze Flecken im Bad. Regina und Sven Klaasen erlebten eine böse Überraschung, als sie ihr online gebuchtes Ferienhaus an der dänischen Westküste bezogen.
2: Das war schon echt schlimm.
1: 1.200 Euro hatten sie für 5 Nächte bezahlt. Gebucht auf der Ferienhausplattform Novasol. Online sah das Haus gut aus, schick und sauber, erinnert sich Regina Klaasen, inklusive guter Bewertungen. Die Realität sieht dann ganz anders aus, mit Matratzen voller Haare und Flecken.
2: Sowas Ekliges und Dreckiges habe ich wirklich noch nie erlebt. Da hätte ich mich nicht rauflegen mögen. Bis ich ja gesagt habe, jetzt schlafe ich hier auf dieser Ledercouch, die wische ich jetzt einmal ab und leg mich dann darauf. Und tatsächlich haben wir da beide auf der Ledercouch geschlafen.
1: Also im Wohnzimmer. Im Bad machen die Eheleute weitere Entdeckungen, schwarze Flecken, die nach Schimmel aussehen am Fenster und tierische Hinterlassenschaften auf dem Boden.
2: Da habe ich dann gesehen, dass es dann tatsächlich wirklich Mäuseködel waren, die da lagen und da war dann ganz vorbei.
1: Schon am Abend der Anreise versuchen sie den Kundenservice zu erreichen, ohne Erfolg. Erst am nächsten Vormittag klappt es. Ergebnis des Telefonats mit einer Mitarbeiterin: Die Plattform Novasol will nur etwa 5% des Mietpreises zurückzahlen, erinnert sich Sven Klaasen.
3: Dann hat sie halt gesagt, dass sie das Recht hat, dass sie die Mängel beseitigen kann. Und dann habe ich sie halt nochmal wiederholt darauf hingewiesen, dass es bei den Mängeln aber für mich nicht zumutbar ist, da noch weiter drin zu bleiben. Und dann sind wir, ich glaube, 9:30 sind wir auch wieder dann aus dem Haus raus.
1: Dass ein Vermieter ein sogenanntes Recht auf Nacherfüllung hat, bestätigt auch Oliver Matzek, Fachanwalt für Reiserecht. Heißt, der Vermieter könnte nochmal nachputzen. Schmutz allein reicht also als Grund für einen Reiseabbruch nicht aus. Im Fall der Klaasen mit Schimmelflecken und Ungezieferbefall komme jedoch einiges zusammen, das nicht sofort zu beheben sei, so Matzek.
4: Den Ungezieferbefall und auch den Schimmel, der da ist, kann man nicht sofort beseitigen und damit ist der Zustand unzumutbar. Und deshalb konnten die Reisenden hier ausnahmsweise abbrechen, ohne dass die abgewartet haben. Das hätte nichts gebracht.
1: In so einem Fall steht einem also die Rückzahlung des gesamten Reisepreises zu. Bei Urlaubsmängeln sollte außerdem sofort der Vermieter schriftlich informiert werden und, so Anwalt Matzek, eine Frist gesetzt werden.
4: Wenn man abends ankommt in so einer Situation, reicht es vollkommen aus, wenn die Frist bis nächsten Tag mittags geht. Dann fordert man auf innerhalb der Frist und wenn die Frist fruchtlos verläuft, also der Anbieter sich nicht meldet oder nicht zufriedenstellend irgendwas macht, dann hat man weitere Rechte.
1: Da es, wie der Anwalt sagt, allerdings oft eine gewisse Verweigerungshaltung gebe, hilft für Verbraucher in vielen Fällen nur der Gang vor Gericht, um die Rechte einzuklagen.
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Hubert K., MDR Sachsen ist hier, Mittagspausenzeit in Sachsen und ein Song, der eigentlich ganz schön traurig ist, aber gar nicht so traurig klingt, ist der Titel Alone Again mit Gilbert O'Sullivan. Da geht es darum, dass er verlassen wurde und eben wieder allein ist. Allerdings, dieses Verlassenwerden war echt ein bisschen fies. Seine Freundin hat ihn nämlich vorm Altar stehen lassen. MDR Sachsen ist hier. Mein Leben, meine Musik. Also ich hoffe nicht, dass sie erlebt haben, sowas wie in diesem Song gesungen.

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7: Nur wenige Wolken sind am Himmel. Bis zum Abend bleibt es sonnig und trocken. Die Höchstwerte liegen bei 32 Grad in Heidenau und Tharandt. Die Stadt Dresden sucht langfristige Mieter für eine denkmalgeschützte Villa an der Bautzner Straße. Sie können ab heute beim Amt für Hochbau und Immobilienverwaltung ihr Interesse bekunden. Ziel sei eine gewerbliche, soziale oder kulturelle Nutzung. Die künftigen Mieter sollen Instandsetzung und Ausbau des Gebäudes für ihre Zwecke selbst in die Hand nehmen. Im Gegenzug bietet die Stadt günstige Mieten. Die Villa befindet sich in Höhe der Straßenbahnhaltestelle Angelikastraße und bietet rund 500 Quadratmeter Nutzfläche plus Garten. Ein seltenes Naturschauspiel ist aktuell auf Schloss Wackerbarth in Radebeul zu sehen. Dort blüht die Agave des Staatsweingutes. Das passiert nur einmal im Leben der Pflanze, dann stirbt sie ab. Der Sprecher des Staatsweingutes, Martin Junge, sagte heute früh im Sachsenradio:
8: Wir haben die letzten Tage und Wochen jeden Tag geschaut, wie es der Agave geht und haben ganz interessiert beobachtet, wie dieser Blütenstand bis zu jetzt aktuell ungefähr 6 Meter hochgewachsen ist, wie sich diese kronleuchterartige Blüte da oben an dem Blütenstand gebildet hat und haben natürlich auch die einzelnen Knospen von unten ganz genau beobachtet. Ja, jetzt ist es endlich soweit. Jetzt gehen wir davon aus, dass die Blüte auch die nächsten Wochen noch dauert. Nach und nach öffnen sich jetzt die einzelnen Knospen und die kleingoldenen Blüten kommen zum Vorschein.
7: Die Agave auf Schloss Wackerbarth ist 35 Jahre alt. Unbekannte haben die Ferienzeit genutzt, um in eine Dresdner Schule einzubrechen. Wie die Polizei mitteilte, verschafften sie sich Zugang zum Sekretariat der Schule auf der Wehlener Straße und stahlen dort einen Tresor mitsamt Inhalt. Der Schaden beläuft sich auf etwa 400 Euro. Die 4 Entwürfe für die neue Carola-Brücke in Dresden stehen ab 18.30 Uhr im Mittelpunkt eines Vortrags im Zentrum für Baukultur im Kulturpalast. Dabei stellen Vertreter des Expertengremiums ihre Argumente vor. Anfang September entscheidet dann der Dresdner Stadtrat über den Siegerentwurf. Soweit die Nachrichten für Dresden und die Region. 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
9: MDR Sachsen Verkehrsservice, da sieht es im Moment so aus, dass wir auf der A14, kleinen Moment, auf der A72 Richtung Hof zwischen Chemnitz Süd und Stolberg Nord eine Tagesbaustelle haben, an der staut sich's ein bisschen, 10 Minuten die Verzögerung. Auf der B169 zwischen A14 Abfahrt Döbeln Nord und Großbauchlitz Behinderung nach einem Unfall und auf der Ortsdurchfahrt Grunewalde Behinderung ebenfalls nach einem Unfall. Blitzer auf der B173 in Kesselsdorf Richtung Freiberg, in Bad Schandau Richtung Schmilka. In Böhlen wird in der Leipziger Straße in beiden Richtungen geblitzt und in Dresden in der Quander Straße stadteinwärts. Für Ihre Tipps die kostenlose Verkehrshotline 0800 637 5637. Schnell und aktuell der MDR Sachsen Verkehrsservice.
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Ach, immer wieder schön, Rosenstolz. Ach, im Regen. MDR Sachsen ist hier. Ja, Regen kannst du auch im Urlaub geben. Damit müssen wir heute und morgen, zumindest hier in Sachsen, nicht rechnen. Meine Kollegin Anne Espenhain.

0: Das finde ich immer gut, wenn man ganz am Schluss den Leuten nochmal klar macht, wonach sie getanzt haben. Bei mir im Studio ist Lukas Görlach, der erwartet Sie pünktlich 13 Uhr zu den Themen des Tages im Radioreport. 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
0: Oh ja, das wird spannend. Pünktlich ab 13 Uhr geht's los.

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3: Bis zum Abend haben wir heute einen Mix aus Sonne und ein paar Wolken. Es bleibt trocken, sommerlich warm, 29 bis 33 Grad. Aber wenn Sie denken, das ist der höchste Wert der Woche, Irrtum, morgen wird es noch wärmer. Morgen geht es mit Sonne los, dann über den Tag immer mal kurze Wolken am Himmel. Es bleibt trocken. Und jetzt die Temperatur. Morgen bekommen wir 35 bis 38 Grad.
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4: BMW will tausende Stellen abbauen, droht Gefahr auch für das Leipziger Werk und Tschechien plant eine neue Staustufe an der Elbe. Warum kommt Kritik daran aus Sachsen? Besprechen wir gleich. 8000 Arbeitsplätze will der Münchner BMW-Konzern in den kommenden Jahren streichen, weltweit wohlgemerkt. Frage an Ine Dippmann aus unserem Studio in Leipzig. Was bedeutet das für das Leipziger Werk?
5: Wer bei BMW in Leipzig am Band arbeitet, bekommt kein Abfindungsangebot. Ein BMW-Pressesprecher sagte dem MDR, wir brauchen dort jede Hand. Bundesweit sollen zwischen Oktober 26 und Ende 2027 zwar alle rund 50.000 Angestellten ein freiwilliges Abfindungsangebot erhalten, für die Produktion gilt das aber nicht. Das ist auch deshalb wichtig, weil BMW den Standort Leipzig derzeit für die nächste Generation seiner Elektroautos fit macht. Schon heute arbeiten rund 7000 Menschen in Leipzig im BMW-Werk. Der Standort gilt als Vorreiter der Elektromobilität und soll künftig noch eine größere Rolle beim Bau von E-Autos spielen. Weltweit will BMW bis Ende 2027 rund 8000 Stellen abbauen. In die Zahl fließen aber neben diesen Abfindungen auch natürliche Fluktuation und Altersteilzeit ein.
4: Danke Ihnen. Weitere Meldungen jetzt mit Johanna Mattei.
6: Sachsen bleibt eines der finanzstärksten Bundesländer Deutschlands. Nach Angaben des Statistischen Bundesamtes weist der Freistaat weiterhin die zweitniedrigste Pro-Kopf-Verschuldung nach Bayern auf. Allerdings ist die Verschuldung innerhalb eines Jahres so stark gestiegen wie in keinem anderen Bundesland. Die Pro-Kopf-Schulden nahmen um gut 17% auf über 1.700 Euro zu. Auch die sächsischen Kommunen verzeichneten einen Anstieg ihrer Schulden. Bundespräsident Steinmeier hat die drei neu bestellten Minister der Bundesregierung vereidigt. Der bisherige CDU-Generalsekretär Linnemann ist neuer Bundesgesundheitsminister. Seine Vorgängerin Wagen wechselt als Ministerin ins Kanzleramt. Neuer Verkehrsminister wurde Steffen Bilger. Die Bundestagsfraktion der Union will zudem Thorsten Frey zum neuen Vorsitzenden wählen. Ein Airbus 350 der australischen Fluggesellschaft Qantas hat einen Rekordflug absolviert. Die Maschine war nach Angaben des Unternehmens gut 24 Stunden nonstop in der Luft und legte dabei mehr als 23.000 Kilometer zurück. Der Airbus soll nächstes Jahr für Direktflüge von Sydney nach London und später nach New York eingesetzt werden.
4: Danke, Johanna. Tschechien will bei Děčín eine Staustufe in die Elbe bauen, ein Projekt, das seit Jahrzehnten umstritten ist. Heute trifft Sachsens Umweltminister Georg Ludwig von Breitenbuch in Nordböhmen die tschechischen Minister für Umwelt, Landwirtschaft und Verkehr. Die aktuellen Pläne sollen dort am vorgesehenen Standort direkt vorgestellt werden. Tschechien verspricht sich von der Staustufe unter anderem eine verlässlichere Schiffsverbindung nach Prag. Was die Staustufe für Sachsen bedeuten würde und welche Risiken bleiben, hat Robin Hartmann recherchiert.
7: Alberthafen, Dresden. Ein gelbes Backsteinhaus, erste Etage. Aus dem Büro von Heiko Lorow blickt man auf das Hafenbecken. Auf dem Wasser? Stillstand. Die Elbe führt zu wenig Wasser. Bis September rechnet der Geschäftsführer der sächsischen Binnenhäfen Oberelbe nicht mit rentablem Güterschiffverkehr, weil wegen des Tiefgangs nur wenig Ladung transportiert werden könnte. Würde die Staustufe bei Děčín daran etwas ändern?
8: Nein. Die Staustufe in Děčín, die dort geplant ist, würde an der aktuellen Situation der Elbe in Sachsen für uns in der Güterschifffahrt gar nichts ändern.
7: Warum? Auf den letzten 40 Kilometern vor der Grenze kann es auf tschechischer Seite bereits zu Niedrigwasser und Stillstand kommen, selbst wenn die Elbe in Sachsen noch befahrbar ist. Deshalb soll bei Děčín ein Wehr das Wasser aufstauen. Durch eine 200 Meter lange Schleuse kämen die Schiffe an der Staustufe vorbei. Die deutsche Elbe bleibt aber vom natürlichen Wasserstand abhängig. Denn das neue Wehr soll das Wasser nur anstauen und nicht bei Niedrigwasser gezielt in den Fluss abgeben. Der Hafen Děčín bekäme eine verlässlichere Verbindung flussaufwärts bis Prag. Und so kann das Projekt für Tschechien sehr wohl nützlich sein, erklärt Lorov.
8: Also es gibt in Tschechien massive Bemühungen, Baustoffe Richtung Prag mit den Schiffen zu fahren, Abbruchstoffe, Reststoffe etc. aus Prag rauszufahren. Das ist dem aktuellen Verkehrschaos auch geschuldet.
7: Die Staustufe soll also Schiene und Autobahn entlasten. Dem verhofften Verkehrsnutzen stehen allerdings Risiken für die Umwelt gegenüber. Schon bei früheren Planungen warnte Sachsens Umweltministerium. Die Staustufe könnte Wanderfische wie den Lachs behindern, Lebensräume von Bibern beeinträchtigen und die Wasserqualität verschlechtern. Die neue Planung sieht Fischaufstiege und neu gestaltete Uferbereiche vor. BUND-Landeschef Felix Eckert reicht das nicht.
9: Die Elbe ist in vielen Bereichen ein bisher noch vergleichsweise wenig beeinträchtigter Fluss. Das genau ändern wir mit der Staustufe und gleichzeitig haben wir eine Diskussion in Deutschland über einen Elbe-Überleiter, um der Elbe also noch mehr Wasser in Richtung Lausitz, in Richtung Berlin zu entziehen. Die sächsische Staatsregierung und die Bundesregierung sollten eine Staustufe klar ablehnen, weil sie wirtschaftlich sinnlos ist, gleichzeitig aber ökologisch weitere Beeinträchtigungen bringt.
7: Die CDU-Landtagsfraktion, der auch Umweltminister von Breitenbuch angehört, legt sich vor dem heutigen Treffen nicht so eindeutig fest. Über den Bau selbst entscheidet am Ende allerdings allein Tschechien.
4: Danke, Robin. Vor allem auf dem Weg in den Norden, Richtung Ostsee oder Nordsee, fällt es einem gerade auf. In Brandenburg, in Mecklenburg-Vorpommern, aber auch in Sachsen-Anhalt oder Niedersachsen, überall entlang der Autobahn stehen Windkraftanlagen. Sachsen ist bei dem Thema ja eher Nachzügler. Eine der größten Anlagen bei uns, die steht im Landkreis Zwickau. Oder stand, muss man eher sagen. Sie wird gerade zurückgebaut. Warum, erklärt Monika Di Carlo.
10: Entspannt schlendern Maria und Bernd Ulbricht durch ihren Garten, genießen die bunte Blütenvielfalt. Im Hintergrund ist nur das Zwitschern der Vögel zu hören. Beruhigende Dorfidylle. Doch diese Stille ist relativ neu für das Ehepaar. Bis vor kurzem beherrschte der Sound eines 250 Meter hohen Windrades den Alltag der beiden.
11: Wir waren ungeheuer erleichtert, dass der böse Störfaktor, der uns alle sehr beeinträchtigt hat, weg ist,
10: erzählt Maria Ulbricht.
11: Aber wir hätten es im ganzen Leben nie geglaubt, dass sowas, so ein Wunder passieren könnte, dass das wirklich abgebaut wird.
10: Aufgebaut wurde das damals größte Windrad Sachsens im Dezember 2023 und ging auch noch in dem Jahr ans Netz. Rund 5000 Privathaushalte konnte es mit Strom versorgen. Aber die Geräuschkulisse sorgte im benachbarten Obervira für Ärger. Der Vierseitenhof der Ulbrichts ist nur knapp 800 Meter von dem XXL-Windrad entfernt.
11: Der starke Brummton hat uns sehr beeinträchtigt. Und sogar bei geschlossenem Fenster haben wir das noch gehört,
10: berichtet Maria Ulbricht, und ihr Mann Bernd ergänzt.
12: Das hörte sich an wie ein Flugzeug, als wenn ein Flugzeug herumkreist.
10: Immer wieder nahmen die Ulbrichts die Geräusche auf, Tag und Nacht. Doch für die Genehmigungsbehörde reichte das nicht aus. Die gesetzlichen Grenzwerte würden eingehalten, hieß es aus dem Landratsamt Zwickau. Doch die Oberwierer haben großes Glück. Der Investor des Windrades kommt aus der Region, sitzt im Gemeinderat. Dazu Bürgermeister Holger Quellmalz.
13: Hier war das Wichtige und Entscheidende, dass der Investor hier aus dem Ort, aus der Gemeinde kommt, hier verwurzelt ist und hier auch die Verantwortung übernommen hat und sich am Endeffekt mit den Anlagenhersteller der Firma Vesta hier geeinigt hat auf den Abriss, weil andere Möglichkeiten sie wohl nicht mehr gesehen haben.
10: Das neue Windrad sollte jährlich mindestens 15.000 Euro in die Gemeindekasse spülen. Doch die Freude darüber wurde überschattet vom Streit um die Geräusche. Bernd Ulbricht dazu.
12: Wir hoffen ja, dass sich die Gemeinde und die Dörfer oder die betroffenen Bürger alle wieder zusammenfinden und in der Gemeinde der Friede einkehrt.
10: Ein was Gutes hatte der Streit um das lärmende Windrad. Zukünftig dürfen in Obervira Windkraftanlagen nur in einem Kilometer Abstand zur nächsten Bebauung aufgestellt werden.
4: Danke, Monika. Mike Teschner steht schon im Nachbarstudio und ist perfekt vorbereitet. Ja. Brummt denn dein Ventilator schon oder ist er noch aus?
14: Morgen vielleicht wird er brummen um diese Zeit. Noch habe ich 25 Grad hier. Und hier ist der MDR Sachsen Verkehrsservice. Wir beginnen diesmal auf der A13 Richtung Berlin. Zwischen Schönborn und Ruhland 4 Kilometer Stau. Baustelle hier Viertelstunde plus. 10 Minuten auf der A14 Richtung Dresden. Zwischen Döbeln Nord und Döbeln Ost. Stockt deswegen Bauarbeiten. A72 Richtung Hof. Hier stockt es an einer Tagesbaustelle zwischen Chemnitz Süd und Stolberg Nord, 10 Minuten plus auch. Auf der B169 zwischen der A14 Abfahrt Döbel Nord und Großbauchlitz, Behinderung nach einem Unfall. Es wird geblitzt auf der B173 wieder in Kesselsdorf Richtung Freiberg, in Bad Schandau Richtung Schmilka, in Böhlen in der Leipziger Straße in beiden Richtungen, in Dresden in der Quorener Straße stadteinwärts, in Leipzig in der Permoser Straße auch stadteinwärts, in Meißen im Dieraer Weg stadtauswärts und in Pirna auf der Sachsenbrücke Richtung Graupa. Weitere Tipps können Sie gern durchgeben an die Kollegen. Der Service ist kostenfrei. 0800 6375 637. Schnell und aktuell, der MDR Sachsen Verkehrsservice.
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14: Wassermarsch an diesem 33 Grad Nachmittag noch. Morgen gibt es ja dann die 38. In der letzten großen Hitzewoche, da stieg der Absatz um 77%. Allein bei stillem Mineralwasser, bei Sprudelwasser um 63%. So viel Wasser in einer Woche. Das würde am Ballermann für ein ganzes Jahr reichen.

0: Der Sänger mit dem wohl schönsten Urlaubsnamen, ja, Billy Ocean hier beim Sachsenradio. Und das Mittelmeer bietet momentan die größten Chancen, mal einen Promi zu treffen. Michelle Hunziker ist auf Sizilien, Familie Beckham auf Ibiza, auch Rod Stewart wurde dort gesehen und Nicole Kidman wurde im italienischen Portofino bei Genua abgelichtet. Der Kanzler Merz will ab morgen irgendwo in Deutschland Urlaub machen. Ich vermute mal nicht in der Eifel. Ja, das ist die Heimat von Ex-Verkehrsminister Schnieder. So, und wohin geht's denn für unsere MDR Sachsen-Promi-Expertin Katja Henkel?
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5: 13.30 Uhr.
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6: Bis zum Abend bleibt es sonnig und trocken. Die Höchstwerte liegen bei 32 Grad in Heidenau und Tharandt. In höheren Lagen heute 25 Grad. Vor dem Landgericht hat der Prozess gegen einen Drogendealer aus der Dresdner Neustadt begonnen. Der 26-Jährige soll vor allem Crystal und Cannabis verkauft haben, aber auch ein synthetisches Opiat, nach dessen Einnahme ein 16-Jähriger starb. Annette Apfel war heute bei der Anklageverlesung dabei.
7: Mit aufmerksamem Blick verfolgt Anton B. die Worte des Staatsanwalts. Es geht um viel für den Dresdner, denn schließlich soll er für den Tod eines Minderjährigen verantwortlich sein. Dessen Mutter wird im Prozess als Nebenklägerin auftreten. Sie will wissen, warum ihr Sohn einen Herzstillstand erleiden musste, nach einem gemeinsamen Drogennachmittag ihres Sohnes mit dem Angeklagten. Zuvor hatte Anton B. dem 16-Jährigen noch geschrieben, Zitat, ich zeige dir, wie es geht, wie man es streckt, damit du daran nicht verreckst. In der kommenden Woche will er all das dem Gericht selbst erklären.
6: Mit einer Rallyefahrt über den Balkan wollen zwei Dresdner auf die psychosoziale Notfallversorgung der Johanniter aufmerksam machen. Am Nachmittag beginnen sie ihre Reise durch insgesamt 11 Länder, wie Micha Steinwachs berichtet.
8: Los geht es zunächst in Richtung Pilsen in Tschechien. Dort ist am Samstag der eigentliche Start der Rallye, die in 15 Tagen unter anderem durch Kroatien, Ungarn und Bulgarien führt. Die Route absolvieren Tobias Schlegel und Josephine Köhler vom Team Kadettstrophe mit ihrem Oldtimer Opel Kadett. Begleitet wird die Reise von einer Spendenaktion für die psychosoziale Notfallversorgung der Johanniter Dresden. Dort finden unter anderem Opfer von Gewalttaten erste Hilfe für die Seele. Das Johanniter-Projekt betreut zudem Menschen, die Angehörige durch plötzliche Todesfälle oder Suizide verloren haben.
6: Der Deutsche Leichtathletikverband hat sein Aufgebot für die Europameisterschaften im August in Großbritannien bekannt gegeben. Mit Karl Bebendorf gehört auch ein Athlet des Dresdner SC zum deutschen Team. Der 3000 Meter Läufer reist mit hohen Ansprüchen nach Birmingham. Er wolle nicht ohne Medaille zurückkommen, sagte der 30-Jährige. Soweit die Nachrichten für Dresden und die Region. Zurück zu Mike Teschner.
9: Und hier geht's weiter mit dem MDR Sachsen Verkehrsservice. Die A13 Richtung Berlin. Zwischen Schönborn und Ruhland 4 Kilometer Stau. Baustelle hier 10 Minuten plus. Auch 10 Minuten plus auf der A72 Richtung Hof. Zwischen Chemnitz Süd und Stolberg Nord stockender Verkehr an einer Tagesbaustelle. Auf der B169 zwischen der A14 Abfahrt Döbel Nord und Großbauchlitz Behinderung nach einem Unfall. Und noch Blitzer, die stehen aktuell auf der B173 in Kesselsdorf Richtung Freiberg, in Bad Schandau Richtung Schmilka, in Böhlen in der Leipziger Straße in beiden Richtungen, in Dresden in der Quorener Straße stadteinwärts und im Meran in der Forststraße auch in beiden Richtungen. Wenn Sie noch einen entdecken, wo im Stau stehen, können Sie uns da gerne anrufen. Der Service ist kostenfrei 0800 6375 637 und jetzt eine gute Fahrt.
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1: Es ist ja nicht so, dass wir nach dieser Fußball-WM nicht schon genug Gesprächsstoff hätten. Stichwort Kommerzialisierung. Die WM-Maschinerie läuft ohnehin auf Hochtouren. Jetzt wird es noch verrückter und zwar so richtig. Die FIFA plant, Achtung festhalten, die Fußball-Weltmeisterschaft teilweise zu privatisieren, Anteile zu verkaufen. Ich schaue gerade rüber zu meinem Kollegen Alexander Schubert, der macht gerade den Wackeldackel, schüttelt nur noch fassungslos den Kopf. Alex, was genau ist geplant?
2: FIFA-Boss Gianni Infantino will noch mehr Geld machen. 13 Milliarden Euro, die WM 2026 in die FIFA-Kassen spülte, sind anscheinend nicht genug. Deshalb will die FIFA ein Tochterunternehmen gründen, die FIFA Forward Enterprise, kurz FFE, die soll alle kommerziellen Aktivitäten und Turnierorganisationen bünden, sprich bündeln für die Frauen- und Männerfußball-WM und für die Club-WM. Diese FFE würde von der FIFA kontrolliert und nun kommt's. Der Weltverband FIFA plant einen Verkauf von 20-30% der Anteile dieses Tochterunternehmens an private Investoren. Wert 20 Milliarden US-Dollar. Familie Trump ist mit involviert. Die Investmentbank JP Morgan ist schon mit der Abwicklung dieses Deals beauftragt. Und kleinere nationale Fußballverbände können sich Anteile an der FFE sichern.
1: Ich habe langsam den Eindruck, es geht ums Geld beim Fußball.
2: Aha.
1: Was bezweckt die FIFA?

0: Hydration Break. Klar, bei den heißen Temperaturen dort war das sicher sinnvoll, hatte aber eigentlich nur den Zweck, neue Werbeflächen fürs Fernsehen zu schaffen. Weitere Pausen sind jetzt denkbar. Mhm. Auch Regeländerungen könnten möglich sein, die noch mehr Kommerz ermöglichen. Noch mehr Teilnehmer als die ohnehin schon 48 Mannschaften. Vielleicht auch WMs alle 2 Jahre. Und das hätte natürlich negative Auswirkungen auf die Europameisterschaften.
1: Ja, was sagt da der Europäische Fußballverband, die UEFA, dazu?
0: In einem Statement der UEFA heißt es wörtlich:
2: Die Seele und die Führung des Fußballs sind keine Vermögenswerte, mit denen gehandelt werden darf. Keiner von uns besitzt den Fußball. Es ist nicht an der FIFA, ihn zu verkaufen.
0: Zitat Ende. Bei der UEFA läuft man Sturm. Noch in dieser Woche soll eine UEFA-Dringlichkeitssitzung mit den 55 europäischen Mitgliedsverbänden einberufen werden. Die UEFA will dort auch über einen Boykott der WM sprechen. Da ist also richtig Zündstoff drin.
1: Okay, wir bleiben dran. Besten Dank soweit, Alex. Und hoffen wir mal, dass es nicht so klingt bei der nächsten WM.
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0: Schöne Grüße ans Wasser. Wir sehen die Freibäder bei uns in Sachsen. Also die 30-Grad-Marke haben wir schon mal geknackt. In Waldheim zum Beispiel, Frohburg, Zwickau, Bad Düben. Oder wem es zu kalt ist, 22 Grad in den Bergen gerade. Schwimmhalle geht auch. Und mein Nachbar, der Bosch hat, Heinz, will sich auch mal auf die Socken machen.
1: Na klar, ich will doch mal gucken, was der neue Bademeister so macht, ja. Mein Gutster. Der Alte, der hat ja oft gehört.
0: Ja, ja, also der war ja lange am Beckenrand.
1: Ja, und der kann ja auch wirklich auf eine chlorreiche Zeit zurückgucken.
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8: Mit 22 bis 30 Grad geht es jetzt zu Gabriela in die 14 Uhr Nachrichten. Es wird also summa summarum noch 3 Grad wärmer heute Nachmittag. Die Vollmondnacht wird eine Tropennacht bei Temperaturen über 20 Grad, 21 bis 15 Grad. Und morgen gibt es pure Sonne, extreme Hitze bei 29 bis 38 Grad. Der Deutsche Wetterdienst schreibt sogar 39. Am Freitag wird es dann drückend schwül bei 26 bis 34 Grad und vereinzelt Schauern tagsüber. Am Samstag soll es bis zum Abend schauern und gewittern bei 20 bis 28 Grad.
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9: Mit Gabriela Wegner. Guten Tag. Das Sparprogramm bei BMW wird keine Auswirkungen auf die Produktion in Leipzig haben. Wie ein Unternehmenssprecher MDR Sachsen mitteilte, erhalten ausschließlich Angestellte in der Verwaltung, im Vertrieb und in der Entwicklung ein Abfindungsangebot. In der Produktion brauche der Konzern jedoch jede Hand. Der Standort Leipzig werde derzeit für die nächste Generation von Elektroautos umgerüstet. BMW hatte am Vormittag angekündigt, bis Ende kommenden Jahres weltweit rund 8.000 Stellen abzubauen. Betriebsbedingte Kündigungen sind derzeit in Deutschland ausgeschlossen, da mit den Gewerkschaften eine Beschäftigungssicherung vereinbart wurde. Sachsen und Tschechien wollen in ihrer Grenzregion enger zusammenarbeiten. Das haben die Ministerien für Umwelt und Landwirtschaft sowie für Infrastruktur und Landesentwicklung mit ihren tschechischen Partnern vereinbart. Zu den Projekten gehören das Eintreten für den Bau der neuen Bahnstrecke Dresden-Prag, die Entwicklung der sächsischen und böhmischen Schweiz und die Lebensbedingungen der Birkhühner im Erzgebirge. Beim Bau einer Staustufe an der Elbe sollen ökologische und verkehrstechnische Auswirkungen gemeinsam neu bewertet werden. Die tschechische Seite hatte die Planungen wieder aufgenommen. Bundespräsident Steinmeier hat die 3 neu bestellten Minister der Bundesregierung vereidigt. Die von Bundeskanzler Merz angestrebte Kabinettsumbildung ist damit teilweise vollzogen. Betroffen sind die Ressorts Verkehr und Gesundheit und das Kanzleramt, wie Katrin Aue berichtet.
10: Verkehrsminister Patrick Schnieder ist damit offiziell ausgeschieden. Sein Nachfolger Steffen Bilger hat ebenso eine Ernennungsurkunde bekommen wie Nina Wagen und Carsten Linnemann. Wagen ist nun Kanzleramtschefin. Ihr Amt im Gesundheitsministerium übernimmt Ex-CDU-Generalsekretär Linnemann. Bundespräsident Frank-Walter Steinmeier sagte bei der Zeremonie, die Handlungsfähigkeit der Regierung sei das Gebot der Stunde. Deutschland habe mit weitreichenden inneren Reformen und außenpolitischen Herausforderungen dafür zu sorgen, dass das Land für die Zukunft gut gewappnet sei. Am frühen Nachmittag will dann die CDU-CSU-Fraktion eine neue Spitze wählen. Mit großer Wahrscheinlichkeit wird es der ehemalige Kanzleramtschef Thorsten Frey.
9: Das Bürgerkomitee Leipzig hat den langjährigen Leiter der Gedenkstätte Museum Runde Ecke entlassen. Tobias Hollitzer wurde mit sofortiger Wirkung freigestellt, wie das Komitee bestätigte. Die Kündigung sei bereits übermittelt worden. Zu Einzelheiten wollte sich das Komitee nicht äußern. Hollitzer habe signalisiert, gegen die Kündigung juristisch vorzugehen. Hintergrund ist offenbar die Kritik am Ausstellungskonzept. Die originale Präsentation aus den 1990er Jahren hielten Experten und Geldgeber für nicht mehr zeitgemäß. Die Stadt Leipzig und die Stiftung Sächsische Gedenkstätten hatten deshalb bereits Fördermittel eingefroren. Das waren Nachrichten von MDR Sachsen. 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
8: 14.03 Uhr zum MDR Sachsen-Verkehrsservice. A17 Richtung Dresden zwischen dem Grenzübergang und Bad Gottleuba 3 Kilometer Stau jetzt. Viertelstunde kommt drauf. 10 Minuten auf der A72 Richtung Hof. Zwischen Chemnitz Süd und Stolberg Nord stockt es an der Tagesbaustelle. Auf der B169 zwischen der A14 Abfahrt Döbeln Nord und Großbauchlitz weiter Behinderungen nach einem Unfall. Es wird geblitzt in Bad Schandau Richtung Schmilker, in Böhlen, in der Leipziger Straße in beiden Richtungen, in Dresden in der Quorener Straße, stadteinwärts und in Merane in der Forststraße auch in beiden Richtungen. Weitere Tipps können Sie gerne durchgeben, Entwarnungen auch unter 0800 6375 637, ist alles kostenfrei, 0800 6375 637, eine unfallfreie Fahrt.
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8: Ich grüße Sie schön heute am 29. Juli. Heute ist weltweit der Ehrentag des Tigers. Sehr interessant. Der Tiger ist also Sternzeichen Löwe. Ja. Glückwunsch allen Geburtstagskindern, aber Moment, eigentlich ist doch der Tag des Tigers am 31.12.

10 nach 2 ist es heute am 29. Heute am Lotto-Mittwoch. In ist heute ja, Lotto spielen. 6 aus 49 lockt schon wieder mit dem Maximal-Jackpot. 50 Millionen sind drin. Seit Ende Mai liegt er schon in an dieser Höchstgrenze. Was wünscht man da? Tja, toi, toi, toi. Pech in der Liebe. Ja. Und out ist ein Leben ohne Haustieren. Und heute steht es nochmal schwarz auf weiß in der Zeitung. Über 90% der Halter schreiben ihren Tieren einen positiven Einfluss auf ihre körperliche Fitness zu. Und wer mich schon gesehen hat, der weiß auch genau warum, ja, wenn ich bei Sprühregen und 4 Grad ja, mit 30 km/h von einem hechelnden Mischling durch den Matsch gezogen werde.

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10: 14.30 Uhr ist es.
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11: Bis zum Abend bleibt es sonnig und trocken. Die Höchstwerte liegen bei 32 Grad in Heidenau und Tharandt. In höheren Lagen 25 Grad. Dazu weht ein frischer Wind. Das Parteibüro der AfD in Riesa ist in den vergangenen Tagen beschädigt worden. Nach Angaben der Polizei haben Unbekannte mehrfach Steine gegen die Fensterscheiben geworfen. Der entstandene Schaden wird auf rund 1.000 Euro beziffert. Der Staatsschutz der Polizei hat die Ermittlungen übernommen. Die letzte Hitzewelle bei Temperaturen um die 40 Grad hat auch den Dresdner Zoo vor Herausforderungen gestellt. Für die nächsten heißen Tage greifen die Mitarbeiter deshalb auf Erfahrungen aus den vergangenen Wochen zurück, wie uns der Leiter für Artenschutz Thomas Brockmann sagte.
12: Anstrengend war es für die Tierpfleger und Tierpflegerinnen, weil die natürlich trotzdem bei dem Wetter draußen arbeiten müssen. Da haben wir eine Stunde eher angefangen, dass die so ein bisschen aus der Mittagssitze rauskommen. Aber die Tiere, die machen das, was sie am besten können dann bei so einem Wetter. Sich schon viel im Schatten liegen, natürlich genügend zu trinken, das ist natürlich ganz wichtig. Futteraufnahme nimmt dann auch ein bisschen ab, ist ja bei uns auch so. Und dann natürlich so kreative Sachen. Wir haben so Eisbomben verteilt. Die Orangs haben so Stieleis bekommen, aber natürlich kein kommerziell erhältliches, sondern so ein selber gebasteltes mit frischem Obst. Das war sehr lecker, das haben die sehr gemocht. Also da kann man natürlich so auch kreativ für Abkühlung sorgen.
11: Die 4 Entwürfe für die neue Carola-Brücke in Dresden stehen heute Abend im Mittelpunkt eines Vortrages im Zentrum für Baukultur im Kulturpalast. Dabei stellen Vertreter des Expertengremiums ab 18.30 Uhr ihre Argumente vor. Die Entwürfe sind aktuell im Stadtforum ausgestellt. Anfang September will der Dresdner Stadtrat eine Entscheidung dazu treffen. Der Deutsche Leichtathletikverband hat sein Aufgebot für die Europameisterschaften im August in Großbritannien bekannt gegeben. Mit Karl Bebendorf gehört auch ein Athlet des Dresden SC zum deutschen Team. Der 3000 Meter Hindernisläufer reist mit hohen Ansprüchen nach Birmingham. Er wolle nicht ohne Medaille zurückkommen, sagte der 30-Jährige. Bebendorf hatte sich erst am vergangenen Wochenende bei den deutschen Meisterschaften erneut den Titel gesichert. Soweit die Nachrichten für Dresden und die Region. 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Marc Teschner schaut für uns jetzt noch auf die Straße im Freistaat.
10: Zweieinhalb, hier ist der MDR Sachsen Verkehrsservice. A17 Richtung Dresden, zwischen dem Grenzübergang und Bad Gottleuba 3 Kilometer Stau. Eine Viertelstunde ungefähr wird es länger dauern. A72 Richtung Leipzig zwischen Zwickau Ost und Hartenstein steht ein defekter LKW auf der rechten Spur. A72 Richtung Hof zwischen Chemnitz Süd und Stolberg Nord stockt es an einer Tagesbaustelle, hier 10 Minuten drauf. Es wird geblitzt auf der B183a zwischen Delitzsch und Reibitz, in Bad Schandau Richtung Schmilka, in Böhlen in der Leipziger Straße in beiden Richtungen, in Dresden in der Quorener Straße stadteinwärts und im Merane in der Forststraße auch in beiden Richtungen. Weitere Tipps, neue Tipps geben Sie bitte durch an die Kollegen unter 0800 6375 637. Der Service ist kostenfrei und jetzt eine gute Fahrt mit David Andes.
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6 Minuten nach halb, der MDR Sachsen Verkehrsservice hier. Vorsicht auf der A72 Richtung Leipzig. Hier liegt ein LKW-Rad auf der mittleren Spur zwischen Zwickau Ost und Hartenstein. Ein LKW-Rad auf der A72 Richtung Leipzig. Gute Fahrt wünschen wir.

Rod Stewart beim Sachsenradio und jeder Schlag seines Herzens schlägt für die Heimat. Da ist er wie wir. Bei uns auf der Bühne schlägt sein Herz dieses Jahr leider nicht mehr. Er tourt ausschließlich in Nordamerika und dafür servieren wir ihn jetzt einen zeitlosen Klassiker über die tiefe Hoffnung auf eine ewig haltende Liebe, der damals heimlich mit einem 40-köpfigen Orchester aufgenommen wurde. Die Bandkollegen von Love Affair wurden einfach ausgeladen. Nur der Frontmann der Band, damals 17 Jahre alt, stand wirklich im Studio.

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1: Und heute ging's ins schöne Liebgau Augustusbad. Das ist ein kleiner Ort am Rande der Dresdner Heide, liegt auch am Rande von Radeberg. Und die Belegschaft einer Einrichtung, die Menschen hilft, hat unser Musikmixmobil und unseren Morgenmann Silvio Czager eingeladen. Silvio, wo genau bist du denn?
2: Mike, ich habe mir jetzt lange überlegt, ob ich das beschreibe oder ob ich das lieber die Frau Lemke beschreiben lasse. Und ich habe die Frau Lemke gerade mich schon mal gefragt, Frau Lemke, wo bin ich denn hier genau? Und Sie haben mir das so schön erklärt. Frau Lemke, jetzt müssen Sie es einfach nochmal erzählen. Wo bin ich denn heute jetzt hier genau?
3: Wir sind ganz genau im Sächsischen Epilepsiezentrum Radeberg in der Förder- und Betreuungsstätte. Das ist der Bereich, wo wir Menschen mit Behinderungen, die nicht werkstattfähig sind, tagsüber betreuen. In sogenannten Fördergruppen. Und dort werden sie dann ihrer Behinderung gemäß geschult, gefördert in verschiedenen Bereichen, sei es Motorik, sei es Konzentration, sei es, wenn sie nicht sprechen können, dass wir ihnen helfen, sich zu artikulieren oder auch die Wahrnehmung, die Körperwahrnehmung für die schwerst mehrfach behinderten Menschen.
2: Aber die Werkstatt ist angeschlossen, das heißt, wie viele sitzen dann da und sagen, oh Mensch, eigentlich möchte ich in die Werkstatt und sie können nicht?
3: Ja, das ist eine gute Frage. Das kann ich jetzt auch nicht beantworten.
2: Gibt's, oder?
3: Es gibt einige, wo wir sagen, die sind eigentlich werkstattfähig, die schulen wir mit Praktikas bis hin dazu, dass sie dann irgendwann diese Berufsbildungsbereich der Werkstatt besuchen und dann in die Werkstatt aufgenommen werden können.
2: Frau Lemke, wie schwer ist es hier zu arbeiten?

0: beiden? Also wie viel nimmt man mit nach Hause?
1: Also man muss gut trennen können zwischen Arbeit und Freizeit. Ja, also es ist oft manchmal schon sehr herausfordernd. Wir haben ja Menschen auch mit sehr hohem Betreuungsbedarf. Wir haben Menschen mit herausforderndem Verhalten, das ist so vornehm ausgedrückt, ne? Also die auch mal kratzen, beißen, spucken und solche Geschichten. Damit müssen wir auch klarkommen. Wir haben aber eine gute Aufarbeitung durch unsere Teams, durch unseren Pfarrer und durch unser Kriseninterventionsteam, die uns dann helfen und unterstützen.
0: Wenn Sie mit Freunden, wenn Sie mit Familie oder auch jetzt mit mir drüber reden, also mir fällt es manchmal schwer, über behinderte Menschen zu sprechen, weil man will ja nicht falsch machen, ne? Man will ja, darf man Behinderte sagen? Sind es behinderte Menschen? Spüren Sie manchmal die Ängste eher von den anderen, von uns?
1: Schon, ja. Also wir haben ja auch viele Praktikanten, die sich hier ausprobieren. Und da merken wir schon, dass die am Anfang etwas unsicher sind, sich ein bisschen zurücknehmen. Aber man muss einfach so sein, wie man ist. Ganz normal.
0: Also man macht keine Fehler?
1: Man macht eigentlich keine Fehler. Und das merken dann die behinderten Menschen. Die testen natürlich genauso aus wie gesunde Kinder auch. Und merken, jemand Neues da, da kann ich jetzt mal alles ausprobieren, was ich sonst so auf Lager habe. Bei der Mitarbeiterin weiß ich, bei der kann ich das nicht mehr machen, aber bei der Neuen, da kann ich das mal machen und da könnte ich die mal ein bisschen austesten.
0: Also Mike, für mich tatsächlich was Neues gelernt, ohne Scham einfach hingehen, einfach ganz offen ansprechen, man kann nichts Falsches machen, man kann nichts Falsches sagen und ich glaube, das war heute ein schöner Nachmittag.
2: Mhm. Ja. Ja, danke Frau Lemke für die offenen Worte, danke Silvio und in diesem Sommer ist unser Musikmixmobil weiterhin unterwegs. Sie können es mit etwas Glück auch in Ihre Richtung lenken.
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1: Wahres Festwetter zum Bergfest heute. Die Sonne gibt weiter alles bei aktuell 23 bis 31 Grad. Bisschen wärmer soll es noch werden. Morgen droht Hochschwitzgefahr. Es wird extrem heiß bei 35 bis 38 Grad. Ab dem Mittag sind im Erzgebirge einzelne Schauer möglich. Der Freitag wird dann drückend schwül bei bis zu 34 Grad und Schauern. Und am Samstag kühlt es ab auf verträglichere Werte. Unter 30 Grad, 28 am Samstag. Weitere Schauer und Gewitter ziehen durch.
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2: Mit Gabriela Wegner. Guten Tag. Das Sparprogramm bei BMW wird keine Auswirkungen auf die Produktion in Leipzig haben. Das hat ein Unternehmenssprecher MDR Sachsen bestätigt. Der geplante Abbau von 8000 Stellen betrifft demnach ausschließlich die Bereiche Verwaltung, Vertrieb und Entwicklung. Wie BMW seine Sparziele erreichen will, berichtet MDR Sachsen-Reporterin Ine Dippmann.
3: Bundesweit sollen zwischen Oktober 26 und Ende 2027 zwar alle rund 50.000 Angestellten ein freiwilliges Abfindungsangebot erhalten, für die Produktion gilt das aber nicht. Das ist auch deshalb wichtig, weil BMW den Standort Leipzig derzeit für die nächste Generation seiner Elektroautos fit macht. Schon heute arbeiten rund 7.000 Menschen in Leipzig im BMW-Werk. Der Standort gilt als Vorreiter der Elektromobilität und soll künftig noch eine größere Rolle beim Bau von E-Autos spielen. Weltweit will BMW bis Ende 2027 rund 8000 Stellen abbauen. In die Zahl fließen aber neben diesen Abfindungen auch natürliche Fluktuation und Altersteilzeit ein.
2: Sachsen und Tschechien wollen in ihrer Grenzregion enger zusammenarbeiten. Das haben die Ministerien für Umwelt und Landwirtschaft sowie für Infrastruktur und Landesentwicklung mit ihren tschechischen Partnern vereinbart. Zu den Projekten gehören das Eintreten für den Bau der neuen Bahnstrecke Dresden-Prag, die Entwicklung der sächsischen und böhmischen Schweiz und die Lebensbedingungen der Birkhühner im Erzgebirge. Beim Bau einer Staustufe an der Elbe sollen ökologische und verkehrstechnische Auswirkungen gemeinsam neu bewertet werden. Die tschechische Seite hatte die Planungen wieder aufgenommen. Bundespräsident Steinmeier hat die drei neuen Minister aus der CDU ernannt. Der Präsident überreichte dem neuen Gesundheitsminister Carsten Linnemann, Kanzleramtsministerin Nina Warken und Verkehrsminister Steffen Bilger die Ernennungsurkunden. Sie übernehmen noch im Laufe des Tages ihre Amtsgeschäfte, auch wenn sie wegen der parlamentarischen Sommerpause erst im September vor dem Bundestag vereidigt werden. Von Steinmeier entlassen wurde Verkehrsminister Patrick Schnieder. Am Nachmittag will die Unionsfraktion im Bundestag Thorsten Frei als neuen Kanzleramtsminister wählen. Der Autobahntunnel Königshainer Berge ist am Abend ab 19 Uhr bis Mitternacht in Fahrtrichtung Dresden voll gesperrt. Wie die Autobahn GmbH mitteilte, werden Bauarbeiten vorbereitet und die Verkehrssicherung entsprechend geändert. Dann kann morgen die Auffahrt Niederseifersdorf in Richtung Dresden wieder geöffnet werden. Die Abfahrt bleibt jedoch bis Ende August geschlossen. Das waren Nachrichten von MDR Sachsen. 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
1: 3:03 zum MDR Sachsen Verkehrsservice. A17 Richtung Dresden, hier 3 Kilometer stocken zwischen dem Grenzübergang und Bad Gottleuba. 10 Minuten kommen drauf. Vorsicht auf der A72 Richtung Leipzig, hier liegt immer noch ein LKW-Rad auf der mittleren Spur zwischen Zwickau Ost und Hartenstein. A72 Richtung Hof zwischen Chemnitz Süd und Stolberg Nord stockt es an einer Tagesbaustelle Viertelstunde plus hier. Blitzer stehen auf der B180 zwischen Thalheim und Stolberg, auf der 183a zwischen Delitzsch und Reibitz, in Böhlen in der Leipziger Straße beidseitig, in Dresden in der Quorener Straße stadteinwärts, in Merane in der Forststraße in beiden Richtungen. Ergänzungen nehmen wir gern, Entwarnungen auch unter 0800 6375 637, ist kostenfrei, 0800 6375 637. Gute Fahrt wünschen wir.
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1: Hier allein im Studio. Naja. Elton John holt sich gleich Dua Lipa dazu, der wiederum im Juni bei ihrer Mega-Hochzeitsfeier auf Sizilien war. Neben Madonna und Mick Jagger hat man sich gleich mal das Geld für eine Hochzeitsband gespart.
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1: Ein neues Geräuscheraten steht an und wenn es im Wald plötzlich bellt, rechnet man ja eigentlich mit einem Dackel auf Abwegen, ja, oder mit einem Wanderer, der mal wieder keinen Handyempfang hat. Aber unser heutiges Sommergeräusch ist naturpur, auch wenn es sich anhört wie ein heiserer Hofhund. Schrecken heißt das in der Fachsprache. Was extrem gut passt, werden Wanderer sagen oder Sachsen, die direkt am Wald wohnen. Wer imitiert da im Wald den Hund? 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
1: Es gibt eine Hitzewarnung für morgen und die reicht sogar bis in die Gipfel des Erzgebirges. Auch dort soll es morgen Ü30, also mehr als 30 Grad geben. Und was machen Wintersportler bei diesem Wetter? Sie schwitzen, allerdings auch durchs Training. Erfolgreiche Wintersportler werden im Sommer gemacht, ja, heißt es. Ein Satz, den auch das Bob-Team um Francesco Friedrich unterschreibt. Die sind gerade alle im Trainingslager im brandenburgischen Kienbaum. MDR Sachsen Sportreporter Antonio Ziesche beobachtet die Saison. Vorbereitung, Antonio. Es gibt ein neues Gesicht im Team Friedrich. Wem gehört es denn?
2: Ja, der beste Anschieber der Welt ist neu im Team. Georg Fleischhauer, der ist im Februar noch Doppel-Olympiasieger mit Johannes Lochner geworden und sitzt ab jetzt bei Francesco Friedrich im Bob. Lochner hat nach Olympia aufgehört und Fleischhauer, der wollte einfach noch weitermachen.
3: Am Ende war es eher so, dass ich mir dann relativ schnell eben ein neues Ziel gesucht habe und eben auch gespürt habe, ich bin da noch nicht satt und ich mache eben diesen Sport noch nicht so lange und will da irgendwie noch dies gewinnen und das gewinnen und am besten eben dieses olympische Feeling nochmal erleben, nochmal aufsaugen, so wie jetzt eben in Cortina.
2: Das ist ja auch das langfristige Ziel von Francesco Friedrich, 4 Jahre auf höchstem Niveau weitermachen bis zu den Spielen 2034 in den französischen Alpen.
1: Ja, 34, Francesco Friedrich wäre dann fast 40, Fleischhauer wäre über 40. Ist so ein Ziel realistisch?
2: Wenn man die beiden fragt, dann auf jeden Fall. Fleischhauer sagt, dass er aktuell so gut sei wie nie, praktisch in der Form seines Lebens. Und auch Francesco Friedrich kann noch keine großen Ermüdungserscheinungen feststellen.
4: Und die letzten 2 Jahre ging im Athletiktraining eigentlich ziemlich gut, ohne größere Probleme. Und wir arbeiten ja immer dran, dass die Probleme auch nicht größer werden, sondern dass man das so durchhält, dass man das Training wegstecken kann, dass man sich trotzdem im optimalen Leistungsbereich oder in manchen Baustellen sogar noch verbessert.
2: Auch der Trainer Gerd Leopold sagt, dass das Team trotz der großen Erfahrung immer noch besser werden kann. Sie versuchen im Training immer wieder neue Reize zu setzen, haben sich jetzt auch einen Experten von außerhalb dazu geholt.
1: Okay, ein Mann, der sehr erfolgreich Sommerathleten trainiert.
2: Ja, es ist der ehemalige Sprint-Bundestrainer Jörg Möckel. Er soll sich darum kümmern, dass die Jungs beim Anschieben möglichst schnell rennen können und er wählt dafür einen speziellen, einen neuronalen Ansatz.
5: Wir fliegen die Nerven, wir schauen, dass die Nervensystemareale funktionieren und irgendwelche Sachen, die das Ganze limitieren, aufgehoben werden. Das können muskel-skeletale Hemmungen sein, das können Nerven sein, die eingeklemmt sind.
2: Mit dem Ansatz arbeitet er auch zum Beispiel mit der Sprinterin Rebecca Hase zusammen und ist da durchaus erfolgreich.
1: Na, Schwitzen im Hochsommer plus neue Trainingsreize. Besten Dank, Antonio Ziesche. Ob der Bob Friedrich noch schneller fährt, werden wir dann im Winter sehen. Der Weltcup beginnt Ende November direkt auf der Hausbahn in Altenberg.

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3: 15.30 Uhr.
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12: Nur wenige Wolken sind am Himmel. Bis zum Abend bleibt es sonnig und trocken. Die Höchstwerte liegen bei 32 Grad. Dazu weht ein frischer Wind. Das Parteibüro der AfD in Riesa ist in den vergangenen Tagen beschädigt worden. Nach Angaben der Polizei haben Unbekannte mehrfach Steine gegen die Fensterscheiben geworfen. Der entstandene Schaden wird auf rund 1.000 Euro beziffert. Der Staatsschutz der Polizei hat die Ermittlungen übernommen. Mit einer Rallye-Fahrt über den Balkan wollen zwei Dresdner auf die psychosoziale Notfallversorgung der Johanniter aufmerksam machen. Am Nachmittag beginnen sie ihre Reise durch insgesamt 11 Länder, wie Micha Steinwachs berichtet.
13: Los geht es zunächst in Richtung Pilsen in Tschechien. Dort ist am Samstag der eigentliche Start der Rallye, die in 15 Tagen unter anderem durch Kroatien, Ungarn und Bulgarien führt. Die Route absolvieren Tobias Schlegel und Josephine Köhler vom Team Kadets Trophe mit ihrem Oldtimer Opel Kadett. Begleitet wird die Reise von einer Spendenaktion für die psychosoziale Notfallversorgung der Johanniter Dresden. Dort finden unter anderem Opfer von Gewalttaten erste Hilfe für die Seele. Das Johanniter-Projekt betreut zudem Menschen, die Angehörige durch plötzliche Todesfälle oder Suizide verloren haben.
12: Unbekannte haben die Ferienzeit genutzt, um in eine Dresdner Schule einzubrechen. Wie die Polizei mitteilte, verschafften sie sich Zugang zum Sekretariat der Schule auf der Wehlener Straße und stahlen dort einen Tresor mitsamt Inhalt. Der Schaden beläuft sich auf etwa 400 Euro. Die Stadt Dresden sucht langfristige Mieter für eine denkmalgeschützte Villa an der Bautzner Straße. Sie können ab heute beim Amt für Hochbau und Immobilienverwaltung ihr Interesse bekunden. Ziel sei eine gewerbliche, soziale oder kulturelle Nutzung. Die künftigen Mieter sollen Instandsetzung und Ausbau des Gebäudes für ihre Zwecke selbst in die Hand nehmen. Im Gegenzug bietet die Stadt günstige Mieten. Die Villa befindet sich in Höhe der Straßenbahnhaltestelle Angelikastraße und bietet rund 500 Quadratmeter Nutzfläche plus Gartengrundstück. Soweit die Nachrichten für Dresden und die Region. 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
3: .15:32 Uhr, der MDR Sachsen Verkehrsservice hier. A17 Richtung Dresden zwischen dem Grenzübergang und Bad Gottleuber 3 Kilometer stockend, 10 Minuten plus. Viertelstunde wird es länger dauern. Auf der A72 Richtung Hof zwischen Chemnitz Süd und Stolberg Nord stockt es an einer Tagesbaustelle. Auf der B176 Weißenfels-Harter in Höhe des Kreisverkehrs Abzweig Dittmannsdorf ist ein Schaf auf der Fahrbahn. In Lichtenberg-Erzgebirge in der Dorfstraße Behinderung nach einem Unfall. Und Blitzer stehen. Auf der A38 Richtung Göttingen zwischen Merseburg Süd und Nord. Auf der B180 zwischen Thalheim und Stolberg. Auf der B183a zwischen Delitzsch und Reibitz. In Böhlen in der Leipziger Straße. in beiden Richtungen. In Dresden in der Quorener Straße stadteinwärts und in Meran in der Forststraße in beiden Richtungen. 0800 6375 637, das ist unsere Verkehrshotline. 0800 6375 637, können Sie gerne neue Tipps und Warnungen durchgeben. Gute Fahrt wünschen wir jetzt mit Mango Jerry.
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0: 6 nach halb. Hier ist der MDR Sachsen Verkehrsservice gerade reingekommen. Vorsicht auf der A4 Frankfurt Richtung Dresden. Hier liegt ein Reh auf der Fahrbahn in Höhe Dresden-Wildermann. Frankfurt Richtung Dresden A4 ist das.
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1: Das klang wie aus den Boxen im Freibad. Die Wenger Boys beim Sachsenradio und auf dem Zehner oben, da zeigen sich die Kerle. Ja, Sie wissen, in unseren Freibädern in Sachsen, da trifft sich wieder die ganze Welt in diesen Tagen. Und das ist durchaus eine eigene Welt. Freibäder erschaffen nämlich irgendwie ihre ganz eigenen Charaktere. Und Dirk Henze, mein Kollege, bringt sie für uns in dieser Woche mal auf den Punkt. Sein Staunen gilt diesmal den Sprungturmathleten.
2: Ein Freibad ist nichts wert ohne Sprungturm. Erst der macht die Beckenlandschaft wirklich spektakulär. Denn dort oben nisten die Könige der Lüfte. Sprungturmathleten. Das sind nicht diejenigen, die ab 3 Meter Höhe ihre Mutprobe ablegen, sich tapfer bis ans Ende des Bretts tasten und dort um den einen letzten Schritt kämpfen. Nein, die ringen mit sich selbst und wären dafür am liebsten ganz allein im Freibad. Sprungturmathleten hingegen haben da oben ihre Bühne und wollen ihrem Publikum was bieten. In 2 Kategorien. Die erste ist beim Sprung ins Becken gefühlt gleichzeitig auf dem Sprung in die Nationalmannschaft. Freibadprofis. Sie springen eine breite Palette mit Auerbachsalto und Schraube, stürzen sich elegant in die Tiefe wie ein Habicht auf Beutejagd. Fast erwartet man, dass sie wieder auftauchen mit einem Fisch in den Händen. Diese Sprungturmathleten sind Künstler. Geben sich beim Ausstieg aus dem Becken aber betont unbeeindruckt, als hätten sie gerade sowas Alltägliches gemacht wie Kartoffeln schälen. Umso mehr genießen sie die stille Bewunderung in den Augen der Badegäste. Die 2. Kategorie sitzt weniger auf Eleganz. Ihnen geht es um Spritz und Plumps. Krampe, Anker, Brett, alles Sprünge aus der Familie der Arschbomben. Junge Männer testen ihre Schmerzgrenze und die textile Belastbarkeit ihrer Badeshorts. Praktizierte Physik, Wasserverdrängung mit einem Platsch, der im Umkreis auch noch ein paar Leute duscht. Das liebt der Bomber. Wann kann man einen wuchtigen Körper schon mal so effektvoll einsetzen? Grundsätzlich haben alle Freibad-Turmspringer für ihren Auftritt hart trainiert. Jahrelang Leitern erklommen, Badekleidung verschlissen und Bauchklatscher überlebt. Deshalb haben sie unsere Aufmerksamkeit durchaus verdient. Auch wenn ich als Zuschauer gern mal so tue, als hätten sie da oben gerade nichts anderes gemacht als Kartoffeln geschält.
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0: Tolles Gespann. Elton John und Dua Lipa, diese Ausnahmekünstlerin hier beim Sachsenradio, die jetzt von Arte im Arte Summer of Disco eine große Reportage bekam. Da sagt ihre Bühnenchoreografin über sie:
1: Einem Außerirdischen, der noch nie von Dua Lipa gehört hat, dem würde ich sie als einen wirklich einzigartigen Menschen beschreiben. Sie ist eine kluge Frau. Sie ist super talentiert. Ihre Stimme ist so einzigartig, großartig. Ich würde sie jedem Außerirdischen empfehlen, der danach fragt.

4 vor 4, hier ist der MDR Sachsen Verkehrsservice. Eine neue Meldung von der A14 Richtung Dresden am Dreieck Nossen. In der Überfahrt zur A4 Richtung Dresden liegt ein Reifen auf der linken Spur am Dreieck Nossen in der Überfahrt zur A4 Richtung Dresden. Und auf der A4 Richtung Dresden in Höhe Dresden-Wildermann liegt ein Reh auf der Fahrbahn.

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1: Feierabendsonne pur für ganz Sachsen bei schweißtreibenden 24 bis 33 Grad. Die vorhergesagte Höchsttemperatur. Die Vollmondnacht wird sternenklar und trocken. Die Temperaturen sinken auf 21 bis 15 Grad. Und morgen erwartet uns dann extreme Gluthitze mit 35 bis 38 Grad. Am Abend sind in Westsachsen vereinzelt Schauer und Gewitter möglich. Am Freitag bleibt es drückend schwül bei bis zu 34 Grad und einzelnen Schauern.
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2: Mit Gabriela Wegner. Guten Tag. In Ostdeutschland wächst die Hoffnung, 2029 Austragungsort für den Start der Tour de France zu werden. Die Initiatoren übergaben in Berlin ihre Bewerbung für den sogenannten Grand Départ an Veranstalter Christian Brudhomme. Geplant seien ein Tourstart in Berlin sowie drei Etappen durch Sachsen, Sachsen-Anhalt und Thüringen. Sachsens Ministerpräsident Kretschmer mahnt, angesichts des großen Vorhabens finanziell vernünftige Entscheidungen zu treffen.
3: Es muss alles finanziell im Rahmen bleiben. Es muss vertretbar sein. Und wir machen die Dinge so, dass sie vernünftig sind. Und deswegen wird jetzt in den nächsten Monaten auch gerungen werden. Das ist überhaupt keine Frage. Es ist wichtig, dass wir in dieser Zeit Ziele haben, auf die wir uns zubewegen, an denen wir uns aufrichten können, die auch ambitioniert sind. Weil wir gehen ja davon aus, dass die Zeiten auch wirtschaftlich wieder besser werden. Aber wir werden keine Dinge machen, die man nicht verantworten kann. Das wird auch der Sächsische Landtag nicht mitmachen. Wir müssen uns was zutrauen, aber es muss alles vernünftig sein.
2: Eine Entscheidung über die Vergabe soll voraussichtlich bis Anfang 2027 fallen. Das Sparprogramm bei BMW wird keine Auswirkungen auf die Produktion in Leipzig haben. Wie ein Unternehmenssprecher MDR Sachsen mitteilte, erhalten ausschließlich Angestellte in der Verwaltung, im Vertrieb und in der Entwicklung ein Abfindungsangebot. In der Produktion brauche der Konzern jedoch jede Hand. Der Standort Leipzig werde derzeit für die nächste Generation von Elektroautos umgerüstet. BMW hatte am Vormittag angekündigt, bis Ende kommenden Jahres weltweit rund 8000 Stellen abzubauen. Betriebsbedingte Kündigungen sind derzeit in Deutschland ausgeschlossen, da mit den Gewerkschaften eine Beschäftigungssicherung vereinbart wurde. Bundespräsident Steinmeier hat die drei neuen Minister aus der CDU ernannt. Der Präsident überreichte dem neuen Gesundheitsminister Carsten Linnemann, Kanzleramtsministerin Nina Warken und Verkehrsminister Steffen Bilger die Ernennungsurkunden. Sie übernehmen noch heute ihre Amtsgeschäfte, auch wenn sie wegen der parlamentarischen Sommerpause erst im September vor dem Bundestag vereidigt werden. Von Steinmeier entlassen wurde Verkehrsminister Patrick Schnieder. Die Unionsfraktion im Bundestag hat am Nachmittag Thorsten Frey als neuen Kanzleramtsminister gewählt. Das frühere Haus der deutsch-sowjetischen Freundschaft in Zwickau kommt unter den Hammer. Wie die Sächsische Grundstücksauktionen AG mitteilte, sucht sie für das denkmalgeschützte Gebäude einen Investor. Aktuell ist es leerstehend und sanierungsbedürftig. Bis 1990 wurde es für Veranstaltungen, Büros und als Gaststätte genutzt. Das Mindestangebot beträgt demnach 29.000 Euro. Bei der Auktion Ende August stehen auch ein Umgebindehaus in der Oberlausitz, eine frühere Forstschule im Vogtland und eine ehemalige Jugendherberge im Erzgebirge zum Verkauf. Das waren Nachrichten von MDR Sachsen. 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
1: Danke, Gabi. Bis später. Und hier ist der MDR Sachsen Verkehrsservice. Vorsicht auf der A14 Richtung Dresden am Dreieck Nossen. In der Überfahrt zur A4 Richtung Dresden liegt ein Reifen auf der linken Spur. A17 Richtung Dresden zwischen dem Grenzübergang und Bad Gottleuba 3 Kilometer stockend, Viertelstunde plus. 20 Minuten kommen drauf auf der A72 Richtung Hof zwischen Chemnitz Süd und Stolberg Nord stockt es an einer Tagesbaustelle. In Lichtenberg-Erzgebirge in der Dorfstraße Behinderung nach einem Unfall. Blitzer stehen auf der A38 Richtung Göttingen zwischen Merseburg Süd und Nord, auf der B180 zwischen Thalheim und Stolberg, auf der 183a zwischen Delitzsch und Reibitz und in Merane in der Forststraße in beiden Richtungen. Wenn Sie in Ihrer Ecke noch etwas entdecken, können Sie uns gerne anrufen, kostenfrei unter 0800 6375 637. Der Service ist kostenfrei. Gute Fahrt in die Feierabendzeit.
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1: Und schöne Grüße heute am 29. Prost Kaffee und herzlichen Glückwunsch, wenn Sie heute Geburtstag haben, neben großen Promis. Formel 1-Star Fernando Alonso wird heute 45, mein absoluter Lieblingsrennfahrer. Neben unserem sächsischen Bildungsminister. Ja, und Schauspieler Ulrich Tukur feiert heute seinen 69. Sie wissen, das ist der, bei dem man sich nach jedem Tatort fragt, was war das denn?
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2: Unser Geräuscheraten, ich hatte die Auflösung versprochen, für jetzt neuer Nachmittag, neues Sommergeräusch. Und heute testen wir ihr Wissen über unsere heimischen Wälder. Und weit und breit ist kein Hund in Sicht. Ja. Und trotzdem ist es ein echter Wachhund der Natur. Welches Tier hat dieses Bellen drauf, war die Frage, warum tut es es? Vielen Dank wieder fürs rege Schreiben und Anrufen beim Geräuscheraten. Und ausgelost wurde unter dem Motto von Franzi aus Langenläuber-Niederhain per MDR Sachsen-App. Ich hab's gelesen, Franzi, heute muss es doch mal klappen.
3: Ludwig.
2: Ich begrüße den Experten für biologische Alarmanlagen, Jesmark Teschner.
3: Hallo, Teschner.
2: Hallo, Herr Ludwig. Grüße nach Beiersdorf.
3: Hallo.
2: Als Vorschläge hatten wir heute Fuchs, Marderhund, Rabe, Hirsch und manche haben sogar Reh geschrieben.
3: Ja.
2: Was sagen Sie denn?
3: Na, ich sage der Rehbock.
2: Aha, warum? Wie sind Sie der Sache auf die Spur gekommen?
3: Na, weil der bei uns, sagen wir unmittelbar, ich wohne hier im ländlichen Raum und wenn Brunstzeit ist oder wenn die Rehe sich gegenseitig warnen, macht er laut.
2: Aha, okay.
3: Wenn er im Prinzip seine Damen ruft, da. Nee, aber ich denke mal, das ist der Rehbock.
2: Ja, na, herzlichen Glückwunsch, wunderbar. Ja. Glückwunsch zum Überraschungspaket.
3: Was, echt?
2: Haben Sie gewonnen gerade.
3: Echt?
2: Nu.
3: Es ist das erste Mal.
2: Ja, ach, schön.
3: Ja, das ist gehört dazu, das gehört zum Leben. Radio hören und MDR gucken.
2: Ach, da freue ich mich, schön. Danke, Herr Beiersdorf, aber Fuchs können Sie auch nachvollziehen, oder? Ein Fuchslaut?
3: Nö, der ist aber gellender.
2: Mhm, okay.
3: Der Fuchs, mit dem haben wir auch schon böse Erfahrungen gemacht.
2: Ja, Hühner?
3: Ja, ich bin Landwirt und wir haben einen großen Landwirtschaftsbetrieb. Ja. Und da ist der Fuchs oft bei uns in den Strohmieten zu Hause.
2: Mhm.
3: Ist ja auch nicht schlecht, da frisst Mäuse.
2: Ja, das so, ja,
3: jedenfalls,
2: aber
3: mein Junior ist so semi-professioneller Fotograf und der hatte mit dem Teleobjektiv die kleinen Füchse beim Sprühen fotografiert und am nächsten Tag kommt unser Futtermeister, der wohnt vielleicht, sowas weiß ich, 700 Meter Luftlinie vom Betrieb weg. Da sagt er hier, die Fuchsjungen, die fressen jetzt gerade meine Hühner.
2: Ach.
3: Da waren sie dann nicht mehr so niedlich.
2: Wirklich, ja. Vom Fotomotiv zum
3: Fressfeind.
2: Ja. Danke für die Geschichten und für einen schönen Nachmittag. Boah. Besten Dank.
3: Danke Ihnen auch.
2: Danke.
3: Ist immer schön.
2: Und morgen Nachmittag gibt es ein neues Sommergeräusche, Geräuscheraten und eine Sommerüberraschung. Und hier ist der MDR Sachsen Verkehrsservice, kam gerade rein, Vorsicht auf der A9 Richtung München. Zwischen Schleiz und Bad Lobenstein liegt ein Plasteteil auf der mittleren Spur zwischen Schleiz und Bad Lobenstein Richtung München.

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1: Andreas Friebel ist bei uns zwischen Sendung und Maske oder Maske und Sendung.
2: Hallo. Und umziehen noch, ja.
1: Ja, auch noch, ja. Heute vor einem Jahr gab es über der Mulde bei Grimma ein schweres Unglück. Das ist eines der schwersten Unglücke der Bundeswehr. Ein Hubschrauber stürzte bei einem Trainingsflug ab. 3 Menschen starben. Wie geht ihr um mit diesem Thema heute?
2: Ja, also die Bundeswehr hat auf unsere Anfragen ein bisschen bedeckt reagiert. Es gab heute eine Gedenkveranstaltung, allerdings ohne Vertreter der Presse. Das ist sicherlich nachvollziehbar. Wir haben uns dann auf den stellvertretenden Chef der Feuerwehr Grimma konzentriert und den Oberbürgermeister der Stadt auch getroffen, die vor einem Jahr mit als erste Helfer vor Ort waren. Sie schildern nochmal ihre Eindrücke von damals, sprechen allerdings auch sehr offen über die Schwachstellen in der Zusammenarbeit zwischen den lokalen Rettungskräften und den Kräften bei der Bundeswehr.
1: Der Sachsenspiegel. 19 Uhr mit Andreas Friebel. Eine gute Sendung wünsche
2: ich. Danke dir auch noch.

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6: 16.30 Uhr ist es.
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7: Ich grüße Sie. Der Vollmond kommende Nacht ist gut zu sehen. Meist ist es klar oder nur gering bewölkt. Die Temperaturen gehen auf 20 bis 16 Grad zurück. Morgen gibt es wieder viel Sonne bei bis zu 38 Grad.
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7: Ein Projekt, über das seit Jahrzehnten gestritten wird, steht wieder auf der Tagesordnung. Tschechien will bei Děčín eine Staustufe in die Elbe bauen, um den Fluss für die Schifffahrt durchgängiger zu machen. Das Nachbarland hat seine Pläne dazu aktualisiert und heute dem sächsischen Umweltminister von Breitenbuch vorgestellt. Im Anschluss hieß es, man wolle die Auswirkungen der Staustufe gemeinsam neu bewerten. Was würde denn eine Staustufe bei Děčín für Sachsen konkret bedeuten? Robin Hartmann ist dieser Frage nachgegangen.
8: Die Elbe führt zu wenig Wasser. Bis September rechnet der Geschäftsführer der sächsischen Binnenhäfen Oberelbe nicht mit rentablem Güterschiffverkehr, weil wegen des Tiefgangs nur wenig Ladung transportiert werden könnte. Würde die Staustufe bei Děčín daran etwas ändern?
9: Nein. Die Staustufe in Děčín, die dort geplant ist, würde an der aktuellen Situation der Elbe in Sachsen für uns in der Güterschifffahrt gar nichts ändern.
8: Warum? Auf den letzten 40 Kilometern vor der Grenze kann es auf tschechischer Seite bereits zu Niedrigwasser und Stillstand kommen, selbst wenn die Elbe in Sachsen noch befahrbar ist. Deshalb soll bei Děčín ein Wehr das Wasser aufstauen. Durch eine 200 Meter lange Schleuse kämen die Schiffe an der Staustufe vorbei. Kosten knapp 360 Millionen Euro. Die deutsche Elbe bleibt aber vom natürlichen Wasserstand abhängig, denn das neue Wehr soll das Wasser nur anstauen und nicht bei Niedrigwasser gezielt in den Fluss abgeben. Mit dem Bau wäre also keine Weiterfahrt bis Hamburg garantiert. Aber der Hafen Děčín bekäme eine verlässlichere Verbindung flussaufwärts bis Prag. Und so kann das Projekt für Tschechien sehr wohl nützlich sein, erklärt Lorov.
9: Also es gibt in Tschechien massive Bemühungen in den Bereichen der Wirtschaft, Erschließungen nicht mehr straßenseitig vorzunehmen, sondern wasserseitig. Das heißt, Baustoffe Richtung Prag mit den Schiffen zu fahren, Abbruchstoffe, Reststoffe etc. aus Prag rauszufahren. Das ist dem aktuellen Verkehrschaos auch geschuldet.
8: Dem Verkehrsnutzen stehen allerdings Risiken für die Umwelt gegenüber. Schon bei früheren Planungen warnte Sachsens Umweltministerium. Die Staustufe könnte Wanderfische wie den Lachs behindern, Lebensräume von Bibern beeinträchtigen und die Wasserqualität verschlechtern. Die neue Planung sieht Fischaufstiege und neu gestaltete Uferbereiche vor. BUND-Landeschef Felix Eckert reicht das nicht.
10: Die Elbe ist in vielen Bereichen ein bisher noch vergleichsweise wenig beeinträchtigter Fluss. Das genau ändern wir mit der Staustufe. Und gleichzeitig haben wir eine Diskussion in Deutschland über einen Elbe-Überleiter, um der Elbe also noch mehr Wasser in Richtung Lausitz, in Richtung Berlin zu entziehen.
8: Ob der Überleiter gebaut wird, ist allerdings noch offen. Trotzdem rät Eckert:
10: Die sächsische Staatsregierung und die Bundesregierung sollten eine Staustufe klar ablehnen, weil sie wirtschaftlich sinnlos ist, gleichzeitig aber ökologisch weitere Beeinträchtigungen bringt.
8: Über den Bau selbst entscheidet am Ende allerdings allein Tschechien.
7: Weiter mit Nachrichten. Die Feuerwehr ist aktuell im Landkreis Meißen bei einem großen Feldbrand im Einsatz. Wie ein Sprecher MDR Sachsen sagte, brennen in Dobra bei Thiendorf etwa 20 Hektar Land. Auch ein Waldstück ist demnach betroffen. Die freiwilligen Feuerwehren der umliegenden Orte sind mit insgesamt 20 Einsatzfahrzeugen vor Ort. Aktuell sei das Feuer unter Kontrolle, hieß es. Die 4 Entwürfe für die neue Carola-Brücke in Dresden stehen heute Abend im Mittelpunkt eines Vortrages im Zentrum für Baukultur im Kulturpalast. Dabei stellen Vertreter des Expertengremiums ab 18.30 Uhr ihre Argumente vor. Die Entwürfe sind aktuell im Stadtforum ausgestellt. Anfang September will der Dresdner Stadtrat eine Entscheidung dazu treffen. 190 Jahre nach seiner Entstehung erhalten die Richard-Wagner-Stätten in Graupa einen Originalbrief von Richard Wagners Mutter. In dem Schreiben aus dem Jahr 1836 bittet die Mutter den Freund ihres Sohnes, Theodor Apel, um finanzielle Unterstützung des in Not geratenen Komponisten. Der Brief wird am 6. August im Beisein von Wagners Urenkelin dem Museum übergeben. Er ist dann im Lohengrinhaus zu sehen. Und damit zurück zu Mike Teschner.
11: Und hier geht's weiter mit dem MDR Sachsen Verkehrsservice. Beste Grüße an Steuer. A4 Frankfurt Richtung Dresden. Zwischen Kreuz Chemnitz und Chemnitz Glöser liegen Fahrzeugteile. A4 Frankfurt Richtung Dresden zwischen Dreigenossen und Wilsdruff gibt es eine ungesicherte Unfallstelle auf der linken Spur. Vorsicht auf der A9 Richtung München. Zwischen Schleiz und Bad Lobenstein liegt ein Plasteteil auf der mittleren Spur zwischen Schleiz und Bad Lobenstein. A72 Richtung Hof zwischen Chemnitz Süd und Steuerberg Nord stockt es an einer Tagesbaustelle, halbe Stunde Verzögerung. In Lichtenberg, Erzgebirge in der Dorfstraße immer noch Behinderungen nach einem Unfall. Blitze haben wir aktuell auf der A38 Richtung Göttingen zwischen Merseburg Süd und Nord, auf der B180 zwischen Thalheim und Stolberg, auf der 183a zwischen Delitzsch und Reibitz, in Dresden in der Gartenstraße stadtauswärts, in Merane in der Forststraße in beiden Richtungen. Weitere Tipps nehmen wir gerne entgegen, auch Entwarnungen kostenfrei unter 0800 6375 637. Gute Fahrt mit Georgi.
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Ich grüße schön hier beim Sachsenradio bei 25 bis 34 Grad jetzt bei bestem Badewetter. Morgen erst recht bei 38 Grad bei uns im Freistaat wieder. Also da wagen viele gleich nach Feierabend noch einen Sprung in den Bärwalder, ja, oder in den Kossi, in die Blaue Adria, den Olbersdorfer Talsperre Pöhl mit FKK-Strand. Aber wohin mit dem Führerschein im Autoschlüssel ist da die Frage. Unser MDR Sachsen-Technik-Fuchs Alexander Schubert

0: Aber nicht nur beim Schwimmen sind solche Hüllen wichtig, auch wenn man zum Beispiel mit dem Stand-Up-Paddleboard unterwegs ist.
1: Ach, genau dafür gibt es wasserdichte Hüllen.
0: Und zwar sehr eng anliegende. Die werden dann ja wie so ein BH getragen. Die Riemen sind aber verstellbar, deswegen passen diese Brusttaschen bei Frauen auch unkompliziert über das Bikini-Oberteil und über den Badeanzug. Dann ist hier vorne so eine Brusttasche, meistens durchsichtig, und da kann ich dann alle möglichen Checkkarten, Ausweise und das Handy reinstecken und verschließen. Und weil diese Teile so eng anliegen, wackeln sie dann auch bei den Paddelbewegungen nicht, und dadurch kann man auf dem Board ganz locker die Balance halten.
1: Okay. Im Urlaub habe ich gesehen, dass einige mit dem Handy in speziellen Hüllen im Wasser gefilmt haben. Muss man da beachten?
0: Und zwar auf verschraubbare, wasserdichte Gehäuse, sogenannte Unterwasser- oder Tauchgehäuse. Wenn man das Handy dort dann reinpackt und alles gut verschließt, dann steuert man das Handy über eine App und über Tasten außen am Gehäuse. Denn diese Gehäuse haben Bluetooth-Funk und können dann so mit dem Handy gekoppelt werden. Und über die Gehäusetasten wird dann das Handy gesteuert und ja, man kann filmen oder fotografieren. Ja,
1: okay, was kosten solche Taschen, Hüllen und Gehäuse? Wo findet man die?
0: Die findet man im Internet oder auch in Outdoor-Fachgeschäften, also in solchen Läden, in denen man Zubehör fürs Wandern oder fürs Zelten bekommt. Gute Hüllen für die Dokumente und für Checkkarten findet man schon für 10 bis 15 Euro. Mhm. 50 Euro sollte man mindestens für Unterwassergehäuse fürs Fotografieren mit dem Handy einplanen. Premium-Gehäuse können aber auch locker mal 250 bis 500 Euro kosten.
1: Ja, man muss ja nicht immer filmen. Besten Dank, Alex Schubert, für diese Aufklärung.

0: Super Bass. Barry White hier beim Sachsenradio. Und als gerade das Stichwort Badesee fiel, hat sich sofort mein Nachbar, der Boschert Heinz, gemeldet. Du willst wohl noch ins Freibad, in unser Freibad?
1: Na klar, ich will doch mal gucken, was der neue Bademeister so macht, mein Gutster. Der Alte, der hat ja oft gehört.
0: Ja, stimmt, der war lange, lange am Beckenrand.
1: Ja, und der kann ja auch wirklich auf eine chlorreiche Zeit zurückgucken.

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6: Zum Feierabend gibt die Sonne nochmal alles, heizt uns wärmer ein als vorhergesagt. Aktuell schwitzen viele in Sachsen bei 25 bis 34 Grad. Morgen droht dann extreme Hitze bei 35 bis 38 Grad. Wieder erst am Abend wird es ungemütlich. Durch den Westen Sachsen ziehen vereinzelt Gewitter. Der Freitag bleibt drückend schwül bei bis zu 34 Grad. Am Nachmittag nimmt die Schauer- und Gewitterneigung wieder zu. Am Abend sind örtlich Unwetter möglich.
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7: Mit Gabriela Wegner. Guten Tag. In Ostdeutschland wächst die Hoffnung, 2029 Austragungsort für den Start der Tour de France zu werden. In Berlin übergaben die Initiatoren die Bewerbung für den sogenannten Grand Départ an Veranstalter Christian Prudhomme. Der Tour de France-Chef erklärte, das ostdeutsche Projekt sei ein verlockendes Vorhaben, das mit größter Aufmerksamkeit geprüft werde. Geplant seien der Tourstart in Berlin sowie drei Etappen durch Sachsen, Sachsen-Anhalt und Thüringen. Sachsens Ministerpräsident Kretschmer mahnte angesichts der ambitionierten Ziele, dass das Projekt in einem finanziell vernünftigen Rahmen bleiben müsse. Eine Entscheidung über die Vergabe soll voraussichtlich bis Anfang 2027 fallen. Das Sparprogramm bei BMW wird keine Auswirkungen auf die Produktion in Leipzig haben. Wie ein Unternehmenssprecher MDR Sachsen mitteilte, erhalten ausschließlich Angestellte in der Verwaltung, im Vertrieb und in der Entwicklung ein Abfindungsangebot. In der Produktion brauche der Konzern jedoch jede Hand. Der Standort Leipzig werde derzeit für die nächste Generation von Elektroautos umgerüstet. BMW hatte am Vormittag angekündigt, bis Ende kommenden Jahres weltweit rund 8000 Stellen abzubauen. Betriebsbedingte Kündigungen sind derzeit in Deutschland ausgeschlossen, da mit den Gewerkschaften eine Beschäftigungssicherung vereinbart wurde. Der bisherige Kanzleramtschef Thorsten Frey ist neuer Vorsitzender der Unionsfraktion im Bundestag. Die Abgeordneten von CDU und CSU wählten den 52-Jährigen in einer Sondersitzung zum Nachfolger von Jens Spahn. Zuvor hatte Bundespräsident Steinmeier die drei neuen Minister aus der CDU ernannt. Der Präsident überreichte dem neuen Gesundheitsminister Carsten Linnemann, Kanzleramtsministerin Nina Warken und Verkehrsminister Steffen Bilger die Ernennungsurkunden. Von Steinmeier entlassen wurde Verkehrsminister Patrick Schnieder. Tobias Hollitzer ist ab sofort nicht mehr der Leiter des Stasi-Museums in der Runden Ecke. Nach Angaben des Vorstandes hat das Bürgerkomitee Leipzig den früheren Bürgerrechtler entlassen und freigestellt. Hollitzer stand seit Jahren in der Kritik, die Dauerausstellung nicht zeitgemäß zu gestalten. Im Hinblick auf den 40-jährigen Jahrestag der Friedlichen Revolution soll nun eine neue Ausstellung geplant werden, sagt der stellvertretende Vorstandsvorsitzende Michael Weichert, MDR Sachsen.
8: Mein Traum wäre, dass es uns gelingt, neben der Gedenkstätte, also diese Stasi-Geschichte, aufzuarbeiten und zu zeigen, was passiert, wenn man in autoritäre und autokratische oder diktatorische Systeme abgleitet, was ich finde sehr aktuell ist, das zu zeigen, welche Konsequenzen das haben kann. Und das Zweite ist für mich ganz wichtig, dass wir den nächsten Generationen die Werte der Friedlichen Revolution mit rüberbringen können.
7: Das waren Nachrichten von MDR Sachsen. 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
6: Und jederzeit im MDR Sachsen-Verkehrsservice auf der A4 Frankfurt Richtung Dresden. Hier ist die linke Spur blockiert nach einem Unfall zwischen Dreieck Nossen und Wilsdruff. A72 Richtung Hof zwischen Chemnitz Süd und Stolberg Nord, 7 Kilometer Stau, Tagesbaustelle hier, halbe Stunde Verzögerung. In Lichtenberg, Erzgebirge, in der Dorfstraße weiter Behinderung nach einem Unfall. Und noch 6 Blitzer. Aktuell auf der A14 Richtung Dresden wird geblitzt zwischen Grimma und Mutschen. Auf der A38 Richtung Göttingen zwischen Merseburg Süd und Nord. Auf der B180 zwischen Thalheim und Stolberg. Auf der 183a zwischen Delitzsch und Dreibitz. In Dresden in der Gartenstraße stadtauswärts und in Quartitz Richtung Niedergurig. Neue Tipps geben Sie bitte durch an die Kollegen unter 0800 6375 637, Stellmund aktuell, der MDR Sachsen Verkehrsservice.
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6: Und in dieser Stunde mit dem längsten des Nachmittags, wir können das auch, ja, nachdem dieser Airbus in Rekordzeit in der Luft war, unfassbare 24 Stunden, 24 Minuten Rekord. Und wir fliegen dann mit John Farnham 5 Minuten 4 durch die Feierabendzeit.
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1: Mit unserem Wetterexperten Florian Rost. Hallo Florian.
2: Hallo Mike.
1: Der Gewinner des Tages, ich sage Ihnen, der Einzige, der gestern die 34 Grad vorhergesagt hat. Der Wetterdienst der Deutsche war bei 33 stehen geblieben.
2: Hab ich gewonnen.
1: Ja. 34 ja, wo?
2: Der, wollte gerade sagen, der Sieg in Sachsen, der geht nach Wilsdruf. Dort haben wir die 34 genau erreicht. Knapp 34, das heißt 33,7 gab es aber auch in Zwenkau und in Ostrau. Auch die kommende Nacht, die wird verhältnismäßig warm. Es wird teilweise tropisch mit Tiefstemperaturen zwischen 22 und 14 Grad. Nur in einigen Tälern, vor allem des Zittauer Gebirges, da ist es mitunter noch etwas frischer.
1: Dann wirst du gemessen an den Tageshöchsttemperaturen für morgen.
2: Ja, da bin ich auch noch mit mir im Unreinen. So. Ich bleib morgen mal bei der 38 Grad in der Spitze. Vielleicht schaffen wir irgendwo die 39, aber momentan gehe ich von Höchsttemperaturen zwischen 34 und 38 Grad aus. Dazu viel Sonnenschein. Tagsüber könnte es Richtung Erzgebirge mal für ein paar Quellwolken, vielleicht auch mal für einen kurzen Schauer reichen. Ein kleines Achtungszeichen möchte ich aber für den morgigen Abend in Richtung Leipziger Land und vielleicht auch Richtung Vogtland-Zwickauer Land setzen, denn von Westen her kommt eine Kaltfront bei uns an. Die hat allerdings so trockene Luft dabei, dass die kaum wetterwirksam wird. Das heißt, es werden ein paar Wolken aufziehen. Richtung Dübener Heide ist vielleicht am Abend auch mal ein Schauer oder ein Gewitter dabei. Aber das eigentlich Gefährliche daran ist der Wind. Der wird in unseren Nachbarbundesländern Sachsen-Anhalt und Thüringen lokal für schwere Sturmböen sorgen. Kurzzeitig kann es morgen Abend aber auch in Westsachsen mal stürmen.
1: Gut, Freitag, Wochenende.
2: Ja, da wird es dann Schwül. Ja. Morgen wird die Schwüle kein Thema sein wegen der trockenen Luft. Freitag dann deutlich feuchtere Luftmassen mit Temperaturen so um die 34 Grad in der Spitze, am heißesten in der Oberlausitz. Und ja, diese Schwüle, die entlädt sich dann vor allem mit Blick Richtung Abend und in der Nacht zum Sonnabend in teils heftigen Schauern und Gewittern. Unwetterpotenzial durch Hagel, Starkregen und Sturmböen gibt's. Und auch der Sonnabend bringt weitere kräftige Gewitter. Das Ganze dann bei Höchsttemperaturen so um die 28 Grad.
1: Gut. Dann bis morgen zum 38 Grad Donnerstag.
2: Ich bin gespannt.
1: Wir nehmen dich beim Wort. Bis dann, Florian.
2: Bis
1: Schönen
2: dahin.
1: Abend. Danke.
2: Tschüss.
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0: Die Pudis beim Sachsenradio. Geht zu ihr in den Garten. Dort wächst etwas, das man früher nur aus dem Italienurlaub kannte. Wassermelonen aus sächsischem Anbau. Der Klimawandel macht's möglich. Im Jahr 2000 gab es in Deutschland so gut wie keine kommerziellen Felder dafür. Heute wachsen die Früchte am Bodensee, in der Kölner Bucht und eben in unseren Kleingärten. Aber wann ist so eine sächsische Wassermelone eigentlich reif fürs Messer? Unsere Sachsenradio-Gartenexpertin Helma Bartholomei, die weiß so etwas.
1: Ja, also meistens ist es so, dass sie ja kleine Sorten haben, kleinfrüchtige Sorten oder großfrüchtige. Manchmal ist es so, bei den kleinfrüchtigen Sorten kann man, ich sage jetzt mal, schneller durchpflücken, da kann man mal schneller dann schon ernten. Bei den großen braucht es ja eine Weile. Und meist hat man ja dann schon so diesen Ansatz am Stiel, was so ein bisschen gelblich wird. Aber auch diese Liegefläche, die dann so ein bisschen an der Unterseite so ein bisschen ins Gelbliche geht. Das Gewicht ist häufig auch dann so ein kleines bisschen Ratgeber. Und ja, das sind so eigentlich so die Dinge. Mhm.
0: Den kompletten Expertenratgarten von heute Vormittag können Sie gerne online nachhören. Da geht es auch um den Buchsbaumzünsler. Also einfach reinklicken auf mdrsachsenradio.de.

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8: Am Abend liegen die Temperaturen immer noch bei 26 bis 32 Grad. Dazu weht ein leicht böiger Wind. Der Vollmond kommende Nacht ist gut zu sehen. Meist ist es klar oder nur gering bewölkt. Die Temperaturen gehen auf 20 bis 16 Grad zurück. Die Feuerwehr ist aktuell im Landkreis Meißen bei einem großen Feldbrand im Einsatz. Wie ein Sprecher MDR Sachsen sagte, brennen in Dobra bei Thiendorf mehr als 20 Hektar Land. Auch ein Waldstück ist demnach betroffen. Die freiwilligen Feuerwehren der umliegenden Orte sind mit insgesamt 20 Einsatzfahrzeugen vor Ort. Zur Brandursache liegen noch keine Informationen vor. Wegen Bedrohung des Frauenbildungshauses in Dresden ermittelt der Staatsschutz. Wie die Polizei MDR Sachsen bestätigte, hatte der Verein zuvor Anzeige gestellt. Demnach hatten Unbekannte am vergangenen Wochenende eine tote Ratte mit durchgeschnittener Kehle in den Vereinsbriefkasten gesteckt. Das Frauenbildungshaus in Dresden-Strehlen ist ein Begegnungsort von Frauen für Frauen.
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8: Der Zentralgasthof Weinböhler ist eine der bekanntesten Konzertbühnen im Elbland. Mit einem historischen Ballsaal und einem umfangreichen Programm hat sich die Spielstätte überregional einen Namen gemacht. Von Dresden aus fährt sogar eine Straßenbahn nach Weinböhler. Beate Werner hat den traditionsreichen Zentralgasthof besucht.
9: Nur 5 Minuten von der Straßenbahn-Endhaltestelle entfernt. Kirchplatz 2, Ortsmitte. Der Zentralgasthof. Ein prachtvoller Bau mit Blüten und Ranken an der Fassade. Hier rauschten schon vor 100 Jahren die Ballkleider und steppten die Absätze der Lackschuhe. Dieses Haus ist nicht das Wohnzimmer, es ist der Friedrichstadtpalast von Weinböhler. Geschäftsführerin Antje Wiedemann ist stolz auf ihr Haus.
10: Ja, wir treten jetzt durch die wunderschöne Spiegelsaaltür in den Ballsaal. Und das Erste, wenn wir jetzt auch noch unter den Bögen durchlaufen, ist diese wunderschöne Stuckdecke und Messing-Kronleuchter, die erhalten werden konnten. Das ist einfach traumhaft.
9: 1899 gebaut, begann die große Geschichte zunächst mit einem großen Schreck. Knut Peltner, selbst Weinböhler und das kulturelle Gedächtnis des Ortes, kennt die Geschichte.
11: Naja, es war groß angedacht, aber der Herr Förster, der diesen Gasthof in Auftrag gegeben hat, der konnte den dann nicht bezahlen, als er fertig war. Weinböhler hatte damals 4.500 Einwohner und wenn 1.500 Leute in den Saal passten, dann war das vielleicht eine Nummer zu groß.
9: Das kann man wohl sagen. Trotzdem wurde der Zentrale, wie ihn die Einheimischen nennen, zum Kulturhaus Nummer 1. Bälle, Schützenfeste, Vogelwiese und in den 80er Jahren Bands aus Dresden. Immer war es voll. Legendär auch die Faschingsfeiern.
11: Ja, Fasching wurde hier immer groß gefeiert, auch mehrere Tage. Und das Besondere an den Faschingsfeiern war immer, dass der Zugang nicht über die große Tür im Saal erfolgte, sondern dann war eine große Rutsche aufgebaut und über diese Rutsche konnte man dann in den Saal gelangen.
9: Und unten war ein großes Kissen oder wie ging das aus?
11: Ja, man wurde aufgefangen.
9: Anfang der 90er übernahm die Gemeinde das inzwischen verschlissene Haus, machte es schick für noch junge Stars wie Helene Fischer und Roland Kaiser. Haustechniker Uwe Stöck hat schon viele Promis betreut.
12: Ja, Ivan Reprov war in der Künstlergarderobe, benutzte Wasserkocher plus Kaffeemaschine gleichzeitig und dann wurde es dunkel.
9: Was haben Sie gemacht?
12: Nur die Sicherung gewechselt. Dann lief's.
9: Der Zentralgasthof ist ein Kulturhaus für alle. Von 1 bis 99, von Ball bis Weinverkostung. Chefin Antje Wiedemann bringt es auf den Punkt.
10: Also alles, was das Kultur- und Kunstherz begehrt, als Ort Menschen zusammenzubringen.
9: Und gern auch wieder Helene Fischer.
8: Aktuell ist kein Konzert mit Helene Fischer geplant, aber sehr beliebt sind die Weinverkostungen im Peterkeller. Die nächste findet kommenden Freitag statt.
6: Gleich 5:05, hier ist der MB Sachsen Verkehrsservice. Mehr Blitzer als Meldungen. Erstmal auf die A72 Richtung Hof. Zwischen Chemnitz Süd und Stolberg Nord 6 Kilometer Stau. An einer Tagesbaustelle 20 Minuten plus. Lichtenberg-Erzgebirge, in der Dorfstraße weiter Behinderung nach einem Unfall. Und die Blitzer stehen auf der A14 Richtung Dresden zwischen Grimma und Mutschen, auf der A38 Richtung Göttingen zwischen Merseburg Süd und Nord, auf der A72 Richtung Leipzig zwischen Geithain und Borna Süd, auf der B183a zwischen Delitzsch und Reibitz, in Dresden in der Gartenstraße stadtauswärts und in Quartitz Richtung Niedergurig. Schnell und aktuell, der MDR Sachsen Verkehrsservice. Eine gute Fahrt wünschen wir mit Harpo.
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0: Zum Feierabend schon mal ein Sachsenradio-Gruß an alle Bademeister. Haltet durch, morgen kommt erst der richtige Ansturm. Die Wassertemperaturen sind schon wirklich erfrischend. Kosbudener See 22 Grad, Bärwalder See 21, der Filzteich bei Schneeberg 20 Grad. Die Deutsche Lebensrettungsgesellschaft mahnt aber zu Vorsicht. Bei der ersten Hitzewelle im Juni gab es leider sehr, sehr viele tödliche Badeunfälle. Vor allem dort, wo keine Rettungsschwimmer im Einsatz sind. Dazu der DLRG-Sprecher Martin Holzer.
1: Also die meisten tödlichen Unfälle, die passieren in Seen und Flüssen und zwar ziemlich gleich auf. Vergleichsweise wenig Unfälle gibt es in Schwimmbädern oder anderen bewachten Badestellen. Es sind eben diese Freigewässer, wo Menschen zu Tode kommen, weil sie Gefahren verkennen oder sie vielleicht gar nicht kennen, aber auch ignorieren. Und das sind beispielsweise in den Seen, in den Baggerseen, die ja ausgebaggert sind, sogenannte Abbruchkanten. Also wenn ich da als Nichtschwimmer im ufernahen Bereich zum Beispiel spiele, komme dann einen Meter zu weit ins Gewässer rein, dann geht es teilweise mehrere Meter sehr schnell nach unten und wenn ich schwimmen kann, ist direkt weg.
0: Besonders Männer, vor allem junge Männer, gehörten zuletzt zu den Badeopfern und das auch, wenn sie schwimmen konnten.
1: Das sind tatsächlich wirklich Schwimmer, die sich einfach überschätzen. Also die haben zwar schwimmen gelernt, nehmen sich dann aber zu viel vor.

0: auch sehr schnell kälter mit der Tiefe. Durch dieses plötzliche Eintauchen kann es halt zu Kreislaufproblemen kommen. Ich kann kurz ohnmächtig werden, Wasser einatmen und in der Folge sehr schnell direkt ertrinken. Und das kommt tatsächlich immer wieder vor und kann auch junge und fitte Menschen treffen. Deswegen ist es so wichtig, sich an die Wassertemperatur erstmal langsam zu gewöhnen. Und wenn ich dann gewöhnt bin, dann kann ich auch gefahrlos springen in der Regel.
1: Ja, haben wir alle mal gelernt. Erst nass machen und dann Körper rein, aber nicht ins unbekannte Gewässer. Freitag ist der Ehrentag der Rettungsschwimmer, darauf eine Folge Baywatch. Und wir hoffen, dass ihr einen freien Tag habt.

0: Rockset beim Sachsenradio heute am Mittwoch, am Lotto-Mittwoch. Also viel Glück heute noch mit dem 50-Millionen-Jackpot. Vielleicht haben Sie ja gespielt. Irgendwann muss es ja mal klappen. Der liegt nun schon zum 19. Mal in Folge bei dieser Maximalsumme. Und wen sollte man dann ja im Gewinnfall alles einweihen? Die Kinder, ja, die Gutste, die Schwiegermutter. Lotto-Großgewinnberater Lutz Trabalski hatte heute im ARD-Morgenmagazin sehr unmissverständliche Tipps.
1: Wenn ich nach meiner Schwiegermutter gehe, auf jeden Fall einweihen.
2: Auf jeden Fall?
1: Ja, auf jeden Fall, total nett. Kinder auf keinen Fall.
2: Kinder
1: auf keinen Fall. Stellen Sie sich die Situation vor, Sie erzählen Ihren Kindern, dass Sie 50 Millionen gewonnen haben. Was glauben Sie, was die Kinder in der Schule antworten, wenn der Lehrer sagt, dann sag mal, du musst richtig fürs Leben lernen? Dann sagen die, hallo, Papa hat 50 Millionen gewonnen, ich weiß, was ich die nächsten Jahre mache. Ehefrau schon. Mhm. Muss ich jetzt ein bisschen lächeln? Ja. Also Lotto ist keine Exit-Strategie an der Stelle, auch nicht bei der Ehefrau.

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6: Gleich geht's weiter mit dem Radioreport und unseren Musikgeschichten. Vor einer tropischen Nacht, meist ohne die Cocktails mit Schirmchen, in einigen Ecken wird's nicht kühler als 21 Grad. Morgen haben wir dann den Hitzedonnerstag, 35 bis 38 Grad. Erst am Abend wird es ungemütlich, durch den Westen Sachsens ziehen vereinzelt Gewitter. Der Freitag wird drückend schwül bei bis zu 34 Grad, am Abend sind örtlich Unwetter möglich.
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7: Mit Gabriela Wegner und folgenden Themen. Hohe Waldbrandgefahr in Nordsachsen. ADAC-Mitglieder testen synthetische Kraftstoffe und startet die Tour de France bald in Mitteldeutschland? Die großen Waldbrände in Frankreich und Spanien erinnern auch hierzulande an die hohe Waldbrandgefahr. So wurde etwa heute für den Landkreis Nordsachsen die Gefahrenstufe 4 ausgerufen und damit die derzeit höchste im Freistaat. Seit rund 20 Jahren überwacht in dem Landkreis ein modernes Kamerasystem die Wälder. MDR Sachsen-Reporterin Silvia Stadler hat sich die Beobachtungsstation in Eilenburg angesehen.
8: 7 Tage in der Woche wechseln sich mehrere Waldarbeiter an den Bildschirmen ab. 5 Kameras liefern Aufnahmen von Wald- und Feldgebieten in Nordsachsen. Die Technik ist sensibilisiert für alle möglichen Graustufen von Wolken, genau wie die Leute vor den Monitoren.
9: Sieht man dann einfach. Eine Staubwolke geht meistens nach rechts oder links und dann sieht man entweder, dass der Trigger war. Und bei Feuer, da bleibt es eben auf einem Fleck.
8: Gestern Nachmittag wurde so der Brand bei Döbrichau entdeckt, sagt die Leiterin der unteren Forstbehörde Anja Behrens.
10: Die Feuerwehr war schnell vor Ort und ich weiß auch, dass die gleich das volle Programm gespielt haben. Also auch aus Brandenburg kamen ganz viele Feuerwehren mit hin, um gar nicht solche Situationen aufkommen zu lassen, wie sie jetzt in Frankreich oder Spanien sind.
8: Trotzdem konnte sich der Brand dann doch noch von einem auf bis zu 10 Hektar ausweiten. Mittlerweile ist er unter Kontrolle. Jens Kabisch, der für Brandschutz zuständige zweite Beigeordnete im Landkreis Nordsachsen.
11: Ich glaube, ein absoluter Großteil der Wald- und Vegetations- und auch Feldbrände hat am Ende menschliche Ursache. Hier ist es tatsächlich davon auszugehen, dass es sich tendenziell eher um Brandstiftung handelt. Die, so hörte ich, als ich an der Einsatzstelle war, gerade auch in dem Gebiet, auch auf Brandenburger Seite, in den letzten Tagen dort häufiger zu verzeichnen waren. Und mit Brandstiftung ist tatsächlich nicht die Unachtsamkeit gemeint, die Kippe aus dem Auto zu schmeißen, sondern tatsächlich bewusst ein Feuer zu legen.
8: Die Polizei war bereits vor Ort. Davon unabhängig, die videogestützte Überwachung in Nordsachsen hat sich bewährt, half zum Beispiel auch bei der Lokalisierung von Brandnestern in der Gorischheide vor einem Monat, so Anja Behrens.
10: Wir erkennen diese Waldbrände durch diese Kameratechnik unheimlich schnell. Und das ist auch das Gute daran. Wir können die schnell löschen und sozusagen die Brandfläche klein halten, können einfach die Kosten für die Bekämpfung gering halten.
8: Selbst im Dürrejahr 2018, als in Nordsachsen knapp 30 Wald- und Feldbrände registriert wurden, blieb die Brandfläche deutlich unter 10 Hektar. Sehr wenig in Relation zur Zahl der Brände.
7: Wer auf Sachsens Straßen unterwegs ist, sieht sie immer häufiger, Elektroautos. Doch es gibt noch eine andere Möglichkeit, sich mit dem Auto umweltfreundlich fortzubewegen. Stichwort E-Fuels, also synthetische Kraftstoffe. In der Arena E-Mühlsen bei Zwickau konnten heute ADAC-Mitglieder das Fahren mit E-Fuels testen. MDR Sachsen-Reporterin Monika Di Carlo war bei dem Termin dabei.
12: Bei brütender Hitze heizen die kleinen Karts die rund 1,3 Kilometer lange Strecke entlang. Rund 7 Minuten dauert ein Durchgang, danach wird getauscht und nochmal gefahren. In der einen Hälfte der Karts ist Benzin. Die anderen Flitzer fahren mit synthetischem Kraftstoff. Monty Hünefeld aus dem erzgebirgischen Grünhain-Beierfeld hat gerade seine Tour hinter sich.
13: Ich denke, im Kart B ist der E-Fuel, aber es ist schwer zu sagen. Also vom Geruch her würde ich es bald sagen, ja? Weil das relativ neutral riecht und das hier herkömmlich, sage ich mal. Ja?
12: Organisiert wird die Veranstaltung vom ADAC Sachsen. Für Matthias Richter, ehrenamtliches Vorstandsmitglied für Technik, ist es eine Herzensangelegenheit, das Thema E-Fuels bekannter zu machen.
14: Also E-Fuels haben den ganz großen Vorteil, sie werden gewonnen aus CO2 und Wasser. Und das sind Rohstoffe, die bei uns verfügbar sind. Also wir sind unabhängig von den fossilen Energieträgern, die wir beziehen müssen aus fremden Ländern. Und wenn wir da eine Technologie jetzt haben, wo man daraus Kraftstoff entwickelt und auch noch das CO2 bindet, was man sonst ausstößt beim Fahren, und damit sehr CO2-neutral sind, ist das natürlich ein ganz, ganz großer Vorteil und ergänzt eigentlich das Thema Elektromobilität.
12: Synthetische Kraftstoffe gibt es seit rund 8 Jahren marktreif. Entwickelt hat sie der Chemnitzer Chemieanlagenbau. Forschungsleiter Mario Kuschel sieht viele Vorteile in diesem Kraftstoff, vor allem weil Verbrenner bereits jetzt damit betankt werden könnten.
15: Ich brauche nicht von heute auf morgen Verbrennerfahrzeuge verschrotten, wertvolle Ressourcen damit entsorgen und batterieelektrische Fahrzeuge morgen auf der Straße haben. Ich kann mir die Zeit nehmen, um mit einem sinnvollen Tempo die Batterie oder die Elektromobilität in den Verkehr zu bringen.
12: Bislang scheint aber der politische Wille zu fehlen, entsprechende Anlagen zu fördern. In Niedersachsen könnte die erste Produktionsstätte entstehen, doch bisher gäbe es von der Landesregierung dort lediglich Lippenbekenntnisse. Der Erzgebirger Monty Hünefeld jedenfalls steht synthetischen Kraftstoffen positiv gegenüber.
13: Und das ist für mich auch umweltfreundlich oder umweltschonend. Als normaler Kraftfahrer gibt es keinen Unterschied im PKW.
12: Bis 2040 sollen 10% der angebotenen Kraftstoffe auf dem deutschen Markt synthetisch hergestellt sein.
7: In Ostdeutschland wächst die Hoffnung, 2029 Austragungsort für den Start der Tour de France zu werden. In Berlin übergaben die Initiatoren die Bewerbung für den sogenannten Grand Départ. Mit dabei waren die Ministerpräsidenten von Sachsen, Sachsen-Anhalt und Thüringen. Thomas Kunze mit Einzelheiten.
16: Viel konkreter, viel nachdrücklicher kann man eine Einladung nicht aussprechen, kann das Interesse am Grand Départ der Tour de France 2029 nicht dokumentiert werden. Eine Staatsministerin, ein regierender Bürgermeister, 3 Ministerpräsidenten, Sportfunktionäre aus dem obersten Regal, eine dicke gelbe Bewerbungsmappe und ein Stück der Berliner Mauer. Diese Bewerbung ist ernst. Sehr ernst gemeint, sagt Sachsens Ministerpräsident Michael Kretschmer.
17: Die Tour de France in Berlin und dann durch die mitteldeutschen Länder, das ist doch großartig. Das ist eine unfassbare Werbung für uns.
16: 16 Monate nach der Idee, den Auftakt der Tour 2029 zum 40. Jubiläum des Mauerfalls nach Berlin und in die neuen Länder zu holen, steht also der Plan. Ein Prolog in der Hauptstadt, 3 Etappen durch Sachsen, Sachsen-Anhalt und Thüringen, vorbei an 14 Welterbestätten, so der Wunsch in der Bewerbung. Entschieden aber wird das in Frankreich bei der ASO, der Agentur der Tour de France, deren Direktor Christian Prudhomme beeindruckt war von Festakt und Übergabe in Berlin.
18: Incroyable cadeau qu'on ait jamais eu.
16: Wir sind unglaublich beeindruckt von diesem Mauerstück, das wir geschenkt bekommen haben. Das ist verrückt. Und dass die Ministerpräsidenten heute auch alle persönlich da sind und gesprochen haben, ist für uns ein Zeichen des großen Engagements.
18: À Berlin pour eux-mêmes s'exprimer et présenter la candidature est quelque chose de fort, bien sûr.
16: Kommt die Tour de France nach 2017 tatsächlich erstmals wieder nach Deutschland, wäre das nicht nur ein Erfolg, sondern ein teures, aufwendiges Unternehmen. Zwischen 20 und 25 Millionen Euro werden aktuell kalkuliert. Wenn die Kosten für Umsetzung, Streckensperrung, Polizeieinsätze etc. nicht explodieren. Manch einer rechnet mit bis zu 60 Millionen Euro. Der politische Wille jedenfalls ist da und vollständig dokumentiert. Länder, Bund und beteiligte Kommunen sollen die Kosten tragen. Dazu kommen Sponsoren wie eventuell der ADAC oder große sportaffine Unternehmen. Die Tourveranstalter selbst, um Christian Prudhomme übrigens, verließen Berlin nicht ohne hoffnungsvolle Botschaft. Politisch natürlich, aber irgendwie auch der Bewerbung zugewandt.
19: Ich glaube, dass die deutsche-französische Freundschaft das Kern von Europa immer ist.
7: Eine Entscheidung über die Vergabe soll voraussichtlich bis Anfang 2027 fallen. Das war der Radioreport mit Gabriela Wegner. 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
20: MDR Sachsen Verkehrsservice, Vorsicht auf der A9 Richtung München. Zwischen Halle und Wiedemar liegen Fahrzeugteile auf der Fahrbahn. A72 Richtung Hof, zwischen Chemnitz Süd und Stolberg Nord, 3 Kilometer Stau an einer Tagesbaustelle, hier plus 15 Minuten. In Lichtenberg im Erzgebirge in der Dorfstraße derzeit Behinderungen nach einem Unfall. Hier sind die aktuellen Blitzer, die stehen auf der A14 Richtung Dresden zwischen Grimma und Mutschen, auf der A38 Richtung Göttingen zwischen Merseburg Süd und Merseburg Nord, dann auf der A72 Richtung Leipzig zwischen Geithain und Borna Süd, außerdem auf der B183A zwischen Delitzsch und Reibitz und in Quartitz Richtung Niedergurig. Und dann kommt noch diese Meldung rein, A4 Richtung Frankfurt zwischen Glauchau West und Merane ist die rechte Fahrspur wegen Bergungsarbeiten momentan gesperrt. Wenn Sie noch was entdeckt haben, bitte sagen Sie Bescheid, 0800 637 5637. Schnell und aktuell dank Ihrer Mithilfe der MDR Sachsen Verkehrsservice kommen Sie gut an Ihr Ziel.
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20: Ich wünsche Ihnen einen schönen guten Abend und los geht's mit einem Siegertitel. 1976 siegen 4 Engländer beim ESC Brotherhood of Men mit Save Your Kisses for Me. Das Quartett war danach nicht gleich verschwunden, sondern ist rund 40 Jahre aufgetreten und hat auch noch ein paar Songs rausgebracht. Die Langlebigkeit von einst, die gibt es nicht mehr ganz so heutzutage. Die Zeiten haben sich eben geändert. Gleich nach Brotherhood of Men, da haben wir übrigens Stefan Wackershausen für Sie.

California Dreamin', im Original von den Mamas und Papas. Hier die Version mit den Beach Boys beim Sachsenradio. Und jetzt kommt ein echter Weltstar, der mit seiner samtweichen Stimme Generationen begeistert hat und weiter begeistert. Lionel Richie, der US-amerikanische Superstar, der startete ja seine Weltkarriere in den 70er Jahren mit den Commodores, bevor er als Solokünstler endgültig zur Poplegende aufgestiegen ist. Sein zeitloser Kulthit Easy handelt vom befreienden Gefühl, eine komplizierte Beziehung hinter sich zu lassen und endlich wieder völlig unbeschwert zu sein. Lionel Richie mit Easy. Dieser Titel schaffte es 1977 bis auf Platz 4 der amerikanischen Billboard-Charts und aktuell ist Lionel Richie auf großer Welttournee. Und am 31. Juli zum Beispiel, da spielt er in Denver und am 3. August in Seattle. Und vielleicht ist auch Easy dann mit dabei, live.

Hier ist der MDR Sachsen Verkehrsservice. Achtung, auf der A72 Richtung Leipzig zwischen Niederfrohna und Penich liegt ein Plasteteil auf der Fahrbahn. Ich wiederhole, auf der A72 Richtung Leipzig zwischen Niederfrohna und Penich ein Plasteteil auf der Fahrbahn. Bitte Vorsicht.

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5: Es ist 18.30 Uhr.
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7: Die Temperaturen liegen immer noch bei 26 bis 32 Grad. In der Nacht ist es dann klar oder nur gering bewölkt. Die Werte gehen auf 20 bis 16 Grad zurück. Morgen gibt es wieder viel Sonne und bis 38 Grad. Die Feuerwehr hat den Feldbrand in Dobra im Landkreis Meißen unter Kontrolle gebracht. Das Feuer war am Nachmittag aus noch ungeklärter Ursache ausgebrochen. Durch starken Wind breiteten sich die Flammen rasch aus und erfassten auch ein angrenzendes Waldstück. Nach Angaben der Polizei wurden etwa 40 Hektar Weizenfeld zerstört. Die Feuerwehren der umliegenden Gemeinden waren mit mehr als 70 Einsatzkräften vor Ort. Vor dem Landgericht hat heute der Prozess gegen einen Drogendealer aus der Dresdner Neustadt begonnen. Der 26-Jährige soll vor allem Crystal und Cannabis verkauft haben, aber auch ein synthetisches Opiat, nach dessen Einnahme ein 16-Jähriger starb. Annette Apfel war bei der Anklageverlesung dabei.
8: Mit aufmerksamem Blick verfolgte Anton B. die Worte des Staatsanwalts. Es geht um viel für den Dresdner, denn schließlich soll er für den Tod eines Minderjährigen verantwortlich sein. Dessen Mutter wird im Prozess als Nebenklägerin auftreten. Sie will wissen, warum ihr Sohn einen Herzstillstand erleiden musste, nach einem gemeinsamen Drogennachmittag ihres Sohnes mit dem Angeklagten. Zuvor hatte Anton B. dem 16-Jährigen noch geschrieben, Zitat, ich zeige dir, wie es geht, wie man es streckt, damit du daran nicht verreckst. In der kommenden Woche will er all das dem Gericht selbst erklären.
7: Die Stadt Dresden sucht langfristige Mieter für eine denkmalgeschützte Villa an der Bautzner Straße. Sie können ab heute beim Amt für Hochbau und Immobilienverwaltung ihr Interesse bekunden. Ziel sei eine gewerbliche, soziale oder kulturelle Nutzung. Die künftigen Mieter sollen Instandsetzung und Ausbau des Gebäudes für ihre Zwecke selbst in die Hand nehmen. Im Gegenzug bietet die Stadt günstige Mieten. Die Villa befindet sich in Höhe der Straßenbahnhaltestelle Angelikastraße und bietet rund 500 Quadratmeter Nutzfläche plus Gartengrundstück. Soweit die Nachrichten für Dresden und die Region. 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
9: Es ist 18.33 Uhr, MDR Sachsen Verkehrsservice, A4 Richtung Frankfurt zwischen Glauchau West und Merane ist die rechte Fahrspur wegen Bergungsarbeiten gesperrt. Vorsicht auf der A9 Richtung München zwischen Halle und Wiedemar liegen Fahrzeugteile auf der Fahrbahn. Vorsicht auch auf der A72 Richtung Leipzig zwischen Niederfrohna und Penich liegt ein Plasteteil auf der Fahrbahn. In Lichtenberg im Erzgebirge in der Dorfstraße Behinderungen nach einem Unfall. In Neugersdorf wird die Hauptstraße wegen einer Veranstaltung von 20 bis 23 Uhr gesperrt. Und jetzt die aktuellen Blitzer. Sie stehen auf der A14 Richtung Dresden zwischen Grimma und Mutschen, auf der A38 Richtung Göttingen zwischen Merseburg Süd und Merseburg Nord, auf der A72 Richtung Leipzig zwischen Geithain und Borna Süd, in Dresden in der Gartenstraße stadtauswärts und in Quartitz Richtung Niedergurich. Wenn Sie noch was gesehen haben, Staus, Blitzer, Behinderungen, bitte sagen Sie Bescheid. 0800 637 5637, unsere kostenlose Verkehrshotline. 0800 637 5637. Schnell und aktuell, dank Ihrer Mithilfe der MDR Sachsen Verkehrsservice, kommen Sie gut an Ihr Ziel.
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9: Ich bin Frank-Michael Bauer, ich grüße Sie und habe jetzt Annika für Sie mit Japanese Boy und danach Santana mit Samba Party.

Das war Santana und Samba-Partie. Und jetzt hier beim MDR Sachsenradio kommt eine Band, die 1998 in Liverpool entstanden ist, gegründet und ein paar Jahre lang produziert, übrigens von zwei Mitgliedern der Band OMD. Die Rede ist von Atomic Kitten. 2004 kam dann das Ende, 2012 ging es aber weiter nach Umbesetzungen. Ihren internationalen Durchbruch erlebte das Trio 2001 mit dem Song Hooligan. Und die nächste Single waren dann die herzzerreißende Ballade der Bengals, Eternal Flame, die sie gecovert haben. Ja, die Neuaufnahme des Songs durch Atomic Kitten führte genau vor 25 Jahren, am 29. Juli, zum nächsten Superhit nach Hooligan. Nummer 1 Hit ist es geworden. Seinerzeit hatte übrigens der Bengals-Manager geunkt, Eternal Flame wird kein Radiosender der Welt spielen. Na, da hat er sich ganz groß geirrt. Kann ja auch mal vorkommen. Eternal Flame, hier ist die Version mit Atomic Kitten, Nummer 1 Hit.

Hier ist der MDR Sachsen Verkehrsservice mit einer wichtigen Meldung. Vorsicht auf der A72 Richtung Leipzig. Zwischen Pirk und Plauen Ost liegen Holzteile auf der Fahrbahn. Fahren Sie da bitte nicht drauf. Vorsicht auf der A72 Richtung Leipzig. Zwischen Pirk und Plauen Ost liegen Holzteile auf der Fahrbahn. Vorsicht.

Der MDR Sachsen Verkehrsservice. Vorsicht auf der A72 Richtung Leipzig zwischen Pirk und Plauen-Ost. Holzteile liegen dort auf der Fahrbahn. Bitte Vorsicht. So, nach Garland Jeffries kommt jetzt eine Band, die den Sound der späten 70er entscheidend mitgeprägt hat. Die Gibson Brothers. Die drei Brüder stammen ursprünglich von der Karibikinsel Martinique und feierten im Zuge der damaligen Discowelle große internationale Erfolge. Ihr bekannter Song Cuba fängt mit seinen rhythmischen Salsa-Elementen und den Bläsern die typische ausgelassene Urlaubsatmosphäre und auch die Freude am Tanzen ein. Textlich dreht sich das Stück ganz einfach um die Musik und das unbeschwerte Lebensgefühl und das Tanzen. Ja, nach der Veröffentlichung im Jahr 78 entwickelte sich die Single zu einem weltweiten Hit und kletterte unter anderem in die Spitzengruppe der US-amerikanischen Dancecharts nach vorn. Die Band gibt es übrigens immer noch und sie ist gerade auf aktueller US-Konzertreise und im August und September gibt es da verschiedene Auftritte und garantiert ist auch dieses Lied dann mit dabei. Cuba, die Gibson Brothers.

0: Brian Ferry und Slave to Love. Hier ist das MDR Sachsenradio. In der nächsten Stunde gibt's unter anderem ABBA, die Münchner Freiheit und Wham. Und das hier sind die Aussichten.
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0: In der Nacht klar und trocken, bis zum Morgen sinkt die Temperatur auf 22 bis 14 Grad. Fangen Sie die kühlere Luft bitte ein. Morgen ist sonnig, ab dem Mittag sind im Erzgebirge einzelne Schauer möglich. Zum Abend hin werden die Wolken dann auch von der Region Leipzig her zahlreicher. Am Abend sind in Westsachsen kurzzeitig Sturmböen möglich. Es wird morgen heiß, 34 bis 38 Grad. Am Freitag zunächst heiter und trocken, nachmittags nimmt die Schauer- und Gewitterneigung wieder zu und am Abend sind örtlich Unwetter möglich. Es wird zunehmend schwül bei maximal 34 Grad.
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2: Mit Gabriela Wegner. Guten Abend. Die sächsische Regierung lehnt eine Staustufe an der Elbe bei Detschin nicht mehr strikt ab. Umweltminister von Breitenbuch sieht in dem geplanten Bauwerk auf tschechischer Seite auch positive Effekte für den Freistaat. So könne sie unter anderem die Schiffbarkeit der Elbe verbessern. Der CDU-Politiker hatte dem tschechischen Umweltminister zuvor Bedenken der Landesregierung mitgeteilt. Zu den Plänen der Tschechen sagte Breitenbuch MDR Sachsen.
3: Es ist eine Schleuse, um Schiffe eben durchzulassen. Es ist ein kleines Kraftwerk mit dabei, um Strom zu produzieren. Es sind mehrere Fischtreppenmöglichkeiten auch dort mit eingebaut. Also die Bedenken wurden aufgenommen und dieses Projekt ist wohl sehr viel kleiner, als man in früheren Zeiten geplant hat. Und entsprechend fügt sich es, glaube ich, anders dann auch in die Gesamtlandschaft ein. Aber trotzdem hoffe ich doch, dass die Chancen für uns auch überwiegen, dass letztendlich die Möglichkeit, die Elbe anzustauen oder auch Wasser gleichmäßiger abzugeben, dann auch für Sachsen einen Vorteil hat.
2: In Ostdeutschland wächst die Hoffnung, 2029 Austragungsort für den Start der Tour de France zu werden. In Berlin übergaben die Initiatoren die Bewerbung für den sogenannten Grand Départ an Veranstalter Christian Prudhomme. Der Tour de France-Chef erklärte, das ostdeutsche Projekt sei ein verlockendes Vorhaben, das mit größter Aufmerksamkeit geprüft werde. Geplant seien der Tourstart in Berlin sowie 3 Etappen durch Sachsen, Sachsen-Anhalt und Thüringen. Sachsens Ministerpräsident Kretschmer mahnte angesichts der ambitionierten Ziele, dass das Projekt in einem finanziell vernünftigen Rahmen bleiben müsse. Eine Entscheidung über die Vergabe soll voraussichtlich bis Anfang 2027 fallen. Die Feuerwehr ist aktuell im Landkreis Meißen bei einem großen Feldbrand im Einsatz. Wie ein Sprecher MDR Sachsen sagte, brennen in Dobra bei Thiendorf etwa 20 Hektar Land. Auch ein Waldstück ist demnach betroffen. Die freiwilligen Feuerwehren der umliegenden Orte sind mit insgesamt 20 Einsatzfahrzeugen vor Ort. Aktuell sei das Feuer unter Kontrolle, hieß es. Zur Brandursache liegen noch keine Informationen vor. Der Autobahntunnel Königshainer Berge in Richtung Dresden ist ab sofort bis Mitternacht gesperrt. Wie die Autobahn GmbH mitteilte, werden Bauarbeiten vorbereitet und die Verkehrssicherung entsprechend geändert. Auch ein Teil der Autobahn 38 bei Leipzig ist wegen einer Sperrung in der Nacht nicht befahrbar. Den Angaben nach betrifft es die Strecke zwischen dem Autobahnkreuz Leipzig und der Anschlussstelle Leipzig Südost in Richtung Dresden. Hier müsse die Fahrbahn saniert werden, da auf der Fahrspur eine Schadstelle festgestellt worden sei. Die Sperrung soll bis morgen früh 6 Uhr dauern. Das waren Nachrichten von MDR Sachsen. 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
0: Danke, Gabi. MDR Sachsen Verkehrsservice. A4 Richtung Frankfurt zwischen Glauchau West und Merane ist die rechte Fahrspur wegen Bergungsarbeiten gesperrt. Vorsicht auf der A72 Richtung Leipzig zwischen Pirk und Plauen Ost liegen Holzteile auf der Fahrbahn. In Neugersdorf wird die Hauptstraße wegen einer Veranstaltung von 20 bis 23 Uhr gesperrt. Wir sind bei den Blitzern. Die befinden sich auf der A9 Richtung Berlin am Schkeuditzer Kreuz in der Überfahrt zur A14 Richtung Dresden. Auf der A14 Richtung Dresden zwischen Grimma und Mutschen. Auf der A38 Richtung Göttingen zwischen Merseburg Süd und Merseburg Nord, dann auf der A72 Richtung Leipzig zwischen Geithain und Borner Süd und außerdem in Quartitz Richtung Niedergurig und in Dresden in der Gartenstraße stadtauswärts. Für noch mehr Tipps hier unsere kostenlose Verkehrshotline 0800 6375 637. 0800 6375 637. Schnell und aktuell dank Ihrer Mithilfe der MDR Sachsen Verkehrsservice. Kommen Sie gut an Ihr Ziel.
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0: Ich wünsche Ihnen einen schönen guten Abend und wir starten in diese Stunde mit den Rubets und Tonight.

Die Rubens, hier ist der MDR Sachsen Verkehrsservice. Vorsicht auf der A9 Richtung München. Zwischen Schleiz und Bad Lobenstein liegt ein Metallteil auf der rechten Fahrspur. Und dann haben wir noch A4 Richtung, Vorsicht auf der A9 Richtung München. Zwischen Triptis und Dittersdorf befindet sich eine ungesicherte Unfallstelle. Soweit unser Verkehrsservice.

0: aus Dirty Dancing. Diese Melodie, das war The Time of My Life mit Bill Medley und Jennifer Warnes. Hier gehört beim MDR Sachsen Radio. Und jetzt kommt hier in Musikgeschichten der Brite Gilbert O'Sullivan mit einem seiner größten Erfolge, Alone Again, Naturally. Das Lied ist nicht gerade ein optimistischer Song, nee. Der Ich-Erzähler wird nämlich bei der Eheschließung in der Kirche von der Braut versetzt. Und was passiert dann im Lied mit ihm, Katrin Wolf?
1: Er spielt mit Selbstmordgedanken, dann stirbt sein Vater und er kann seine Mutter nicht trösten, sie stirbt an gebrochenem Herzen. Und am Ende steht man immer alleine da, natürlich. Alone again. Das ist das Leben. Viele Leute glauben, dass der Song auf meinen persönlichen Erfahrungen beruht. Du musst das nicht selber erlebt haben, um drüber zu schreiben. Aber du musst die jeweilige Situation verstehen. Das macht einen guten Texter aus oder einen Buchautoren. Du musst dich in Situationen und Personen hineinversetzen können. Alone Again Naturally ist 1970 ein Nummer-1-Hit und 21 Jahre später auch ein Fall fürs Gericht.
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1: Da ging's um den Rapper Bismarcky. Er hat das Intro von Alone Again für einen Song benutzt, gegen unseren Willen. Also musste ich nach Amerika ihn verklagen. Die Anwälte haben mich ein Vermögen gekostet. Am Ende sagte der Richter zu dieser Plattenfirma, wenn sie die Platte nicht binnen 48 Stunden vom Markt nehmen, würden alle Veröffentlichungen gestoppt. Ich hatte gewonnen. Der Fall gilt bis heute als Grundsatzurteil. Wer unerlaubt Stücke von Songs anderer benutzt, ist ein Dieb. Die Opfer dieser Diebe stehen jetzt nicht mehr alleine da. Außerhalb des Gerichtssaals aber bleibt es wohl dabei. Am Ende steht man immer alleine da. Alone again.
0: Alone Again Naturally landet am 29. Juli 1972 in den USA auf Platz 1 der Charts und das gleich mal für 4 Wochen am Stück. Gilbert O'Sullivan beim Sachsenradio.

Angel Eyes, aber aus dem Jahre 1979 hier beim MDR Sachsenradio gehört, und zwar aus dem Album Voulez-vous. Und jetzt kommt ein britisches Musikprojekt, das für seine Verbindung von klassischen Streichern und moderner Rockmusik bekannt geworden ist, das Electric Light Orchestra. Die Formation um Frontmann Jeff Lynne konnte besonders in den 70er und 80er Jahren große Erfolge feiern in den weltweiten Hitparaden, und ihr Song So Serious aus dem Jahre 86 setzt auf ein schnelles, elektronisch geprägtes Pop-Arrangement. Inhaltlich befasst sich das Stück übrigens auf einer eher distanzierten Weise mit dem Beziehungsalltag und der Kommunikation zwischen zwei Menschen. Da die Originalband ihre aktive Live-Karriere beendet hat, bringen heute Formationen wie zum Beispiel The ELO Experience diese Titel zurück auf die Bühne. Und diese Band ist in Großbritannien auf Tour, zum Beispiel am 1. August in Newcastle zu erleben. Und dann sicherlich auch mit diesem Titel hier, ELO und So Serious.

0: Die Münchner Freiheit beim MDR Sachsenradio. Wir schalten jetzt um auf pure Sommerstimmung mit einem britischen Popduo namens Wham. Dirk Henze kennt sich mit dem Sommerhits aus.
1: Egal wo im Jahreslauf die Sonne wendet, George Michael ist schon da. Keine Weihnachtszeit ohne Last Christmas, kein Sommer ohne Besuch im Club Tropicana. Zwei Frühwerke für die Ewigkeit. Das gesungene Poolvergnügen mit dem außergewöhnlichen Geräuschintro war seinerzeit ein Achtungserfolg. George Michael mit seinem Schulkumpel Andrew Ridgeley gerade erst auf der Bildfläche erschien. Knallig wie ein Faustschlag, deshalb der Bandname Wham. 1983 waren sie noch rebellisch, steckte Provokation in ihren Lederjacken. Hey, Sugar. Sie sangen gegen die Regeln strenger Eltern oder feierten zynisch die Arbeitslosenhilfe. Auch Reiche bekamen ihren Seitenhieb, damals waren sie ja noch keine. Club Tropicana ist eine sanfte Satire auf Pauschalreisen und selbstverliebte Touristen, was aber irgendwie untergeht, wie George Michaels Luftmatratze im Hotelpool des Videos. Denn spätestens in diesem Clip wurde deutlich, dass Wham sich auch ganz schön hübsch fanden. George in weißer Badehose, Andrew vor dem Spiegel, wo ist denn hier der nächste Föhn? Ab da sangen Wham nur noch über Liebe, Leidenschaft und Weihnachten. So wurden sie richtig erfolgreich. Das Video zu Club Tropicana wurde im Pikes Hotel auf Ibiza gedreht. Davor schon eine Luxusabsteige, danach Edelspielplatz der Rock- und Popstars. Drogenexzesse machten es berüchtigt. Freddie Mercury feierte dort mit 700 Gästen seinen 41. Geburtstag. Eine Party wie eine Abrissbirne. George Michael war da längst ein Weltstar. Erst mit Wham, dann Solo hat er in den 80ern mit vielem Eindruck hinterlassen. Bei Club Tropicana war es eben ein Badelatsch. Im Portfolio seiner vielen Hits geht der Strandklassiker häufig unter. Auch ihm selbst waren andere wichtiger. Sein Tod scheint das zu unterstreichen. Er starb an Weihnachten, nicht im Sommer.

Jesse Joshua Caddison aus Santa Barbara, aus dem sonnigen Kalifornien. Hier gehört beim MDR Sachsenradio und es geht zurück ins Jahr 1988 zu einem schottischen Musikprojekt, das auf den Namen Aztec Camera gehört hat. Die Formation rund um den Songwriter Roddy Frame, die wurde in den 80er Jahren vor allem für ihren melodischen New Wave Pop bekannt. Ihr Stück weit vom Rhythm and Blues beeinflusster Titel Somewhere in My Heart beginnt direkt mit den Worten, hören wir gleich, Summer in the City, und vermittelt auch eine sehr leichte sonnige Stimmung. Inhaltlich befasst sich der Song mit dem optimistischen Gefühl, dass die Liebe auch in schwierigen Zeiten einen Ausweg bietet. Nach seiner Veröffentlichung entwickelte sich das Stück Musik übrigens zum größten kommerziellen Erfolg der Gruppe und kletterte bis auf Platz 3 der heimischen der britischen Charts. Und hier sind sie, Aztec Camera, Somewhere in My Heart.

Somewhere in my heart. Nach den 20 Uhr Nachrichten gibt's den ARD-Abend aus Magdeburg. Ich bin Frank-Michael Bauer. Einen schönen Abend und ich übergebe dann gleich an André Holst und er freut sich auf Sie.

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1: Um 20 Uhr mit Gabriela Wegner. Guten Abend. In Ostdeutschland wächst die Hoffnung, 2029 Austragungsort für den Start der Tour de France zu werden. Die Initiatoren übergaben in Berlin ihre Bewerbung für den sogenannten Grand Départ an Veranstalter Christian Brudhomme. Geplant seien ein Tourstart in Berlin sowie drei Etappen durch Sachsen, Sachsen-Anhalt und Thüringen. Sachsens Ministerpräsident Kretschmer mahnte angesichts des großen Vorhabens, finanziell vernünftige Entscheidungen zu treffen.
2: Es muss alles finanziell im Rahmen bleiben. Es muss vertretbar sein. Und wir machen die Dinge so, dass sie vernünftig sind. Und deswegen wird jetzt in den nächsten Monaten auch gerungen werden. Das ist überhaupt keine Frage. Es ist wichtig, dass wir in dieser Zeit Ziele haben, auf die wir uns zubewegen, an denen wir uns aufrichten können, die auch ambitioniert sind. Weil wir gehen ja davon aus, dass die Zeiten auch wirtschaftlich wieder besser werden. Aber wir werden keine Dinge machen, die man nicht verantworten kann. Das wird auch der Sächsische Landtag nicht mitmachen. Wir müssen uns was zutrauen, aber es muss alles vernünftig sein.
1: Eine Entscheidung über die Vergabe soll voraussichtlich bis Anfang 2027 fallen. Sachsens Regierung lehnt eine Staustufe für die Elbe bei Detschin nicht mehr strikt ab. Landesumweltminister von Breitenbuch sieht in dem geplanten Bauwerk auch positive Effekte für den Freistaat. So könne sie unter anderem die Schiffbarkeit der Elbe verbessern. Da das Projekt kleiner werde als früher geplant, füge sie sich zudem anders in die Landschaft ein, so Breitenbuch. Der CDU-Politiker hatte dem tschechischen Umweltminister zuvor die Bedenken der Landesregierung mitgeteilt. Neben möglichen Umweltschäden sah Sachsen auch den wirtschaftlichen Nutzen einer solchen Staustufe bisher kritisch. Die ehemalige Pädagogin Theresia Schön bekommt in diesem Jahr den Sailor-Preis für sorbische Sprache. Wie das sächsische Kulturministerium mitteilte, wird die 75-Jährige für ihre Verdienste auf dem Gebiet der sorbischen Bildung, Übersetzung und Publizistik geehrt. Der mit 5.000 Euro dotierte Preis wird am 9. September in Kamenz übergeben. Die Auszeichnung ist nach dem Autor und evangelischen Theologen Handri Sailer benannt, der als Begründer der modernen sorbischen Literatur gilt. In der ersten Runde des Basketballpokals müssen die Bundesliga-Basketballer der Niners Chemnitz beim Zweitligisten Gießen 46ers antreten. Das ergab die Pokalauslosung. Gespielt wird am 2. September-Wochenende. Sollten die Chemnitzer diese erste Runde überstehen, würde Mitte Oktober im Achtelfinale ein weiteres Auswärtsspiel folgen. Gegner wäre der Sieger der Erstrundenpartie Bremerhaven gegen Braunschweig. Das Wetter. In der Nacht bleibt es klar und trocken bei 22 bis 14 Grad. Morgen scheint häufig die Sonne. Im Erzgebirge kann es einzelne Schauer geben. Es wird sehr heiß bei Temperaturen zwischen 34 und 38 Grad.
3: Hier ist der Verkehrsservice für den ARD-Abend. Hallo an alle unterwegs. A2 Richtung Berlin zwischen Marienborn-Helmstedt und Eilsleben gibt es 9 Kilometer Stau nach einem Unfall. Da müssen Sie eine Stunde mehr Geduld aufbringen. Dann habe ich hier die A4 im Blick, Görlitz Richtung Dresden. Ist zwischen Kodersdorf und Niederseifersdorf wegen Bauarbeiten im Tunnel Königshainer Berge bis ca. 1 Uhr gesperrt. Und die A71 Richtung Schweinfurt ist zwischen Arnstadt Süd und Stadt Ilm wegen Wartungsarbeiten im Tunnel Behringen bis ca. 6 Uhr gesperrt. Und damit weiterhin gute Fahrt durch den Abend.
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3: Heute vom MDR aus Magdeburg mit André Holst. Schön, dass Sie dabei sind. Und ich habe Musi von Sir Elton John. I don't wanna go on with you like that. Was für ein schönes Liedchen aus dem Jahr 1988. Genießen Sie diesen Abend.

0: Immer wieder Gänsehaut on Silent Wings, Sting mit Tina Turner im ARD-Abend. 8:12, schön, dass Sie bei uns sind. Und jetzt gibt es eine weitere Geschichte, die das Leben schreibt im ARD-Abend. Stellen Sie sich vor, ein reicher Typ verliert alles. Ne? Geld, Haus, Freundin, was bleibt, ist nur die Sonne. The Kinks mit Sunny Afternoon, der Soundtrack für alle, die pleite sind und ein bisschen Sonne trotzdem haben und sie genießen können. So nach dem Motto, wenn du schon nichts mehr hast, dann vielleicht einen verdammt guten Nachmittag.
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Ja, ein Wettersong, ne? Passend zum schönen Sommerabend hier, der ARD-Abend, und wir können so ein bisschen feiern. Bergfest, ein Mittwochabend im Radio, ist ja irgendwie immer was ganz Besonderes. Das ist der Moment, an dem die Woche zum ersten Mal so ein kleines bisschen nach Wochenende schmeckt. Guten Appetit dabei mit Night Like This. Schönen Mittwochabend.

Boah, ganz großes musikalisches Kino. Phil Collins, I Wish It Would Rain Down, hier im ARD-Abend um 20.25 Uhr. Und hier jagt ein Hit schon den nächsten. Jetzt gibt's Chris Rea mit The Blue Coffee. Nein, Café, das blaue Café, kein realer Ort, sondern eher so ein Zustand. Pause, Reflexion, leises Unbehagen. Das ist der Ort, an dem man sich selbst begegnet, ob man will oder nicht.

0: Chris Rea on the Blue Cafe.
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0: 20.30 Uhr, hier ist der Verkehrsservice für den ARD-Abend. Hallo an alle unterwegs. Ich habe die A2 im Blick. Richtung Berlin zwischen Marienborn-Helmstedt und Eisleben gibt es 9 Kilometer Stau nach einem Unfall. Da brauchen Sie eine Stunde mehr Geduld. A4 Görlitz Richtung Dresden ist zwischen Kodersdorf und Niederseifersdorf wegen Bauarbeiten im Tunnel Königshainer Berge bis ca. 1 Uhr gesperrt. A71 Richtung Schweinfurt ist zwischen Arnstadt Süd und Stadt Ilm wegen Wartungsarbeiten der Tunnel Beringen bis ca. 6 Uhr gesperrt. Ja, das war's damit. Gute Fahrt durch diesen Mittwochabend.
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0: Heute mit André Holst und Schnatterbacke wünscht Ihnen einen schönen Abend mit Freddy, the Great Pretender.

new day has come, aber dieser Tag, der ist jetzt erstmal zu Ende. Und ich hoffe, Sie haben einen schönen Mittwoch gehabt bisher. Und Sie wissen, Mittwochabend, das ist Magie. Viele Menschen, die sind ja am Mittwoch ein bisschen länger wach, ne? Erledigen vielleicht Haushalt, Sport oder fahren Auto, was auch immer. Auf jeden Fall lassen viele 5 Grad sein bei diesem Wetter. Und der Mittwochabend ist auch so ein bisschen für Menschen einfach der Moment, die Schulter zu lockern, ne? Ich möchte gerne wissen, wie Ihr Mittwoch war, ne? Brigitte aus Lindhorst, die genießt den Feierabend direkt am kühlen Nass, wahrscheinlich auch mit dem kühlen Blonden. Und Caro aus Annaberg-Buchholz, die hat ihr schattiges Plätzchen bereits eingenommen. ARD-MDR, also ARD-Abend@MDR, das ist die E-Mail, unter der Sie mich erreichen können. ARD-Abend@MDR.de. Ich freue mich auf Ihre Mails und ich freue mich auch, wenn Sie mal anrufen wollen, mir ein bisschen was erzählen möchten, dann kommen wir auch noch dazu. 0800 80 80 Polizei. Also ich meine damit 0800 80 80 110. Erzählen Sie mir, wie Sie durch die Wochenmitte gekommen sind. Hier ist der ARD-Abend, jetzt mit Christopher Cross. Never be the same.

Maffei, Deutschrock vom Feinsten im ARD-Abend, 20.48 Uhr haben wir es mittlerweile. Und ich frage mich hier gerade, wer ist der wahre Dschungelkönig? Ich google das mal gerade und Gil Ofarim kommt dabei heraus, aber es ist falsch. Die richtige Antwort lautet natürlich Tarzan. Ne? Wenn wir im Radio vom Dschungelkönig sprechen, dann meinen wir nicht den Typen, der 3 Sterne aus einer Kakerlakenkiste gefischt hat. Der wahre König, der schwingt sich seit über 100 Jahren durch die Lianen, spricht fließend Gorilla und braucht keine Voting-App. Tarzan, der Mann, der den Urwald nicht überlebt, sondern definiert.

bekannt gegeben, ard-abend@mdr.de, und schwupps kam auch gleich wieder eine neue Mail rein, und zwar von Peter, der ist im Zug auf der Rückreise von Plauen nach Prag unterwegs, hatte keine großen Erwartungen, aber Plauen, schreibt, da ist ein richtig schönes Städtchen, das ist immer ein Besuch wert, oder wie man in Plauen sagt, einfach spitze. Und außerdem schreibt er: vielen Dank, dass ihr meine Reise mit der guten Musi verschönt. Ja, vielen Dank für die Nachricht, und dass Plauen Ihnen gefallen hat, das finde ich ganz gut. Die Stadt hat offenbar wieder einen erfolgreichen Gast bekehrt. Und die Tourismusabteilung kann zufrieden sein. Und wir bekehren alle Musik. Wir bekehren jetzt alle Musik. Liebhaber mit Jennifer Page und Crush.

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1: Um 21 Uhr mit Gabriela Wegner. Guten Abend. Die drei mitteldeutschen Ministerpräsidenten haben einen Forderungskatalog an die Bundesregierung formuliert. Morgen wollen sie ihn bei einem Treffen am Geiseltalsee offiziell vorstellen. Nach MDR-Informationen fordern die Ministerpräsidenten, dass die abschlagsfreie Rente nach 45 Jahren bestehen bleibt. Weil die Rente im Osten oft das einzige Einkommen sei, dürfe sie nicht geschwächt werden. Weiterhin müssten die Eigenanteile bei der Pflege, der Leistungsfähigkeit der Betroffenen angepasst werden. Und es brauche Steuererleichterungen für kinderreiche Familien. Sachsens Regierung lehnt eine Staustufe für die Elbe bei Detschin nicht mehr strikt ab. Landesumweltminister von Breitenbuch sieht in dem geplanten Bauwerk auch positive Effekte für den Freistaat. So könne sie unter anderem die Schiffbarkeit der Elbe verbessern. Da das Projekt kleiner werde als früher geplant, füge sie sich zudem anders in die Landschaft ein, so Breitenbuch. Der CDU-Politiker hatte dem tschechischen Umweltminister zuvor die Bedenken der Landesregierung mitgeteilt. Neben möglichen Umweltschäden sah Sachsen auch den wirtschaftlichen Nutzen einer solchen Staustufe bisher kritisch. In Ostdeutschland wächst die Hoffnung, 2029 Austragungsort für den Start der Tour de France zu werden. In Berlin übergaben die Initiatoren die Bewerbung für den sogenannten Grand Départ an Veranstalter Christian Prudhomme. Der Tour de France-Chef erklärte, das ostdeutsche Projekt sei ein verlockendes Vorhaben, das mit größter Aufmerksamkeit geprüft werde. Geplant seien der Tourstart in Berlin sowie drei Etappen durch Sachsen, Sachsen-Anhalt und Thüringen. Eine Entscheidung über die Vergabe soll voraussichtlich bis Anfang 2027 fallen. Der Waldbrand bei Döbrichau im Landkreis Nordsachsen ist weitgehend unter Kontrolle. Die Behörden gehen davon aus, dass das Feuer vorsätzlich gelegt wurde, wie Jens Kabisch vom Landkreis Nordsachsen sagte.
2: Hier ist tatsächlich davon auszugehen, dass es sich tendenziell eher um Brandstiftung handelt. Die, so hörte ich gestern, als ich an der Einsatzstelle war, gerade auch in dem Gebiet, auch auf Brandenburger Seite, in den letzten Tagen dort häufiger zu verzeichnen waren. Und mit Brandstiftung ist tatsächlich nicht die Unachtsamkeit gemeint, die Kippe aus dem Auto zu schmeißen, sondern tatsächlich bewusst ein Feuer zu legen unter Zuhilfenahme entsprechender Hilfsmittel. Und es gibt auch Beispiele in der Vergangenheit, wo genau solche Hilfsmittel am Entstehungsort des Brandes auch zurückgelassen gefunden worden sind.
1: Das Feuer war gestern Nachmittag ausgebrochen und hatte sich auf bis zu 12 Hektar ausgebreitet. Über 200 Feuerwehrleute waren im Einsatz. Das Wetter. In der Nacht bleibt es klar und trocken bei 22 bis 14 Grad. Morgen viel Sonne. Im Erzgebirge kann es ab Mittag einzelne Schauer geben. Es wird insgesamt sehr heiß bei Temperaturen zwischen 34 und 38 Grad.
3: Hier ist der Verkehrsservice für den ARD-Abend. Hallo an alle unterwegs. A2 Richtung Berlin. Zwischen Marienborn-Helmstedt und Eisleben, da gibt es im Augenblick noch 9 Kilometer Stau nach einem Unfall. Da brauchen Sie mindestens eine Stunde länger Geduld. A4 Görlitz Richtung Dresden ist zwischen Kohlersdorf und Niederseifersdorf wegen Bauarbeiten im Tunnel Königshainer Berge bis ca. 1 Uhr gesperrt. A40 Duisburg-Essen ist zwischen Mülheim-Winkhausen und Dreieck Essen-Ost in beiden Richtungen wegen Bauarbeiten bis morgen gesperrt. Und A71 Richtung Schweinfurt ist zwischen Arnstadt Süd und Stadt Ilm wegen Wartungsarbeiten im Tunnel Beringen bis 6 gesperrt. Ja, und damit weiterhin eine gute Fahrt durch den Abend.
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Die Mamas und die Papas, komisch, meine Eltern konnten nicht singen. Schönen Mittwochabend, hier ist der ARD-Abend um 9:12 und ich habe immer gerne mal so ein bisschen Lust zu telefonieren. Vielleicht haben Sie auch Lust, ne? So zur Abkühlung am Schwitzehitze-Mittwoch. Wir haben eine Nummer, die ist geschaltet, das ist ein Anrufbeantworter, können Sie ein bisschen was drauf erzählen und ich höre mir das dann an. Und wenn es besonders schön ist, dann blende ich das einfach. Unsere Nummer, ganz unkompliziert, 0800 80 80 110. Ich wiederhole nochmal die 0800 80 80 110. Und per Mail hat mich Jackie aus Hannover erreicht. Sie liegt gemütlich im Schatten ihrer Terrasse und liest Asterix. Das habe ich als Kind geliebt. Auch meine Schwester übrigens ebenfalls immer Asterix und Obelix. Das sind tolle Abenteuer. Und leider gibt es so einen Comic auch im wirklichen Leben. Vielleicht kennen Sie das auch, ne? Manchmal kommt man sich ja vor wie in so einem Asterix-Comic, ne? Umzingelt von den Kollegen, denkt nichts, macht nichts, weiß nix, kann nix. Und das Schlimmste ist, ich gehöre auch bald dazu, als erklär nix und das bringt nix.

Pauly Johnson, Americanos im ARD-Abend. Wir haben es 8:45. Schön, dass Sie da sind. Und jetzt heißt es Dancing in the Moonlight. Passt ja irgendwie auch, denn der Mond spielt ja irgendwie die Tage noch ein bisschen mit. Und ich habe gemerkt, dieser Song lässt die Menschen sogar tanzen, die eigentlich nur sitzen wollten, ne? Weil dieser Soundtrack ganz einfach passt. Ja, dann gucken Sie doch mal, wer da oben am Himmel hängt nachher. Und ganz ehrlich, wenn der Mond so strahlt, dann wäre es unhöflich, nicht wenigstens ein klein bisschen mitzuwippen, oder?

0: Toploader mit Dancing in the Moonlight, ARD-Abend und so auch die E-Mail-Adresse ard-abend@mdr.de. Und geschrieben hat heute Wolfgang aus Bremen, und er tut das nicht einfach so. Er spricht im Namen der Bremer Stadtmusikanten höchstpersönlich herzliche Grüße aus. Ha! Ich meine, wenn sogar Esel, Hund, Katze und Hahn zuhören, dann läuft der Mittwoch. Ich meine, die Tiere haben schließlich mehr Bühnenerfahrung als wir alle zusammen.
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Wild World, Cat Stevens im ARD-Abend, 21.27 Uhr mittlerweile, bevor ich auf die Straße gucke. Da gibt es noch Musik von CC Catch und Sie können einfach mal so ein bisschen entspannen dabei. Ich meine, bei diesem Wetter braucht man keine Klimaanlage, ne? Nur gute Tricks und die Fähigkeit, sich selbst kurz auf Eiswürfelmodus zu stellen.

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6: Hier ist der Verkehrsservice für den ARD-Abend. Hallo an alle unterwegs. Die A2 habe ich im Blick Richtung Berlin zwischen Marienbonn, Helmstedt und Eisleben. 9 Kilometer Stau nach einem Unfall, da brauchen Sie eine gute Stunde länger. A4 Görlitz Richtung Dresden ist zwischen Kodersdorf und Niederseifersdorf wegen Bauarbeiten im Tunnel Königshainer Berge bis ca. 1 Uhr gesperrt. A40 Duisburg-Essen ist zwischen Mülheim-Winkhausen und Dreieck Essen-Ost in beiden Richtungen wegen Bauarbeiten bis morgen früh gesperrt. Und die A71 Richtung Schweinfurt ist zwischen Arnstadt Süd und Stadt-Ilm wegen Wartungsarbeiten im Tunnel Behringen bis ca. 6 Uhr gesperrt. Das war's. Weiterhin eine gute störungsfreie Fahrt durch diesen Mittwochabend.
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6: Für Sie am Sabbeln ist André Holst. Schönen Mittwochabend wünsche ich. Und wir rocken jetzt.

Azure. Heat of the Moment, ARD Abend, 21.36 Uhr und ich hoffe, dass Sie den Sommerferien-Hotspot geschickt umfahren können. Alle haben ja Ferien, am liebsten gleichzeitig, das heißt viele Autobahnen, die sind richtig dicht und das ist die einzige Zeit im Jahr, in der das Navi für eine Fahrt nach Italien eine Ankunftszeit Anfang September vorschlägt. Da muss man überlegen, ob man nicht zu Hause bleibt. Ich schlage Ihnen Gelassenheit und entspannte Musik vor, zur Beruhigung Ihrer Nerven und ja, während Deutschland versucht, nicht zu schmelzen, da läuft hier ein Song, der so ein bisschen wie so ein kühler Drink klingt, so im Diner, Tom's Diner. Ne? Dieser Beat ist wie so ein kleiner Erfrischungsventilator für die Ohren. Ganz entspannt, ganz lässig, ganz Sommerabend.

0: Wie war Ihr Mittwoch? Shoppen, chillen, grillen und dann vielleicht den Abend gemütlich im Asterix-Modus ausklingen lassen. Asterix-Modus ist was Feines, ne? Denkt nix, macht nix, weiß nix, kann nix. Oder Sie greifen zum Telefon und rufen mich an, ne? Das ist auch ganz gut. Das heißt nicht, erklär nix oder es bringt nix, das bringt sehr viel. 0800 80 80 110.
1: Moin aus Lübeck. Ja, Jörg, ich wäre auch eher so der Erklärbär oder Erklärnix, denn ich habe auch liebe nette Nachbarn, die wirklich nett sind, aber ich habe auch Nachbarn, die ziehen Dreier Kostpullover übereinander und lassen Kevin Klein Unterhose raushängen, nur um bei jungen Mädchen besser landen zu können, was sie natürlich damit nicht erreichen. Meine Nachbarn, die verstehen uns wunderbar und machen eigentlich auch einmal mir eine tolle Party und anderem auch ein sogenanntes Oktoberfest, in dem wir uns alle zusammensetzen und einen schönen Oktoberfestbier trinken und Bratwürste essen. Und heute Abend sitze ich hier mit meinem kleinen Kater Pepper auf der Couch und wir genießen die Klimaanlage. Liebe Grüße aus Lübeck. Ciao.
0: Ja, Grüße zurück nach Lübeck. Schöne Grüße nach Schleswig-Holstein und schöne Grüße an alle, die uns hören. Der ARD-Abend.

Black mit Wonderful Life im ARD-Abend. Und jetzt heißt es einmal umblättern, denn es geht in die Tiefe. Earth Song von Michael Jackson. Da freut sich übrigens auch sein Radio-Fanclub. Hören immer die ARD-Hitnacht und auch den ARD-Abend. Und wenn dann Musik von Michael Jackson kommt, dann geht es total unter die Haut. Und mit diesem Titel, da macht er nicht einfach Musik. Da hat er ein Gespräch mit dem Planeten geführt. Und der Planet antwortet mit Gewitter. Wenn Musik ein Gewissen hätte, dann würde sie genauso klingen.

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1: Um 22 Uhr mit Gabriela Wegner. Guten Abend. Die drei mitteldeutschen Ministerpräsidenten haben einen Forderungskatalog an die Bundesregierung formuliert. Morgen wollen sie ihn bei einem Treffen am Geiseltalsee offiziell vorstellen. Nach MDR-Informationen fordern die Ministerpräsidenten, dass die abschlagsfreie Rente nach 45 Jahren bestehen bleibt. Weil die Rente im Osten oft das einzige Einkommen sei, dürfe sie nicht geschwächt werden. Weiterhin müssten die Eigenanteile bei der Pflege der Leistungsfähigkeit der Betroffenen angepasst werden und kinderreiche Familien bei der Steuer entlastet werden. Die sächsische Regierung lehnt eine Staustufe an der Elbe bei Děčín nicht mehr strikt ab. Umweltminister von Breitenbuch sieht in dem geplanten Bauwerk auf tschechischer Seite auch positive Effekte für den Freistaat. So könne sie unter anderem die Schiffbarkeit der Elbe verbessern. Der CDU-Politiker hatte dem tschechischen Umweltminister zuvor Bedenken der Landesregierung mitgeteilt. Zu den Plänen der Tschechen sagte Breitenbuch MDR Sachsen.
2: Es ist eine Schleuse, um Schiffe eben durchzulassen. Es ist ein kleines Kraftwerk mit dabei, um Strom zu produzieren. Es sind mehrere Fischtreppenmöglichkeiten auch dort mit eingebaut. Also die Bedenken wurden aufgenommen und dieses Projekt ist wohl sehr viel kleiner, als man in früheren Zeiten geplant hat. Und entsprechend fügt sich es, glaube ich, anders dann auch in die Gesamtlandschaft ein. Aber trotzdem hoffe ich doch, dass die Chancen für uns auch überwiegen, dass letztendlich die Möglichkeit, die Elbe anzustauen oder auch Wasser gleichmäßiger abzugeben, dann auch für Sachsen einen Vorteil hat.
1: Die Abschiebung eines venezolanischen Ehepaares aus dem Vogtlandkreis sorgt aktuell für Kritik. Der sächsische Flüchtlingsrat äußerte Bedenken, ob das Vorgehen der Behörden rechtmäßig war. Das Ehepaar sei Mitte Juli nach Venezuela abgeschoben worden, obwohl es bis Anfang September eine gültige Duldung verfügte. Zudem habe sich die Frau zum Zeitpunkt der Abschiebung im 7. Schwangerschaftsmonat befunden. Derzeit leben die Betroffenen nach Angaben des Flüchtlingsrates in einem Zelt. Das Gremium fordert eine rechtliche Überprüfung des Vorgehens. Das zuständige Landratsamt äußerte sich bisher nicht. Das frühere Haus der deutsch-sowjetischen Freundschaft in Zwickau kommt unter den Hammer. Wie die sächsische Grundstücksauktionen AG mitteilte, sucht sie für das denkmalgeschützte Gebäude einen Investor. Aktuell steht es leer und ist sanierungsbedürftig. Bis 1990 wurde es für Veranstaltungen, Büros und als Gaststätte genutzt. Bei der Auktion Ende August stehen auch ein Umgebindehaus in der Oberlausitz, eine frühere Forstschule im Vogtland und eine ehemalige Jugendherberge im Erzgebirge zum Verkauf. Das Wetter. In der Nacht bleibt es klar und trocken bei 22 bis 14 Grad. Morgen viel Sonne. Im Erzgebirge sind einzelne Schauer möglich. Es wird sehr heiß bei Temperaturen zwischen 34 und 38 Grad.
3: Jetzt der Verkehrsservice für den ARD-Abend. Hallo an alle unterwegs. Die A4 Görlitz Richtung Dresden ist zwischen Kodersdorf und Niederseifersdorf wegen Bauarbeiten im Tunnel Königshainer Berge bis ca. 1 Uhr gesperrt. A40 Duisburg-Essen ist zwischen Mülheim, Winkhausen und Dreieck Essen-Ost in beiden Richtungen wegen Bauarbeiten gesperrt. Und die A71 Richtung Schweinfurt ist zwischen Arnstadt Süd und Stadtilm wegen Wartungsarbeiten im Tunnel Behring bis ca. 6 Uhr gesperrt. Das war's und damit weiterhin eine gute und störungsfreie Fahrt für Sie.
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Rock Your Baby, George McRae im ARD-Abend. 11:11 haben wir es mittlerweile und ich weiß ja nicht, was Sie machen, wenn so am späten Abend der kleine Hunger kommt, da gibt's kein Halten mehr. Viele stürmen dann den Kühlschrank oder so. Ich sollte eigentlich ab 18 Uhr gar nichts essen, aber ehrlich gesagt, so ein bisschen finde ich das schon ganz gut. Aber trotzdem muss man aufpassen, dass die Taille dann nicht zur Hummelhüfte mutiert. Was auch immer gerade während der Sommerzeit auf dem Teller landet, vielleicht haben Sie mal Lust, so ein fränkisches Schäufelebeben zu essen. Das ist voll lecker. Aus dem Süden. Kruste so knusprig, dass bei jedem Bissen die Erdbebenmessgeräte in Jena und Bayreuth ausschlagen.

Der Abendsnack, darüber haben wir schon philosophiert. Und etwas, was mir am meisten Gedanken macht, so auch am Mittwochabend, unsere Kids, ne? Ist Ihnen das auch schon mal aufgefallen? Ich meine, die können nie ihre Schuhe finden, wenn es darum geht, sich vorzubereiten. Aber das kleinste Stück Zwiebel im Essen, das finden sie immer. Ja, da muss man geduldig sein. Und wenn man die Kids, diese kleinen Kids kennt, dann weiß man schon, dass man sich nicht darüber aufregen sollte. Aber wir haben natürlich auch Fehler gemacht. Und darüber sollten wir reden. Ich meine, seit Jahrzehnten erklären wir den Kindern immer wieder, durch Generationen, esst eure Teller leer, dann gibt's schönes Wetter. Und was haben wir jetzt davon? Dicke Kinder und eine Klimaerwärmung.

Ganz tolle Grüße gehen jetzt in den Südharz. Da sitzt die Svenja nämlich auf der Terrasse und liebt den ARD-Abend. Nachdem sie Aktenzeichen XY ungelöst im Fernsehen gesehen hat, gibt es jetzt hier für sie Aktenzeichen XY gelöst mit der besten Musik von Sandra. Around My Heart.

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7: Zeit für den Verkehrsservice, für den ARD-Abend. Wir haben es 22.30 Uhr. Hallo an alle unterwegs. Die A4 habe ich im Blick. Das ist die Strecke Görlitz Richtung Dresden. Ist zwischen Kodersdorf und Niederseifersdorf wegen Bauarbeiten im Tunnel Königshainer Berge gesperrt. A40 Duisburg-Essen ist zwischen Mülheim und Winkhausen und Dreieck Essen-Ost in beiden Richtungen wegen Bauarbeiten gesperrt. Bis morgen. Und die A71 Richtung Schweinfurt ist zwischen Arnstadt-Süd und Stadt-Ilm wegen Wartungsarbeiten im Tunnel Beringen bis ca. 6 Uhr gesperrt. Das war's und weiterhin eine gute Fahrt durch diesen Mittwochabend.
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7: Der Tag geht, André Holst kommt und mit ihm der Klassiker von Tom Petty and the Heartbreakers, Learning to Fly. Schönen guten Abend.

China Girl, David Bowie hier im ARD-Abend, Sommerferien und Deutschland glüht wie ein frisch polierter Fahrradrahmen. Es ist richtig hot da draußen. Die einen liegen am See, die anderen jetzt gemütlich versteckt im Schatten und manche denken darüber nach, vielleicht einfach in den Kühlschrank auszuwandern. Ja, und während das Wetter uns zeigt, was 30 Grad plus wirklich bedeuten, da kommt jetzt eine Frau, die weiß, wie man einen heißen Abend runterkühlt. Ne? Katie Melua, 9 Million Bicycles. Ja. Song wie ein leichter Fahrtwind, den man dringend braucht, wenn die Temperaturen gerade wieder versuchen, Rekorde zu brechen.

Carbonara mit Spliff im ARD-Abend. Wir haben es 9 Minuten vor um Menschenskind. Ja, schon 11 mittlerweile. Schönen Gruß möchte ich hier noch an dieser Stelle gleich auf den Wellen hier im ARD-Abend weiterreichen. Und zwar an Hajo. Der grüßt nämlich den Radiomann. Und der kommt gerade von den Domfestspielen. Also ganz, ganz viel Kultur war da heute Abend am Mittwoch drin. Das ist auch schon mal was Gutes. Und ich aber jetzt werde was Gutes tun. Ich mache mich aus dem Staub, denn bei diesem Wetter verdunstet man ja sowieso schneller, als man gehen kann. Bleiben Sie entspannt. Bleiben Sie im Schatten. Das ist jetzt kein Problem. Es ist ja dunkel geworden. Bleiben Sie uns gewogen. Die ARD-Hitnacht, die gibt's jetzt gleich mit Heiko Rasch. Viel Spaß mit Heiko und beste Unterhaltung. Mein Name ist André Holz. Tschüss, bis zum nächsten Mal.

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1: Um 23 Uhr mit Ronald Lessig. Kanzler Merz hat den wesentlichen Teil seines Personalpakets fertig geschnürt. Die Unionsfraktion wählte in einer Sondersitzung den bisherigen Kanzleramtschef frei zu ihrem neuen Vorsitzenden. Anna Engelke in Berlin hat die Stimmung in der Sitzung in der ARD als ernst und angespannt beschrieben.
2: Allen war ja klar, die vergangenen zwei Wochen, die sind schlecht gelaufen, vor allem für die CDU und ihren Kanzler Friedrich Merz. Die fast 92% für den neuen Fraktionschef frei, die sind ein exzellentes Ergebnis, aber der Kanzler weiß wohl, das sind die 92% für Thorsten Frey und nicht für ihn. Wie wir hören, ist Friedrich Merz vergleichsweise demütig aufgetreten in der Sitzung, aber nach den Personalentscheidungen von Friedrich Merz und auch seiner Kommunikation in den vergangenen Wochen sind bei einigen die Zweifel gewachsen, ob er Kanzler kann.
1: Zuvor hatte Bundespräsident Steinmeier auch drei neue Minister ernannt, womit auch die erste Umbildung des Kabinetts abgeschlossen ist. Die Ministerpräsidenten der ostdeutschen Länder Sachsen, Sachsen-Anhalt und Thüringen sind dafür, die abschlagsfreie Rente nach 45 Jahren beizubehalten. Nach Informationen des Mitteldeutschen Rundfunks wollen sie morgen ein entsprechendes Forderungspapier an die Bundesregierung vorstellen. Die CDU-Politiker verlangen ferner, dass bei den Eigenanteilen in der stationären Pflege die individuelle Leistungsfähigkeit berücksichtigt wird. Belastungen müssten begrenzt und planbar werden. Weiterhin plädieren sie dafür, die häusliche Pflege zu stärken und das Steuerrecht familienfreundlich zu reformieren. Bei BMW sollen Stellen abgebaut werden. Es ist somit der letzte deutsche Autobauer, der den Abbau von Arbeitsplätzen angekündigt hat. Bis Ende kommenden Jahres sollen 8.000 Stellen gestrichen werden. Gabriel Wirth aus München zu der Frage, was genau vorgesehen ist.
3: In den nächsten Monaten soll es ein freiwilliges Abfindungsprogramm bei BMW geben, das bis Ende nächsten Jahres dann laufen soll. Es wendet sich nicht an die Mitarbeiter in der Produktion, sondern nur an die Beschäftigten in der Verwaltung, im Vertrieb und in der Entwicklung. Es soll hier auch keine Listen geben, sondern allen Mitarbeitern in diesem Bereich angeboten werden. Die Rede ist von rund 50.000 Beschäftigten in Deutschland, denen eben dieses Angebot gemacht wird. Diese sollen sich freiwillig entscheiden können, ob sie es jetzt annehmen oder nicht. Und mit diesem Programm und mit normaler Fluktuation sollen weltweit rund 8.000 Stellen gestrichen werden.
1: Das waren die Nachrichten. Das Wetter in Deutschland. In der Nacht klar bei 23 bis 13 Grad. Morgen erst heiter, später einzelne Schauer oder Gewitter. Bei 25 Grad an der Nordsee und bis 40 Grad im Süden. Am Freitag zeitweise freundlich, im Westen Schauer oder Gewitter bis 38 Grad. Am Samstag heiter, im Süden und Osten Schauer bis 34 Grad. Die Zeit, es ist 23.03 Uhr.
4: Und damit ein Gruß auf die Straßen und Autobahnen, allerhand los um diese Zeit. Hier ist der aktuelle Verkehrsservice in der ARD-Hitnacht. Zunächst eine Gefahreninformation für Erlenbach-Schemelsberg. Aufgrund eines Brandes im Bereich der A6 Höhe Weinsberg kommt es zu starker Rauchentwicklung. Die A6 Nürnberg-Heilbronn ist dadurch zwischen Weinsberg und Heilbronn-Neckarsulm in beiden Richtungen gesperrt. A1 Fehmarn Richtung Hamburg zwischen Lübeck-Zentrum und Kreuz-Lübeck zurzeit 4 Kilometer Stau. Die A1 Lübeck Richtung Bremen zwischen Norderelbbrücke und Stillhorn zurzeit 3 Kilometer Stau. Die A4 Görlitz Richtung Dresden ist zwischen Kodersdorf und Niederseifersdorf wegen Bauarbeiten im Tunnel Königshainer Berge bis ca. 1 Uhr gesperrt. A5 Frankfurt Richtung Karlsruhe zwischen Kronau und Bruchsal 2 Kilometer Stau. Die A7 Ulm Richtung Würzburg ist zwischen Wörnitz und Rothenburg ob der Tauber. Wegen einer Baustelle noch bis etwa 6 Uhr gesperrt. Nutzen Sie hier bitte die eingerichtete Umleitung über die U37. Die A40 Duisburg-Essen ist zwischen Mülheim an der Ruhr, Winkhausen und Dreieck Essen-Ost in beiden Richtungen wegen Bauarbeiten noch bis etwa 6 Uhr gesperrt. Die A60 Bingen Richtung Mainz ist zwischen Mainz-Finthen und Mainz-Lerchenberg nach einem Unfall gesperrt. Die A71 Richtung Schweinfurt ist zwischen Arnstadt-Süd und Stadthilm wegen Wartungsarbeiten im Tunnel Behringen bis etwa 6 Uhr gesperrt. Und die A293 Oldenburg-West, Oldenburg-Nord ist zwischen Kreuz-Oldenburg-Nord und der B211 wegen einer Nachtbaustelle in beiden Richtungen bis ca. 5 Uhr gesperrt. allen unterwegs eine gute und sichere Fahrt. Kommen Sie gut an Ihr Ziel.
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4: Und kommen Sie mit, wenn wir die Nacht zum Tag machen, hier aus dem Dresdner MDR-Funkhaus mit Heiko Horsch im Studio. Ich grüße Sie, schönen guten Abend.

0: Christopher Cross hier in der ARD-Hitnacht. Anfang Mai ist er 75 geworden und schon Anfang der 80er Jahre gelangen ihm ja seine größten Hits. Like Light the Wind, gerade gehört, das war sein erster großer Hit. Ich hoffe, Sie hatten einen schönen Mittwoch heute. Alles ist so aufgegangen, wie Sie sich das auch vorgestellt haben. Und so bereiten sich ja viele gerade auf ihre wohlverdiente Nachtruhe vor. Hoffentlich macht Ihnen da der Vollmond nicht einen dicken Strich durch die Rechnung. Tagsüber die Hitze und nachts Vollmond. Wie soll man da schlafen? Solche Mails lese ich ja immer wieder. Auf der einen Seite könnten wir Sie ja mit dufter Musik ein wenig ablenken. Auf der anderen Seite brauchen Sie aber auch den Schlaf, um morgen wieder bei Ihrem Chef gut dazustehen. Was also machen bei einer schlaflosen Nacht, bei Vollmond zum Beispiel? Vielleicht haben Sie ja die Idee, die sämtliche Pillen und Chemiekeulen unnötig machen. Können Sie mir gerne schreiben, ard-hitnacht@mdr.de. ard-hitnacht@mdr.de. Ihre Adresse für die ganze Nacht.
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0: Aber warum schlafen, wenn im Radio Elton John läuft?

0: Ihm gehört ja auch eine der beeindruckendsten Musikgeschichten. Michael Jackson gerade gehört hier in der ARD-Hitnacht. 17 Jahre ist er auch schon nicht mehr unter uns. Unglaublich, wie die Zeit vergeht, oder? Mir ist der Tag noch gut in Erinnerung, als damals die Meldung kam, Michael Jackson gestorben. Das wollten wohl alle nicht wahrhaben. Und so wird es auch sicher den meisten gehen. Er wurde ja leider nur 50 Jahre alt. Noch heute gibt es zahlreiche Fanclubs auf der ganzen Welt. Also seine Erfolge und seine Karriere, seine vielen Hits, die hallen nach. Die gesamte Popmusikwelt hat er beeinflusst und geprägt, sei es nun mit seiner Gesangstechnik oder auch mit seinem Tanzstil. Also den Titel King of Pop, den hat er mehr als verdient. Und gut, dass Erinnerungen bleiben. Bis zu den aktuellen Verkehrsinfos, hier noch Billy Joel und zuvor Dick Kors.
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0: Kurz nach 11:30 hier der aktuelle Verkehrsservice in der ARD-Hitnacht. Zunächst eine Gefahreninformation für Erlenbach-Schimmelsberg. Aufgrund eines Brandes im Bereich der A6 Höhe Weinsberg kommt es zu einer starken Rauchentwicklung. Die A6 Nürnberg-Heilbronn ist dadurch zwischen Weinsberg und Heilbronn-Neckarsulm in beiden Richtungen gesperrt. A1 Fehmarn Richtung Hamburg zwischen Lübeck Zentrum und Kreuz Lübeck zurzeit 4 Kilometer Stau an einer Baustelle. A1 Lübeck Richtung Bremen zwischen Norderelbbrücke und Stillhorn 2 Kilometer Stau. Die A4 Görlitz Richtung Dresden ist zwischen Kodersdorf und Niederseifersdorf wegen Bauarbeiten im Tunnel Königshainer Berge bis ca. 1 Uhr gesperrt. A5 Frankfurt Richtung Karlsruhe zwischen Kronau und Bruchsal 2 Kilometer Stau. Die A7 Ulm Richtung Würzburg ist zwischen Wörnitz und Rothenburg ob der Tauber wegen einer Baustelle noch bis etwa 6 Uhr gesperrt. Nutzen Sie bitte die Umleitung über die U37. Die A40 Duisburg-Essen ist zwischen Mülheim an der Ruhr Winkhausen und Dreieck Essen-Ost in beiden Richtungen wegen Bauarbeiten noch bis etwa 6 Uhr gesperrt. Die A71 Richtung Schweinfurt ist zwischen Arnstadt Süd und Stadtilm wegen Wartungsarbeiten im Tunnel Behringen bis ca. 6 Uhr gesperrt. Und die A293 Oldenburg West, Oldenburg Nord ist zwischen Kreuz Oldenburg Nord und der B211 wegen einer Nachtbaustelle in beiden Richtungen noch bis etwa 5 Uhr gesperrt. Allen unterwegs eine gute Fahrt, jetzt mit Share.
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23.39 Uhr. Hier der Verkehrsservice mit einer Gefahrenmeldung. Achtung, ein Falschfahrer auf der B31 Freiburg-Donau-Esching. Zwischen Kapplertunnel und Buchenbach kommt Ihnen ein Falschfahrer entgegen. Fahren Sie bitte äußerst rechts und überholen Sie nicht. Auf der B31 Freiburg-Donau-Esching zwischen Kapplertunnel und Buchenbach ist ein Falschfahrer unterwegs. Vorsicht in beiden Richtungen.

0: Linda Ronstadt hier in der ARD-Hitnacht. Vor wenigen Tagen feierte sie ja ihren 80. Geburtstag. Schon in den 60er Jahren konnte sie ihre ersten Titel in den Charts platzieren. It's so easy, gerade gehört. Das war auch ihr erfolgreichster Song in Deutschland. Vollmond heute. Wie eine Laterne sehe ich den auch hier aus dem Studiofenster in Dresden. Könnte man nicht denken, dass der so fast 400.000 Kilometer entfernt ist, der Mond, so wie der hell scheint. Volker aus Stendal hat uns hier geschrieben, er lässt sich vom Vollmond inspirieren. Für mich ist es immer wieder ein herrliches Naturschauspiel. Dazu diese laue Sommernacht. Urlaub müsste man haben. Tja, und so nutze ich noch ein Stündchen auf der Terrasse, werde dann nochmal kalt duschen und mich auf der Terrasse vom lauen Lüftchen trocknen lassen. Oh, das klingt gut. Da kann ja die Nacht kommen. Und wer hat uns hier geschrieben? Steffen aus Melle, noch richtig bei der Arbeit. Er schreibt uns, wir sind voll in der Raps- und Weizenernte und immer noch mit mehreren Mähdreschern unterwegs. Und an dieser Stelle grüßt er alle mal, die auch gerade noch auf dem Acker sind und arbeiten müssen. Beste Grüße aus dem schönen Grönegau im Landkreis Osnabrück. Da grüßen wir zurück und grüßen auch alle, die gerade unterwegs sind und die Ernte einfahren. Und wer hat uns hier noch geschrieben? Moritz. Er will heute ein bisschen länger bei der ARD-Hitnacht dabei sein. Er findet die Musik super. Werde ich gern weitergeben. Da freut sich unser Musikredakteur. Und ja, morgen hat er einen freien Tag und kann einfach länger wach bleiben. Danke, Moritz. Und wenn Sie auch ein paar Zeilen schreiben wollen, ard-hitnacht@mdr.de. Vollmond heute. Da lässt es sich sowieso nicht so gut schlafen, oder? Jetzt bei uns James Blunt. Schon 2004 wurde er katapultartig mit seinem Debütalbum bekannt. Den Erfolg hat er auch nie wieder toppen können. Und ich habe einen Song aus seinem dritten Studioalbum, Stay the Night. James Blunt.
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23.50 Uhr. Hier nochmal der Verkehrsservice. Immer noch aktuell der Falschfahrer auf der B31 Freiburg-Donau-Esching. Zwischen Kapplertunnel und Buchenbach kommt Ihnen ein Falschfahrer entgegen. Fahren Sie bitte äußerst rechts und überholen Sie nicht. Zwischen Kapplertunnel und Buchenbach ein Falschfahrer. Vorsicht bitte in beiden Richtungen.

Aber hier in der ARD-Hitnacht, Ihnen gehört ja auch eines der größten und erfolgreichsten Musikgeschichten. Ja, mit so vielen zeitlosen Hits, die heute noch aller Generationen begeistern. Und hier ein Hinweis aus der Verkehrsredaktion. Gute Nachrichten, eine Entwarnung auf der B31 Freiburg-Donau-Eschingen. Zwischen Kapplertunnel und Buchenbach ist kein Falschfahrer mehr unterwegs. Wir wünschen gute Fahrt. Und bis zu den Nachrichten lassen wir den Mittwoch ausklingen. Hier sind die Rolling Stones.

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1: Um 0 Uhr Mitternacht mit Olaf Knapp. Kanzler Merz hat den wesentlichen Teil seines Personalpakets fertig geschnürt. Die Unionsfraktion wählte in einer Sondersitzung den bisherigen Kanzleramtschef frei zu ihrem neuen Vorsitzenden. Anna Engelke in Berlin hat die Stimmung in der Sitzung in der ARD als ernst und angespannt beschrieben.
2: Allen war ja klar, die vergangenen zwei Wochen, die sind schlecht gelaufen, vor allem für die CDU und ihren Kanzler Friedrich Merz. Die fast 92% für den neuen Fraktionschef frei, die sind ein exzellentes Ergebnis. Aber der Kanzler weiß wohl, das sind die 92% für Thorsten Frey und nicht für ihn. Wie wir hören, ist Friedrich Merz vergleichsweise demütig aufgetreten in der Sitzung. Aber nach den Personalentscheidungen von Friedrich Merz und auch seiner Kommunikation in den vergangenen Wochen sind bei einigen die Zweifel gewachsen, ob er Kanzler kann.
1: Zuvor hatte Bundespräsident Steinmeier drei neue Minister ernannt, womit die erste Umbildung des Kabinetts abgeschlossen ist. Die Ministerpräsidenten der ostdeutschen Länder Sachsen, Sachsen-Anhalt und Thüringen sind dafür, die abschlagsfreie Rente nach 45 Jahren beizubehalten. Nach Informationen des Mitteldeutschen Rundfunks wollen sie heute ein entsprechendes Forderungspapier an die Bundesregierung vorstellen. Die CDU-Politiker verlangen ferner, dass bei den Eigenanteilen in der stationären Pflege die individuelle Leistungsfähigkeit berücksichtigt wird. Belastungen müssten begrenzt und planbar werden. Weiterhin plädieren sie dafür, die häusliche Pflege zu stärken und das Steuerrecht familienfreundlich zu reformieren. Bei BMW sollen Stellen abgebaut werden. Es ist somit der letzte deutsche Autobauer, der den Abbau von Arbeitsplätzen angekündigt hat. Bis Ende des kommenden Jahres sollen 8000 Stellen gestrichen werden. Gabriel Wirth aus München zur Frage, was genau geplant ist.
3: In den nächsten Monaten soll es ein freiwilliges Abfindungsprogramm bei BMW geben, das bis Ende nächsten Jahres dann laufen soll. Es wendet sich nicht an die Mitarbeiter in der Produktion, sondern nur an die Beschäftigten in der Verwaltung, im Vertrieb und in der Entwicklung. Es soll hier auch keine Listen geben, sondern allen Mitarbeitern in diesem Bereich angeboten werden. Die Rede ist von rund 50.000 Beschäftigten in Deutschland, denen eben dieses Angebot gemacht wird. Diese sollen sich freiwillig entscheiden können, ob sie es jetzt annehmen oder nicht. Und mit diesem Programm und mit normaler Fluktuation sollen weltweit rund 8000 Stellen gestrichen werden.
1: Das Wetter in Deutschland. Nachts meist sternenklar. Bei Tiefstwerten von 23 bis 13 Grad. Am Tage anfangs heiter, später einzelne, teils kräftige Schauer und Gewitter. Höchstwerte 25 Grad an der Nordsee bis teilweise 40 Grad im Süden. Die Zeit, es ist gleich 0:03 Uhr.
4: Und hier der Verkehrsservice in der ARD-Hitnacht. Zunächst eine Gefahreninformation für Erlenbach-Schemelsberg. Aufgrund eines Brandes im Bereich der A6 Höhe Weinsberg kommt es zu starker Rauchentwicklung. Die A6 Nürnberg-Heilbronn ist dadurch zwischen Weinsberg und Heilbronn-Neckarsulm in beiden Richtungen gesperrt. A1 Fehmarn Richtung Hamburg zwischen Lübeck Zentrum und Kreuz Lübeck zurzeit 4 Kilometer Stau an einer Baustelle. A1 Lübeck Richtung Bremen zwischen Norderelbbrücke und Stillhorn 2 Kilometer Stau. Die A4 Görlitz Richtung Dresden zwischen Kodersdorf und Niederseifersdorf wegen Bauarbeiten im Tunnel Königshainer Berge noch bis ca. 1 Uhr gesperrt. Die A7 Ulm Richtung Würzburg ist zwischen Wörnitz und Rothenburg ob der Tauber wegen einer Baustelle noch bis 6 Uhr gesperrt. Die Umleitung führt hier über die U37. Die A40 Duisburg-Essen ist zwischen Mülheim an der Ruhr, Winkhausen und Dreieck Essen-Ost in beiden Richtungen wegen Bauarbeiten noch bis etwa 6 Uhr gesperrt. Die A71 Richtung Schweinfurt ist zwischen Arnstadt Süd und Stadtilm wegen Wartungsarbeiten im Tunnel Behringen bis ca. 6 Uhr gesperrt. Und die A293 Oldenburg West, Oldenburg Nord ist zwischen Kreuz Oldenburg Nord und der B211 wegen einer Nachtbaustelle in beiden Richtungen noch bis etwa 5 Uhr gesperrt. Allen unterwegs eine gute und sichere Fahrt.
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4: Mit den 80ern starten wir in den neuen Tag. Heute Donnerstag, 30. Juli. Willkommen in der ARD-Hitnacht. live aus dem MDR-Funkhaus in Dresden. Ich bin Heiko Rasch. Ich grüße Sie.

0: Lange nicht gehört. Here I am, Bryan Adams. In der ARD-Hitnacht. Seine Fans kommen ja auch aus allen Himmelsrichtungen zu den Konzerten. Schon in den 80er Jahren feierte er internationale Erfolge und das ist bis heute so geblieben. Viele seiner Hits sind ja auch bis heute zeitlos geblieben. Und auch nach fast 50 Karrierejahren brennt er nach wie vor für die Musik.
1: The only thing that gets me up in the morning.
2: Die eine Sache, die mich am Morgen hochbekommt, die Sache, die mich am meisten dazu bringt, noch eine Aufnahme zu machen, ist einfach die Musik. Ich schreibe ständig Songs, ich spiele ständig mit Ideen und ich liebe es, Aufnahmen zu machen und ich liebe es zu singen. Es ist, als würde man ein Puzzle legen, das nie existiert hat und ich versuche, all die Teile zusammenzusetzen und versuche, sie zum Passen zu bringen. Es ist wie, ich weiß nicht, es ist wie ein Haus ohne Plan zu bauen. Mir fallen keine weiteren Analogien dafür ein, aber ich liebe die Idee, etwas aus dem Nichts zu erschaffen.
1: I love the idea of creating something from nothing.
0: Und da hat er auch immer wieder die richtigen Ideen. Bryan Adams, gerade ist er in Amerika und Kanada auf Tour. Die geht noch bis Mitte September und im Anschluss, da legt er sich nicht auf die faule Haut, nein, da kommt er nach Deutschland. Erstes Konzert wird in Rostock sein am 30. September. 9 Konzerte gibt er insgesamt in Deutschland. Natürlich vor allem in den größten Hallen und Arenen, die Deutschland zu bieten hat. Ja, und gut im Geschäft ist auch nach wie vor Robbie Williams. Er hat ja in seiner Karriere auch so einige Rekorde aufgestellt. Den neuesten erst Anfang des Jahres mit seinem aktuellen Album Britpop. Damit gehört ihm der neue Chartrekord. Zum 16. Mal gelang ihm nämlich mit einem Album die Spitze der britischen Albumcharts. Und damit hat er sogar die Beatles übertroffen. Hier ist Robbie Williams.
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0: Ein paar romantische Töne zu dieser romantischen Nacht mit Vollmond heute. Können wir ja fast in ganz Deutschland genießen, wie ich das hier lese in Ihren E-Mails. Wolkenloser Himmel über Flensburg, das hat uns hier Silke geschrieben, wo sich der Vollmond, der so wunderbar zeigt, ganz ohne Wolken, leuchtet er in mein Schlafzimmerfenster. Das ist ja der richtige Ort, um dann richtig schlafen zu können. Dann habe ich Bilder bekommen hier von Horst aus Hamburg, auch mit einer fantastischen Aufnahme. Schade, dass ich das jetzt hier im Radio nicht weitergeben kann. Christian hat uns auch ein Bild geschickt aus Rhino im Havelland. Eine sehr gemütliche Nacht im Garten genießt er noch ein bisschen. Und Grüße auch nach Oberhausen an Daniela. Auch sie hat uns geschrieben zum Thema Schlafen bei dieser Wärme. Da kann ich nur sagen, dass ein Ventilator, feuchte Tücher und im Extremfall ein Wasserzerstäuber, mit dem ich mich dann ansprühe, für mich optimal sind, um mich abzukühlen und dadurch besser schlafen zu können. Aber Schlafen kommt für sie jetzt immer noch nicht in Frage. Sie sitzt gerade bei einem kühlen, alkoholfreien Getränk auf dem Sofa und lauscht den Dingen, die ich zu hören bekomme, wie sie hier schreibt. Daniela, vielen Dank für die Zeilen. Und was bekommen Sie zu hören?
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0: Jetzt Erinnerung an Franz Gall, auch schon 8 Jahre nicht mehr unter uns, damals schon in den 60er Jahren international gefeiert und erfolgreich blieb sie ja dann auch in den folgenden Jahrzehnten. Baba K, diesen Song habe ich, das war der Titelsong ihres erfolgreichsten Albums, vor 40 Jahren auf den Markt gekommen und unvergessen geblieben.

0: 0.30 Uhr, hier der aktuelle Verkehrsservice in der ARD-Hitnacht. A1 Lübeck Richtung Bremen zwischen Norderelbbrücke und Stillhorn zurzeit 2 Kilometer Stau. Die A4 Görlitz Richtung Dresden ist zwischen Kodersdorf und Niederseifersdorf wegen Bauarbeiten im Tunnel Königshainer Berge noch bis etwa 1 Uhr gesperrt. Die A7 Ulm Richtung Würzburg ist zwischen Wörnitz und Rothenburg ob der Tauber wegen einer Baustelle noch bis etwa 6 Uhr gesperrt. Nutzen Sie bitte die eingerichtete Umleitung über die U37. Die A40 Duisburg-Essen ist zwischen Mülheim an der Ruhr, Winkhausen und Dreieck Essen-Ost in beiden Richtungen wegen Bauarbeiten noch bis etwa 6 Uhr gesperrt. Die A71 Richtung Schweinfurt ist zwischen Arnstadt-Süd und Stadthilm wegen Wartungsarbeiten im Tunnel Behringen bis ca. 6 Uhr gesperrt. Und die A293 Oldenburg-West, Oldenburg-Nord ist zwischen Kreuz Oldenburg-Nord und der B211 wegen einer Nachtbaustelle in beiden Richtungen noch bis etwa 5 Uhr gesperrt. Allen unterwegs eine gute und hoffentlich auch entspannte Fahrt. Jetzt mit The Human League.
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0: Lilly Allen hier in der ARD-Hitnacht. Ihr Rhythmus verbreitet doch auch irgendwie gleich gute Laune und passt so gut in diese Nacht. Schön, dass Sie auch dabei sind. Und Sie wissen ja, wir können in der ARD-Hitnacht keine Musikwünsche erfüllen. Aber manchmal, da passt es einfach. Und da ist der Titel schon eingeplant und der Wunsch kommt danach. So wie in diesem Falle. Da schicke ich gleich mal Grüße ins Zeltlager Rühle. Da verbringen Sie gerade eine tolle Zeit mit vielen Kindern und Jugendlichen und da darf natürlich gute Musik der ARD-Hitnacht nicht fehlen. Grüße an Johannes, Marek und Hannes, Sie haben uns hier geschrieben und wünschen deshalb den Klassiker Africa von Toto. Mit dem Lied möchten Sie alle Zuhörerinnen und Zuhörer grüßen und eine schöne Nacht wünschen und ganz besonders liebe Grüße nach Meppen ins Emsland schicken. Ja, das passt doch. Der Wunsch ist jetzt sozusagen schon planmäßig dabei. Der Musiklaufplan, der wird ja mal so 2-3 Tage, manchmal noch länger im Voraus zusammengestellt. Und jetzt passt es einfach mit Toto.
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0: Ja, Toto, 50-jähriges Bandjubiläum feiern Sie in diesem Jahr. Und wenn Sie auch die Bandkarriere schon ein paar Mal unterbrochen haben, Sie bringen Ihre großen Hits nach wie vor auf die Bühne, die Hits aus all den Jahrzehnten und gerade sind Sie auch auf Tournee durch Amerika. Und hier ist er, Africa von Toto.

0: Holiday, Madonna, hier in der ARD Hitnacht. Ja, nun endlich Ferien, heißt es auch für das drittgrößte Bundesland, für Baden-Württemberg. Nur die Bayern, die müssen noch ein paar Tage Geduld zeigen. Dann sind auch sie mit an der Reihe. Nun also auch in Baden-Württemberg für viele die schönste Zeit des Jahres angebrochen. Viele sind ja auch schon mittendrin und oder auch schon hoffentlich mit schönen Erlebnissen wieder nach Hause gekommen. Erinnerungen oder Vorfreude, da können Sie mir gerne mal schreiben, welche Urlaubsziele Sie vielleicht noch planen, auf welche Sie sich freuen oder welche Erlebnisse Sie mitgebracht haben aus Ihrem Urlaub und vielleicht auch unvergessen bleiben. ard-hitnacht@mdr.de für Ihre Zeilen ard-hitnacht@mdr.de.
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1: Um 1 Uhr mit Olaf Knapp. Die Deutsche Bahn hat in den ersten 6 Monaten dieses Jahres offenbar zum ersten Mal seit 7 Jahren schwarze Zahlen geschrieben. Wie die Bild-Zeitung und der Spiegel übereinstimmend berichten, hat der Staatskonzern einen Überschuss im dreistelligen Millionenbereich eingefahren. Aus der Nachrichtenredaktion Janine Artist.
2: Die Bahn soll auch einen Fahrgastrekord verzeichnet haben. Im ersten Halbjahr haben demnach 960 Millionen Fahrgäste DB-Züge genutzt. Das sei der höchste Wert seit der Corona-Pandemie. Im vergangenen Jahr waren es im selben Zeitraum 17 Millionen Reisende weniger. Hauptgrund für den Anstieg sind nach Einschätzung des Unternehmens die hohen Kraftstoffpreise. Zahlreiche Pendler seien vom Auto auf die Bahn umgestiegen. Das gleiche gelte auch für den Fernverkehr. Bahnchefin Palla will die Halbjahreszahlen heute offiziell vorstellen.
1: Bundeskanzler Merz hat sich zuversichtlich gezeigt, dass die aktuellen Personalveränderungen der Regierungskoalition neuen Schwung geben werden. Merz sagte, er sei zuversichtlich, dass jetzt ein neuer Impuls kommen wird. Die Fraktion von CDU und CSU hat Thorsten Frey mit deutlicher Mehrheit zu ihrem Vorsitzenden und damit zum Nachfolger von Jens Spahn gewählt. In der Fraktion wurde während einer Aussprache großer Unmut der Abgeordneten über den Ablauf der Kabinettsumbildung deutlich. Die US-Notenbank Fed lässt den Leitzins unverändert. Sie begründet das mit der nach wie vor hohen Inflationsrate in den USA. Aus Washington, Anne Schneider.
3: Damit widersetzt sich die Fed dem Druck von Präsident Donald Trump, der seine Forderung nach niedrigeren Zinsen erst am Montag noch einmal erneuert hatte. Allerdings hatten sich 3 der 12 Mitglieder des Notenbankgremiums sogar für eine Zinserhöhung ausgesprochen. Sie befürchten, dass die Inflation weiterhin zu hoch bleibt. Zuletzt war die US-Teuerungsrate auf 3,5% gesunken. Damit liegt sie deutlich unter dem Wert vom Mai. Das Ziel der Fed ist aber eine Inflation von 2%.
1: Die Europäische Fußballunion hat die Mitgliedsverbände für heute zu einer Krisensitzung eingeladen. Grund sind die Investorenpläne des Weltverbands FIFA. Er will eine Tochtergesellschaft für die kommerziellen WM-Rechte gründen und private Investoren daran beteiligen. Im Raum steht die Forderung, dass die UEFA die nächste Weltmeisterschaft boykottieren soll. Das Wetter in Deutschland. In der Nacht ist es meist sternenklar bei Tiefstwerten von 23 bis 13 Grad. Am Tage anfangs heiter, später einzelne kräftige Schauer und Gewitter bei Höchstwerten von 25 Grad an der Nordsee bis teilweise 40 Grad im Süden. Morgen dann zeitweise freundlich, vor allem im Westen später Schauer und Gewitter von bei 20 bis maximal 38 Grad. Die Zeit, es ist gleich 1.03 Uhr.
4: Und hier der Verkehrsservice in der ARD-Hitnacht. Zunächst eine Gefahreninformation für Baden-Württemberg. In Höhe der A6 Weinsberg kommt es durch einen ausgedehnten Brand zu starker Rauchentwicklung. Die A6 Nürnberg-Heilbronn ist deswegen zwischen Kreuz Weinsberg und Heilbronn-Neckarsulm gesperrt. Die A7 Ulm Richtung Würzburg ist zwischen Wörnitz und Rothenburg ob der Tauber wegen einer Baustelle noch bis etwa 6 Uhr gesperrt. Nutzen Sie hier bitte die Umleitung über die U37. Die A40 Duisburg-Essen ist zwischen Mülheim an der Ruhr Winkhausen und Dreieck Essen-Ost in beiden Richtungen wegen Bauarbeiten noch bis etwa 6 Uhr gesperrt. Die A71 Richtung Schweinfurt ist zwischen Arnstadt Süd und Stadtilm wegen Wartungsarbeiten im Tunnel Behringen noch bis ca. 6 Uhr gesperrt. Die A293 Oldenburg West und Oldenburg Nord ist zwischen Kreuz Oldenburg Nord und der B211 wegen einer Nachtbaustelle in beiden Richtungen bis etwa 5 Uhr gesperrt. Und die B503 Kiel-Wiek, Schwedeneck Richtung Kiel ist zwischen Kiel-Breuensdorf und Holstein-Stadion wegen eines Schwertransports noch bis etwa 1.30 Uhr gesperrt. Allen unterwegs wünschen wir eine gute und hoffentlich auch entspannte Fahrt.
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4: Heiße Tage, Vollmond in der Nacht, wer soll da zum Schlaf kommen? Ja, Sie würden aber auf der anderen Seite auch allerhand verpassen. Mit unserem Hitmarathon wollen wir Sie weiter gut bei Laune halten. Auch und vor allem alle, die wir in Ihrer Nachtschicht begleiten, hier aus dem Funkhaus in Dresden. Ich bin Heiko Rasch. Kommen Sie weiter gut durch die Nacht. Und wir starten mit den Bee Gees.

0: The Lion Sleeps Tonight hier in der ARD-Hitnacht. Der Song, der hat ja auch schon eine jahrzehntelange Musikgeschichte. Und die geht zurück ins Jahr 1939. Von einem Südafrikaner ins Leben gerufen, als ein paar Löwen eine Rinderherde verfolgten und angegriffen hatten. Und diese Songidee, die wurde dann weitergetragen. Und so sind über 150 Coverversionen in dieser Zeit entstanden. Tidefit, gerade gehört, ein britisches Studioprojekt, brachte diesen Song Anfang 82 an die Spitze der Charts und dann vor allem in der Disney-Produktion Der König der Löwen wurde ja der Song Mitte der 90er Jahre auch zum Welthit. Und jetzt wieder eine aktuelle Produktion, das neue Album von Emmy Grant. Bei ihr sind ja nun auch schon 50 Karrierejahre zusammengekommen und schon mit 15 hat sie den ersten Plattenvertrag unterschreiben dürfen und schon ihr erstes Album wurde hauptsächlich von ihr selbst komponiert und nach wie vor gibt sie auch eine Menge Konzerte. The Me That Remains, so heißt dieses neue Album, die neue Platte von ihr, im Mai schon veröffentlicht und es ist ihre erste Sammlung von ausschließlich eigenen Songs seit 13 Jahren wieder. Und es sind auch eigene Themen, die in ihrem Leben schon eine wichtige Rolle spielen, wie zum Beispiel Heilung, Verbundenheit, Ausdauer, das Miteinander in dieser schnelllebigen Zeit. Und da spielt natürlich auch ihre Lebenserfahrung eine große Rolle. Da hören wir gleich nochmal rein. Nothing like a sunny day. Na, das passt ja auch gerade aktuell zu dieser Woche. Nichts geht über einen sonnigen Tag. Hier ist Emmy Grant.
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0: Kurz nach halb zwei, hier der aktuelle Verkehrsservice in der ARD-Hitnacht. Zunächst eine Gefahreninformation für Baden-Württemberg. In Höhe der A6 Weinsberg kommt es durch einen ausgedehnten Brand zu einer starken Rauchentwicklung. Dadurch kann es auf der A6 Nürnberg-Heilbronn zwischen Kreuz Weinsberg und Heilbronn-Neckarsulm zu Sichtbehinderungen kommen. Bitte fahren Sie hier besonders vorsichtig. Die A7 Ulm Richtung Würzburg ist zwischen Wörnitz und Rothenburg ob der Tauber wegen einer Baustelle noch bis etwa 6 Uhr gesperrt. Nutzen Sie hier bitte die Umleitung über die U37. Die A40 Duisburg-Essen ist zwischen Mülheim an der Ruhr, Winkhausen und Dreieck Essen-Ost in beiden Richtungen wegen Bauarbeiten ebenfalls noch bis etwa 6 Uhr gesperrt. Die A71 Richtung Schweinfurt ist zwischen Arnstadt Süd und Stadthilm wegen Wartungsarbeiten im Tunnel Behringen bis ca. 6 Uhr gesperrt. Die A72 Zwickau Richtung Chemnitz ist zwischen Chemnitz-Rottluff und Kreuz Chemnitz wegen Bauarbeiten vorübergehend gesperrt. Und die A293 Oldenburg-West, Oldenburg-Nord ist zwischen Kreuz Oldenburg-Nord und der B211 wegen einer Nachtbaustelle in beiden Richtungen noch bis etwa 5 Uhr gesperrt. Allen unterwegs eine gute und hoffentlich auch entspannte Fahrt.
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0: Ist es die Wärme, die sie nicht schlafen lässt, oder der Vollmond? Na, da können sich ja viele heute Nacht die Hände reichen, wie ich das hier lese in ihren E-Mails. Aber es geht auch anders, wie uns hier Roland geschrieben hat. Gott sei Dank habe ich keine Probleme mit der Hitze oder Kälte und ich schlafe, wann ich müde bin, egal wo und wann. Und da stört auch der Vollmond nicht. Und wenn wir früh morgens als Zeitungszusteller dann on Tour sind, leuchtet er hilfreich alles aus. Ja, da sind auch dann die Namensschilder gut zu erkennen. Und er schreibt hier noch weiter, so ein Turmventilator ist auch sehr genial, ist fast unhörbar, also ideal für Schlafräume. Und während das digitale Außenthermometer gerade 27 Grad meldet, haben wir innen 24 und im Schlafzimmer 18. Also ideal. Und an dieser Stelle grüßt er alle, die nachts arbeiten müssen oder gerade unterwegs sind, wünscht allen eine kühlere Nacht, frohes Schaffen und gute Fahrt. Gruß Roland, ja, Dankeschön für Ihre E-Mail und Heiko hat hier geschrieben, Namensvetter, ich freue mich jedes Mal bei Vollmond, denn ich schlafe nicht, denn ich habe Nachtschicht. Genau, frohes Schaffen weiter in der Nachtschicht und kommen Sie gut in den Feierabend. Die Hälfte haben Sie doch schon rum, oder?
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0: Toller Rhythmus, auch heute noch einfach zeitlos geblieben. OMD gerade gehört hier in der ARD-Hitnacht. Und bis zu den Nachrichten hier noch Status Quo. Und zuvor Udo Lindenberg, auch ein bisschen autobiografisch sein Song. Durch die schweren Zeiten, er hat sich ja öfter mal im Leben durchkämpfen müssen. Und seit Mai kämpft er ja auch gegen seine hartnäckige Gastritis und musste kürzlich auch wieder einen Auftritt absagen. Dabei hat er doch den Kopf voller Ideen und Pläne, wie er erst im Mai zu seinem 80. Geburtstag verriet. So plane er neue Songs, ein neues Album und eine neue Tournee. Also drücken wir Ihnen die Daumen, dass er auch seine gesundheitlichen Probleme zurzeit wieder schnell in den Griff bekommt. Udo Lindenberg.
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1: Um 2 Uhr mit Olaf Knapp. Die Deutsche Bahn hat in den ersten 6 Monaten dieses Jahres offenbar zum ersten Mal seit 7 Jahren schwarze Zahlen geschrieben. Wie die Bild-Zeitung und der Spiegel übereinstimmend berichten, hat der Staatskonzern einen Überschuss im dreistelligen Millionenbereich eingefahren. Aus der Nachrichtenredaktion Janine Artist.
2: Die Bahn soll